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2: Mit Florian Klaus. Die Wehrpflicht ist in Deutschland immer noch ausgesetzt. Trotzdem verweigern immer mehr Menschen quasi präventiv den Kriegsdienst. Im ersten Halbjahr sind mehr als 5.800 Einträge beim zuständigen Amt eingegangen, berichtet das Redaktionsnetzwerk Deutschland. Im gesamten Jahr 2025 waren es 2.000 weniger. Hintergrund dürfte die angespannte Sicherheitslage und das seit diesem Jahr geltende Gesetz über den zumindest noch freiwilligen neuen Wehrdienst sein. Bei der extremen Hitzewelle im Juni sind an fast allen Messstationen des Deutschen Wetterdienstes Rekorde registriert worden. Bei über der Hälfte der knapp 500 Geräte handelte es sich um Allzeithochs, bei anderen um die höchsten je gemessenen Monatswerte. Thomas Bleskin berichtet.
3: Gleich mehrfach wurde im Juni die 40-Grad-Marke überschritten. Am 27. erreichte das Thermometer in Möckern-Drewitz in Sachsen-Anhalt 41,8 Grad. Was die Tagesmittelwerte angeht, liegt Deutschland laut DWD mittlerweile etwa auf dem Niveau von Frankreich oder Spanien. Daher gäbe es hierzulande ab sofort sehr ähnliche Herausforderungen, insbesondere beim Hitzeschutz.
2: Die Sonne hat uns in den vergangenen Monaten so viel Strom geliefert wie noch nie. Im Mai und im Juni kam jeweils mindestens ein Drittel des deutschen Stroms aus Solarenergie. Das geht aus einer Analyse der Energiedenkfabrik Ember hervor. EU-weit kam im Juni immerhin ein Viertel des Stroms aus Solarenergie. Zum Vergleich, vor 5 Jahren war es den Angaben nach nur etwa ein Zehntel des EU-Stroms. Die US-Angriffe auf den Iran gehen weiter. Örtliche Medien melden Explosionen an der Südküste des Landes. Vorher hatte US-Präsident Trump die Attacken angekündigt. Außerdem will er, dass Schiffe, die durch die Straße von Hormuz fahren, künftig dafür bezahlen sollen. 20% des Werts der Ladung hat er gefordert. Wie das aber genau passieren soll, hat er nicht gesagt. 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
5: In Endingen bleibt es heute Nacht bei angenehmen 22 Grad, während der Himmel stark bewölkt ist. Auf dem Belchen Gipfel liegen die Temperaturen bei 14 Grad, ebenfalls stark bewölkt. Morgen früh zeigt das Thermometer im Kaiserstuhl bis zu 22 Grad an. Im Laufe des Tages erreichen die Temperaturen dann Höchstwerte von 36 Grad, begleitet von leichtem Regen.
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5: Derzeit sind uns keine Meldungen bekannt. Kommt gut an euer Ziel.
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5: Derzeit sind uns keine Meldungen bekannt.
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1: Es gibt eine Idee, die ziemlich weit verbreitet ist. Und zwar, dass sich unser Körper alle 7 Jahre komplett erneuert. Klingt super spannend, aber stimmt das überhaupt? Die Zellforschung sagt, unser Körper erneuert sich tatsächlich, nur eben nicht komplett und auch nicht gleichzeitig. Die Leber ist nach etwa 2 Jahren wieder neu, das Skelett braucht über 10 Jahre und unser Herz bleibt über unserem Leben hinweg größtenteils so, wie es ist. Also kann man nicht sagen, dass nach 7 Jahren der Körper sich komplett erneuert hat. Eure Mariella Mistial.
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5: Mit Florian Klaus. Die Wehrpflicht ist in Deutschland immer noch ausgesetzt. Trotzdem verweigern immer mehr Menschen quasi präventiv den Kriegsdienst. Im ersten Halbjahr sind mehr als 5.800 Einträge beim zuständigen Amt eingegangen, berichtet das Redaktionsnetzwerk Deutschland. Im gesamten Jahr 2025 waren es 2.000 weniger. Hintergrund dürfte die angespannte Sicherheitslage und das seit diesem Jahr geltende Gesetz über den zumindest noch freiwilligen neuen Wehrdienst sein. Bei der extremen Hitzewelle im Juni sind an fast allen Messstationen des Deutschen Wetterdienstes Rekorde registriert worden. Bei über der Hälfte der knapp 500 Geräte handelte es sich um Allzeithochs, bei anderen um die höchsten je gemessenen Monatswerte. Thomas Bleskin berichtet.
6: Gleich mehrfach wurde im Juni die 40-Grad-Marke überschritten.

0: 27. erreichte das Thermometer in Möckern-Drewitz in Sachsen-Anhalt 41,8 Grad. Was die Tagesmittelwerte angeht, liegt Deutschland laut DWD mittlerweile etwa auf dem Niveau von Frankreich oder Spanien. Daher gäbe es hierzulande ab sofort sehr ähnliche Herausforderungen, insbesondere beim Hitzeschutz.
1: Die Sonne hat uns in den vergangenen Monaten so viel Strom geliefert wie noch nie. Im Mai und im Juni kam jeweils mindestens ein Drittel des deutschen Stroms aus Solarenergie. Das geht aus einer Analyse der Energiedenkfabrik Ember hervor. EU-weit kam im Juni immerhin ein Viertel des Stroms aus Solarenergie. Zum Vergleich, vor 5 Jahren war es den Angaben nach nur etwa ein Zehntel des EU-Stroms. Die US-Angriffe auf den Iran gehen weiter. Örtliche Medien melden Explosionen an der Südküste des Landes. Vorher hatte US-Präsident Trump die Attacken angekündigt. Außerdem will er, dass Schiffe, die durch die Straße von Hormuz fahren, künftig dafür bezahlen sollen. 20% des Werts der Ladung hat er gefordert. Wie das aber genau passieren soll, hat er nicht gesagt. 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
3: In Lahr sind aktuell 23 Grad bei stark bewölktem Himmel gemessen worden. Am Morgen wird es in der Ortenau bis zu 22 Grad warm. Im Laufe des Tages steigen die Temperaturen auf höchstens 36 Grad, wobei etwas Regen möglich ist.
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3: Im Moment gibt es keine bekannten Verkehrsbehinderungen. Gute Fahrt.
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3: Geblitzt wird in Waldshut-Tingen in der Gurtweiler Straße.
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1: Hallo, ich bin Gabriele aus Elzach-Irach. Ich habe mit meinem Mann ein ganz tolles Hobby zusammen. Wir tanzen im Tanzclub jeden Sonntagabend um 18 Uhr.
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2: Dein Mann und du, ihr habt das als gemeinsames Hobby. Was tanzt ihr denn?
1: Das ist Standard Latein und das ist im Tanzclub und das machen wir schon seit 2014, ja.
2: Also dann seid ihr nach 10 Jahren jetzt ja schon fast Profis.
1: Ja, total. Nee, mir macht es so Spaß. Da müsste man dann wirklich mehr tanzen, wenn man wirklich Profi werden will. Nee, mir macht es wirklich aus Spaß. Also mir vergesse dann von einem Wochenende zum anderen meistens ein paar Schritte und dann ist wieder schön.
2: So lernt man immer was Neues.
1: Ja, genau.
2: Das ist ja schön. War das deine Initiative? Also jetzt mal ganz klassisch gedacht, so in den gängigen Rollen. Bildern, hast du deinem Mann gesagt, Schatz, lass tanzen gehen oder was seine Idee?
1: So ähnlich. Also wir haben schon immer gern getanzt und dann habe ich ihm das zu Weihnachten geschenkt.
2: Das ist ja herrlich.
1: Und ganz Zufall kamen wir dahin und da haben wir so viele kennengelernt, wo das ähnlich gemacht haben. Und seitdem sind wir eine Gruppe und haben uns nicht getrennt.
2: Das klingt wahnsinnig cool. Also das heißt, ihr habt dann dort auch Freunde gefunden.
1: Ja, total.
2: Wie
1: wunderbare
2: schön.
1: Freunde, wirklich, ja. Ganz
2: ach, toll.
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1: Mit Florian Klaus. Wenn ein Elternteil für Kinder keinen Unterhalt zahlt, können Alleinerziehende vom Staat einen Vorschuss beantragen. Dass Bundesfamilienministerin Prien den nur noch bis zum 16. Geburtstag der Kinder zahlen lassen will, hat der CDU-Politikerin auch aus der SPD Kritik eingebracht. Mecklenburg-Vorpommerns Ministerpräsidentin Schwesig hat gesagt, dass dadurch Alleinerziehende und deren Kinder bestraft würden. Das sei falsch. Die geplante internationale Schutztruppe für die Ukraine soll schon bald erstmals Militärmanöver in den Nachbarstaaten des Landes abhalten. Das hat Frankreichs Präsident Macron nach einem Treffen der sogenannten Koalition der Willigen angekündigt. Auch Kanzler Merz war dort. Er hat gesagt:
2: Wir haben denselben Kompass. Er ist auf Frieden für die Ukraine und Sicherheit für Europa ausgerichtet. Die Ukraine ist bereit, den Krieg zu beenden. Sie war es immer. Auch wir sind offen für Friedensverhandlungen zwischen der Ukraine und Russland mit der Unterstützung Europas und der Vereinigten Staaten. Es liegt einzig und allein jetzt an Präsident Putin, diese Chance zu ergreifen.
1: Zu den geplanten Manövern sagte Merz nichts. Die humanitäre Lage im Gazastreifen ist immer noch katastrophal. Deutschland sowie andere Länder und Organisationen haben darum knapp 900 Millionen Euro für den Wiederaufbau zugesagt. Dabei geht es unter anderem um die Grundversorgung der Zivilbevölkerung mit Wasser- und Sanitäranlagen und die Beseitigung von Trümmern des Kriegs. 12 US-Bundesstaaten wollen die Übernahme von Warner Brothers durch Paramount stoppen und haben Klage eingereicht. Sie befürchten höhere Preise und weniger Filme und TV-Sendungen. Die US-Regierung hatte den Deal über 110 Milliarden Dollar zuvor ohne Auflagen genehmigt. Der Vater des Paramount-CEOs gilt als enger Vertrauter von Präsident Trump. 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
5: In Mülheim wird es heute Nacht angenehm warm mit 22 Grad, begleitet von starker Bewölkung. Auf dem Schauinsland-Gipfel liegen die Temperaturen bei 16 Grad, ebenfalls stark bewölkt. Am Morgen dürfen sich die Menschen im Markgräflerland auf bis zu 22 Grad freuen. Im Laufe des Tages steigen die Temperaturen dann auf bis zu 35 Grad, wobei leichter Regen möglich ist.
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5: Im Moment gibt es keine bekannten Verkehrsbehinderungen. Gute Fahrt.
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5: Geblitzt wird in Waldshut, Thiengen in der Gurtweiler Straße.
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3: Mit Florian Klaus. Wenn ein Elternteil für Kinder keinen Unterhalt zahlt, können Alleinerziehende vom Staat einen Vorschuss beantragen. Dass Bundesfamilienministerin Prien den nur noch bis zum 16. Geburtstag der Kinder zahlen lassen will, hat der CDU-Politikerin auch aus der SPD Kritik eingebracht. Mecklenburg-Vorpommerns Ministerpräsidentin Schwesig hat gesagt, dass dadurch Alleinerziehende und deren Kinder bestraft würden. Das sei falsch. Die geplante internationale Schutztruppe für die Ukraine soll schon bald erstmals Militärmanöver in den Nachbarstaaten des Landes abhalten. Das hat Frankreichs Präsident Macron nach einem Treffen der sogenannten Koalition der Willigen angekündigt. Auch Kanzler Merz war dort. Er hat gesagt:
4: Wir haben denselben Kompass. Er ist auf Frieden für die Ukraine und Sicherheit für Europa ausgerichtet. Die Ukraine ist bereit, den Krieg zu beenden. Sie war es immer. Auch wir sind offen für Friedensverhandlungen zwischen der Ukraine und Russland mit der Unterstützung Europas und der Vereinigten Staaten. Es liegt ein

0: einzig und allein jetzt an Präsident Putin, diese Chance zu ergreifen.
1: Zu den geplanten Manövern sagte Merz nichts. Die humanitäre Lage im Gazastreifen ist immer noch katastrophal. Deutschland sowie andere Länder und Organisationen haben darum knapp 900 Millionen Euro für den Wiederaufbau zugesagt. Dabei geht es unter anderem um die Grundversorgung der Zivilbevölkerung mit Wasser- und Sanitäranlagen und die Beseitigung von Trümmern des Kriegs. 12 US-Bundesstaaten wollen die Übernahme von Warner Brothers durch Paramount stoppen und haben Klage eingereicht. Sie befürchten höhere Preise und weniger Filme und TV-Sendungen. Die US-Regierung hatte den Deal über 110 Milliarden Dollar zuvor ohne Auflagen genehmigt. Der Vater des Paramount-CEOs gilt als enger Vertrauter von Präsident Trump. 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
3: In Emmendingen zeigt das Thermometer in der Nacht 22 Grad an, während der Himmel stark bewölkt ist. Am Morgen können im Breisgau ebenfalls bis zu 22 Grad erwartet werden. Im Laufe des Tages steigt die Temperatur auf einen Höchstwert von 35 Grad, begleitet von etwas Regen.
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3: Im Moment gibt es keine bekannten Verkehrsbehinderungen. Gute Fahrt.
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3: Blitzer in Waldshut, Tiengen in der Gurtweiler Straße.

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1: Woher kommt der Ausdruck Auge um Auge, Zahn um Zahn? Zum allerersten Mal taucht dieses Sprichwort im Neuen Testament auf. Jesus sagte zu seinen Jüngern, ihr habt gehört, dass den Alten gesagt ist, Auge um Auge, Zahn um Zahn. Ich sage euch, leistet dem, der euch etwas Böses antut, keinen Widerstand, sondern wenn dich einer auf die rechte Wange schlägt, dann halt ihm auch die andere hin. In der Antike wurde diese Stelle aus der Bibel dann genommen, komplett umgewandelt und wurde dann zu der wichtigsten Grundregel des antiken Rechtssystems. Statt die zweite Wange hinzuhalten, soll man dem Gegenüber einfach auch eine pfeffern. Auge um Auge, Zahn um Zahn bedeutet, dass die Strafe dem Verbrechen entsprechen sollte, nicht mehr und nicht weniger. So sollte verhindert werden, dass jemandem für einen kleinen Diebstahl gleich die ganze Hand abgehackt wurde. Eure Mariella Miskial.
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5: Mit Florian Klaus. Für Bewohnerinnen und Bewohner in Pflegeheimen steigen die Kosten immer weiter. Im ersten Jahr im Heim werden im bundesweiten Schnitt 3.364 Euro pro Monat aus eigener Tasche fällig. Der Eigenanteil ist damit innerhalb eines Jahres um mehr als 250 Euro gestiegen. Dabei gibt es regional aber große Unterschiede. Am teuersten ist die Pflege in Bremen und im Saarland. Am günstigsten kommen Pflegeheimbewohner noch in Sachsen-Anhalt weg. US-Präsident Trump will künftig Geld für die USA kassieren, wenn Schiffe durch die Straße von Hormuz fahren. 20% des Frachtwerts soll es künftig kosten, aus Fairnessgründen für die Sicherung des Seewegs, so Trump. Außerdem hat Trump angekündigt, dass die USA ihre Seeblockade iranischer Häfen wieder aufnehmen werden und das US-Militär hat die dritte Nacht in Folge Angriffe auf den Iran gestartet. Die Jahrhundertflut im Ahrtal jährt sich heute zum fünften Mal. Bei der Flutkatastrophe waren in Rheinland-Pfalz und NRW insgesamt 185 Menschen gestorben. Jonas Mikolajczak berichtet.
6: 5 Jahre nach der Flut scheint sich das Ahrtal so langsam erholen zu können. Laut dem Eifelkreis Bitburg-Prüm sind rund 90% der Flutschäden mittlerweile behoben. Dabei flossen insgesamt über 100 Millionen Euro in verschiedenste Maßnahmen. Zudem wurde auch die Hochwasserprävention verbessert. In Rheinland-Pfalz läuft seit letztem Jahr ein neues Pegelmesssystem. Dieses sammelt viertelstündig die Daten von 32 Messstellen im ganzen Bundesland in einer Datenbank.
5: Das Feuer im Müritz-Nationalpark in Mecklenburg-Vorpommern hat sich weiter ausgebreitet. Es brennt nach Behördenangaben inzwischen auf einer Fläche von rund 155.000 Quadratmetern. Und 340 Einsatzkräfte sind vor Ort. Besonders schwierig sind die Löscharbeiten, weil sich im Brandgebiet Munition befindet. Immerhin hat sich der Wind beruhigt, wodurch sich die Flammen langsamer ausbreiten. 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
8: In Heitersheim zeigt das Thermometer in der Nacht angenehme 20 Grad bei stark bewölktem Himmel. In Hinterzarten sind es zur gleichen Zeit 16 Grad, ebenfalls stark bewölkt. Am Morgen erwarten wir im Markgräflerland Temperaturen bis zu 22 Grad. Im Laufe des Tages steigen die Werte auf bis zu 34 Grad, begleitet von leichtem Regen.
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1: Aktuell liegen uns keine Verkehrsmeldungen vor. Gute Fahrt.
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1: Blitzer in Waldshut, Tingen, in der Gurtweiler Straße.
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1: Hallo, ich bin Martin Schwarz, mit Doktortitel, wenn Sie mögen, weil ich bin von Haus aus Chirurg, plastischer Chirurg und Handchirurg und habe in Freiburg gearbeitet.
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2: Sie waren auch viel in der plastischen Chirurgie tätig. Das ist ja schon auch eine Sache, die boomt, ne? Also da hat man das Gefühl, das wird irgendwie immer mehr gefragt. Ist das auch das, was Sie aus Ihrer Erfahrung sagen können?
1: Absolut. Also die zwei, die jetzt in meinen Räumen sind und die den Patientenstamm übernommen haben, die können zu zweit jetzt davon leben, wovon ich alleinig gelebt habe. Und ich habe das Gefühl, es geht ihnen nicht schlecht. Also die plastische, ästhetische Chirurgie, wenn sie gut gemacht wird, nimmt zu.
2: Ja, den Eindruck hat man auch.
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1: Mit Florian Klaus. Für Bewohnerinnen und Bewohner in Pflegeheimen steigen die Kosten immer weiter. Im ersten Jahr im Heim werden im bundesweiten Schnitt 3.364 Euro pro Monat aus eigener Tasche fällig. Der Eigenanteil ist damit innerhalb eines Jahres um mehr als 250 Euro gestiegen. Dabei gibt es regional aber große Unterschiede. Am teuersten ist die Pflege in Bremen und im Saarland. Am günstigsten kommen Pflegeheimbewohner noch in Sachsen-Anhalt weg. US-Präsident Trump will künftig Geld für die USA kassieren, wenn Schiffe durch die Straße von Hormuz fahren. 20% des Frachtwerts soll es künftig kosten, aus Fairnessgründen für die Sicherung des Seewegs, so Trump. Außerdem hat Trump angekündigt, dass die USA ihre Seeblockade iranischer Häfen wieder aufnehmen werden und das US-Militär hat die dritte Nacht in Folge Angriffe auf den Iran gestartet. Die Jahrhundertflut im Ahrtal jährt sich heute zum fünften Mal. Bei der Flutkatastrophe waren in Rheinland-Pfalz und NRW insgesamt 185 Menschen gestorben. Jonas Mikolajczak berichtet.
2: 5 Jahre nach der Flut scheint sich das Ahrtal so langsam erholen zu können. Laut dem Eifelkreis Bitburg-Prüm sind rund 90% der Flutschäden mittlerweile behoben. Dabei flossen insgesamt über 100 Millionen Euro in verschiedenste Maßnahmen. Zudem wurde auch die Hochwasserprävention verbessert. In Rheinland-Pfalz läuft seit letztem Jahr ein neues Pegelmesssystem. Dieses sammelt viertelstündig die Daten von 32 Messstellen im ganzen Bundesland in einer Datenbank.
1: Das Feuer im Müritz-Nationalpark in Mecklenburg-Vorpommern hat sich weiter ausgebreitet. Es brennt nach Behördenangaben inzwischen auf einer Fläche von rund 155.000 Quadratmetern. Und 340 Einsatzkräfte sind vor Ort. Besonders schwierig sind die Löscharbeiten, weil sich im Brandgebiet Munition befindet. Immerhin hat sich der Wind beruhigt, wodurch sich die Flammen langsamer ausbreiten. 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
3: In Freiburg zeigt sich die Nacht bei 20 Grad stark bewölkt. Am Morgen können die Temperaturen im Breisgau bis zu 22 Grad erreichen. Im Laufe des Tages wird ein Höchstwert von 34 Grad erwartet, begleitet von leichtem Regen.
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3: Im Moment gibt es keine bekannten Verkehrsbehinderungen. Gute Fahrt.
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3: Geblitzt wird in Waldshut, Tingen in der Gurtweiler Straße. Letzter Blitzer für den Moment in der Hauptstraße in Brigachtal. Hier sind höchstens 30 erlaubt.
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3: Mit Florian Klaus. Guten Morgen. Der Kinderschutzbund sieht Sparpläne der Bundesfamilienministerin Prien beim Unterhaltsvorschuss als Skandal. Es gebe schon ein großes Problem mit Kinderarmut im Land, sagte Geschäftsführer Grein im ZDF. Und Alleinerziehende seien die am meisten von Armut betroffene Gruppe überhaupt. Der Staat kann mit dem Vorschuss einspringen, wenn ein Elternteil keinen Unterhalt zahlt. Das soll nach Plänen Priens aber nur noch bis zum 16. Geburtstag des Kindes passieren. Die geplante internationale Schutztruppe für die Ukraine soll schon bald erstmals Militärmanöver in den Nachbarstaaten des Landes abhalten. Das hat Frankreichs Präsident Macron nach einem Treffen der sogenannten Koalition der Willigen angekündigt. Auch Kanzler Merz war dort. Er hat gesagt:
4: Wir haben denselben Kompass. Er ist auf Frieden für die Ukraine und Sicherheit für Europa ausgerichtet. Die Ukraine ist bereit, den Krieg zu beenden. Sie war es immer. Auch wir sind offen für Friedensverhandlungen zwischen der Ukraine und Russland mit der Unterstützung Europas und der Vereinigten Staaten. Es liegt einzig und allein jetzt an Präsident Putin, diese Chance zu ergreifen.
3: Zu den geplanten Manövern sagte Merz nichts. Der Präsident der Deutschen Industrie- und Handelskammer Adrian spricht sich für flexiblere Ladenöffnungszeiten auch an Sonntagen aus. Mit einer Grundgesetzänderung sollte seiner Ansicht nach die Rechtslage geklärt werden. Den Funke-Zeitungen sagte er, das Ladenschlussgesetz sei ein Relikt der Vergangenheit. Heutzutage könne jeder rund um die Uhr im Internet einkaufen, während die Regeln für den stationären Handel sehr starr seien. Die US-Angriffe auf den Iran gehen weiter. Örtliche Medien melden Explosionen an der Südküste des Landes. Vorher hatte US-Präsident Trump die Attacken angekündigt. Außerdem will er, dass Schiffe, die durch die Straße von Hormuz fahren, künftig dafür bezahlen sollen. 20% des Werts der Ladung hat er gefordert. Wie das aber genau passieren soll, hat er nicht gesagt. 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
6: Die Nacht in Iringen bringt angenehme 20 Grad bei stark bewölktem Himmel. In Breitnau sind es aktuell 15 Grad, ebenfalls stark bewölkt. In den Morgenstunden können im Kaiserstuhl Temperaturen von bis zu 21 Grad erwartet werden. Im Laufe des Tages steigen die Werte auf bis zu 34 Grad, begleitet von starkem Regen.
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6: Derzeit sind uns keine Meldungen bekannt.

0: kommt gut an euer Ziel.
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0: In Waldshut, Tingen, in der Gurtweiler Straße steht ein Blitzer. Letzter Blitzer für den Moment in der Hauptstraße in Briegachtal. Hier sind höchstens 30 erlaubt.
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3: Und mit euch, ihr super Frühaufsteher. Schönen guten Morgen am Dienstag.
4: Ja, Sally und Glückwunsch. Wir haben die Nacht überlebt.
3: Glückwunsch.
4: Und nochmal Glückwunsch. Mhm. Wir haben ein ganz besonderes Geburtstagskind.
3: Wer hat Geburtstag, Lennart?
4: Dieser gelbe Schwamm.
3: Welcher gelbe Schwamm? Den wir alle in unserer Küche haben?
4: Nein.
3: Ah, du meinst den, dessen Namen du nicht aussprechen kannst?
4: Ja, mach du mal.
3: SpongeBob, Schwammkopf. Du, wie alt wird er denn?
4: Jahrgang 86, also wird er Runde 40.
3: Na, Glückwunsch. War auf ein Käffchen?
4: Käffchen mit einem Gruß an alle Geburtstagskinder und Lieblingssongs aus den 2000ern. Pink und hier mit Morgenfrische, Miles Smith und Stay.
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0: Guten Morgen, Frühstarter, Baden-FM, der Frühstücksclub mit Peter und Lennart. Und wie immer an dieser Stelle das Frühstücksduell in der Wiederholung von gestern.
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2: So, und ganz egal, ob jetzt daheim beim Müll rausbringen oder im Büro beim Geschirrspüler ausräumen, bei uns kann wirklich jeder mitraten. Und im Frühstücksclub zockt heute jetzt der Daniel aus Rheinfelden gegen unseren Peter und ganz nebenbei um einen knallroten Frühstücks-Kaffeepott. Guten Morgen, Daniel.
3: Guten Morgen.
0: Hi, Daniel, guten Morgen.
2: Bist du gut reingestartet in den Tag?
3: Naja, so langsam.
0: Ist ja auch Montag, lass dir Zeit.
2: Wir starten ganz langsam, aber es wird dann auch konkreter und wir gucken, ob du gewinnen kannst oder nicht.
0: Vielleicht ist es ja mein Vorteil, dass du noch ein bisschen zwischen den Seilen hängst.
2: Das stimmt.
3: Schauen wir mal.
2: So, lieber Daniel, jetzt heißt es nicht lang schnacken, Peter knacken. Die Spielregeln kommen von mir. Wir suchen einen Begriff, zu dem ich Tipps gebe, die immer genauer werden. Wer meint, lösen zu können, ruft rein. Aber ist die Antwort falsch, gewinnt automatisch der andere. Daniel, bist du bereit?
3: Yep.
2: Dann gibt's jetzt den ersten Tipp. Nicht jeder Mensch kann mich ausführen, die meisten würden es aber gerne.
0: Boah. Guter Tipp.
2: Zweiter Tipp ist, ich mache stark.
3: Gar keine Ahnung.
2: Gut, der dritte Tipp ist jetzt vielleicht schon ein bisschen konkreter. Ich bin eine körperliche Übung.
0: Ah, warte mal. Bestimmt Yoga oder sowas, ne?
2: Meinst du, ich sag jetzt was?
0: Warte mal, würde mich gerne aushören. Ach doch, ja, mach. Wie heißt er denn? Ich mach kein Yoga.
2: Ich weiß, was du denkst, jetzt eine Pose beim Yoga, ne?
0: Ja.
2: Mhm. Daniel, hast du schon was im Kopf?
3: Ich bin noch völlig ahnungslos.
2: Okay. Vierter Tipp. Für mich braucht man Körperspannung und Kraft.
0: Ja.
2: So. Fünfter Tipp. Wer 10 von mir schafft, ist gut. Wer 100 schafft...
0: Ach Mist.
2: Sag nochmal laut, bitte.
0: Ach Mist.
3: Liegestütze.
2: Und damit hat Daniel den knallroten Kaffeepott gewonnen.
0: Herzlichen Glückwunsch, Daniel. Da war ich ja gerade voll auf ihr Weg.
2: Also der letzte Tipp wäre noch gewesen und dann wäre es klar gewesen, ich bin die Übung, in der man sich aus einer Bauchposition mit den Armen in die Höhe drückt.
0: Weißt du, warum ich hier total bei Yoga war? Wegen Ausführen und so war ich irgendwie bei diesem herabschauenden Hund.
2: Das habe ich mir schon gedacht.
0: Ach, schade. Aber gut. Hey, Daniel, Glückwunsch.
2: Dann kommt der Kaffeepott zu dir und wir wünschen dir einen traumhaften Start in die Woche.
3: Danke, mach weiter so.
2: Dankeschön, Dankeschön. Bis dann. Tschüss.
0: Tschüss, Daniel.
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10: Mit Florian Klaus. Guten Morgen. Der Kinderschutzbund sieht Sparpläne der Bundesfamilienministerin Prien beim Unterhaltsvorschuss als Skandal. Es gebe schon ein großes Problem mit Kinderarmut im Land, sagte Geschäftsführer Krein im ZDF. Und Alleinerziehende seien die am meisten von Armut betroffene Gruppe überhaupt. Der Staat kann mit dem Vorschuss einspringen, wenn ein Elternteil keinen Unterhalt zahlt. Das soll nach Plänen Priens aber nur noch bis zum 16. Geburtstag des Kindes passieren. Die geplante internationale Schutztruppe für die Ukraine soll schon bald erstmals Militärmanöver in den Nachbarstaaten des Landes abhalten. Das hat Frankreichs Präsident Macron nach einem Treffen der sogenannten Koalition der Willigen angekündigt. Auch Kanzler Merz war dort. Er hat gesagt:
11: Wir haben denselben Kompass. Er ist auf Frieden für die Ukraine und Sicherheit für Europa ausgerichtet. Die Ukraine ist bereit, den Krieg zu beenden. Sie war es immer. Auch wir sind offen für Friedensverhandlungen zwischen der Ukraine und Russland mit der Unterstützung Europas und der Vereinigten Staaten. Es liegt einzig und allein jetzt an Präsident Putin, diese Chance zu ergreifen.
10: Zu den geplanten Manövern sagte Merz nichts. Der Präsident der Deutschen Industrie- und Handelskammer Adrian spricht sich für flexiblere Ladenöffnungszeiten auch an Sonntagen aus. Mit einer Grundgesetzänderung sollte seiner Ansicht nach die Rechtslage geklärt werden. Den Funke-Zeitungen sagte er, das Ladenschlussgesetz sei ein Relikt der Vergangenheit. Heutzutage könne jeder rund um die Uhr im Internet einkaufen, während die Regeln für den stationären Handel sehr starr seien. Die US-Angriffe auf den Iran gehen weiter. Örtliche Medien melden Explosionen an der Südküste des Landes. Vorher hatte US-Präsident Trump die Attacken angekündigt. Außerdem will er, dass Schiffe, die durch die Straße von Hormuz fahren, künftig dafür bezahlen sollen. 20% des Werts der Ladung hat er gefordert. Wie das aber genau passieren soll, hat er nicht gesagt. 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
12: Heute Morgen wurden in Lahr milde 17 Grad gemessen, während die Höchsttemperatur für den Tag bei 35 Grad liegen wird. Der Himmel zeigt sich stark bewölkt. Am Mittwochmorgen sind in der Ortenau bis zu 22 Grad zu erwarten. Der Tageshöchstwert beträgt 34 Grad und es kann etwas Regen fallen.
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12: Im Moment gibt es keine bekannten Verkehrsbehinderungen. Gute Fahrt.

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1: In Briegachtal in der Hauptstraße steht ein Blitzer, erlaubt sind 30. Blitzer in Waldshut, Tingen in der Gurtweiler Straße.
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0: 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Und auch zum Start in den Dienstag entlässt euch der Lennart wieder mit einer Weisheit in den Tag. Verdammt früh, aber halt auch schon wieder Zeit für Badens früheste Weisheit des Tages.
1: Er fährt Fahrrad, er isst wenig Fleisch, fliegt nie in Urlaub und kauft nur das, was er wirklich braucht. Manche würden sagen, er lebt umweltbewusst. Ich aber sage, in Wahrheit ist Peter pleite.
0: Du Spinner, ey. Aber kurzzeitig dachte ich, bin ich das? Wirklich kluge Worte, gleich wieder kurz vor 6:30 in die gute Minute. Immer hier im Frühstücksclub bei Baden FM. Die gute Minute für ein gutes Gefühl zum Start in den Tag.

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1: Die Frühwerte heute Morgen zwischen 19 und 21 Grad. Heute Morgen teils schwere Gewitter bei uns in der Region. Da kommt ganz schön was runter. Heute Morgen schon rund um Thieningen zum Beispiel. So krasse Wassermassen, dass auf der A5 erstmal gar nichts mehr ging. Also passt gut auf euch auf. Das Ganze bis zum Vormittag immer mal wieder möglich. Dann entspannt sich das. Sonne, Wolken wechseln sich ab im Laufe des Tages bei 33 Grad. Am Abend dann nochmal teils heftige Gewitter möglich. Morgen entspannter bei 29 Grad in der Spitze.
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2: Mit Daniela Frahm, schönen Dienstagmorgen. Nach dem eskalierten Streit auf einem Parkplatz in Offenburg am Wochenende sitzt jetzt ein Verdächtiger in Untersuchungshaft. Ruth Stretling aus der Baden FM Nachrichtenredaktion über den aktuellen Stand.
3: Laut der Staatsanwaltschaft erhärtete sich der Verdacht gegen einen 28-Jährigen. Er kam deshalb in Untersuchungshaft. Zwei andere Verdächtige sind dagegen wieder auf freiem Fuß. Die Polizei ermittelt jetzt weiter und sucht noch nach einem Zeugen, der auf dem Parkplatz mit dem Handy gefilmt haben soll. Bei dem eskalierten Streit am Wochenende wurde ein 28-Jähriger von einem Auto überrollt und schwer verletzt. Am Abend zuvor soll es in der Gegend schon einen Streit mit Messern gegeben haben. Die Polizei prüft einen Zusammenhang, denn alle Beteiligten sollen sich kennen.
2: Wenn ein Elternteil für Kinder keinen Unterhalt zahlt, können Alleinerziehende vom Staat einen Vorschuss beantragen. Familienministerin Prien will den aber nur noch bis zum 16. Geburtstag der Kinder zahlen lassen. Das hat der CDU-Politikerin Kritik eingebracht, auch aus der SPD. Mecklenburg-Vorpommerns Ministerpräsidentin Schwesig hat gesagt, dass dadurch Alleinerziehende und deren Kinder bestraft würden. Das sei falsch. Sparen und die Umwelt schützen, das ist das Ziel, wenn Freiburg die Straßenlaternen in weiteren Stadtteilen auf moderne LED-Leuchten umrüstet. Als nächstes soll das in Betzenhausen, Stühlinger, Neuburg, Weingarten und Herdern passieren. Erstmal lässt sich die Stadt das was kosten, rund 3 Millionen Euro. Die modernen LEDs sind besser für nachtaktive Tiere und verbrauchen deutlich weniger Strom, und zwar fast 3/4 weniger als vorher, erklärt die Stadt Freiburg. Frankreich mit Superstürmer Kylian Mbappé und Spanien mit Jungstar Lamine Yamal treffen heute im ersten Halbfinalspiel der Fußball-WM aufeinander. Die Partie beginnt um 21 Uhr. Auf wen der Sieger im Finale trifft, entscheidet sich morgen zwischen Argentinien und England. 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
1: Ich weiß jetzt gar nicht, hat man das im Radio gehört, dieses Donnern?
2: Es donnert ordentlich, ne?
1: Also hier bei uns an den Baden FM Studios, Weltuntergangsstimmung aktuell. Das war hier im Radio gerade, wenn ihr das auch gehört habt. Uiuiui.
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1: Und gleich 4 nach 6. Guten Morgen auf die Straßen. Keine Meldungen, aber fahrt vorsichtig. Es kann stellenweise wirklich zu gefährlichem Aquaplaning kommen heute Morgen aufgrund der heftigen Gewitter. Die ziehen im Laufe des also kurz, aber heftig. Passt auf, wenn ihr unterwegs seid.
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1: Noch nichts entdeckt. Falls ihr was seht, 0800 50 60 106. Dankeschön im Voraus. Kommt gut an.
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1: Und mit euch. Wie schön. Guten Morgen am Dienstag.
3: Ja, Sally.
1: Bei der Hitze, Leute, ne? Schatten suchen, viel trinken.
3: Mhm. Ja, aber wie viel Flüssigkeit sollten wir denn bei über 30 Grad zu uns nehmen?
1: Da gibt es eine klare Antwort von der Deutschen Gesellschaft für Ernährung.
3: Mhm. Oder in 7 Minuten im Baden-FM. Aha-Moment.
1: Also, trinken wir jetzt erstmal ein Käffchen.
3: Käffchen mit 2 Stück Zucker und Lieblingssongs. Die 2000er von Linkin Park und ganz neu mit einer Prise Country angehauen. Taylor Swift und I Knew It.
1: Verliebt, verlobt, verheiratet.
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1: Sally, Lust auf Kult aus den 80ern? Dann dürfte den mit Sicherheit nicht verpassen. Lief damals in den Diskos rauf und runter. Dead or Alive und You Spin Me Round. Da kamen wir ganz schön ins Schwitzen. Apropos, wie viel Wasser sollten wir eigentlich generell trinken?
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3: Viele kennen die Faustregel, 1,5 bis 2 Liter Wasser sollte man durchschnittlich am Tag trinken. Aber wenn es im Sommer so richtig heiß ist, sollte man unbedingt mehr trinken. Vor allem, wenn man sich draußen bewegt und viel an der Sonne ist, weil man im Sommer einfach mehr schwitzt. Es wird empfohlen, im Sommer mindestens 2,5, eher schon fast 3 Liter Wasser pro Tag zu trinken. Aber das ist nicht immer ganz so einfach. Deswegen wird auch oft geraten, sich einen Timer zu stellen, um sich ans Wassertrinken zu erinnern und auch viel Obst und Gemüse zu essen mit hohem Wassergehalt. Was auch hilft, ist im Sommer eine große Flasche Wasser mitzunehmen, weil man dann unterwegs einfacher trinken kann. Und wenn man die Flasche sieht, ist man auch mehr motiviert, ein Schlückchen Wasser zu trinken und sich zu hydrieren. Eure Mariella Miskial.
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0: Guten Morgen, Baden FM, der Frühstücksclub hier mit Peter und Lennart.
1: Sally.
0: Wie geht's mit der Hitze?
1: Schwitz.
0: Ja.
1: Und dann dachte ich, es ist unglaublich, ich hatte schon 32 Grad, das muss ich mir vorstellen.
0: Trotz Klimaanlage.
1: 32.
0: Ja, ich hatte auch schon 33.
1: Von 32 darf ich dann runterkühlen auf 27 und dann ist es erträglich.
0: Ja.
1: Ja, aber wir haben ja die Climax noch gar nicht erreicht. Es kommen ja noch ein paar Gelder oben drauf. Da freue ich mich schon drauf.
0: Na, wobei jetzt die Woche erstmal soweit alles entspannter aussieht, ne? Richtung Wochenende 23, 22 Grad. Also, ne? Ist nicht ganz so dolle wie die letzte Hitzewelle, die wir da haben. Heute dann auch stellenweise Gewitter. Die sorgen natürlich auch schon mal für Abkühlung. Aber gut aufpassen, stellenweise starkes Aquaplaning heute Morgen. Sonst noch nichts los auf den Straßen um 6.16 Uhr. Auch noch keine Blitze entdeckt. Falls ihr da was seht, 0800 50 60 106. Sagt uns Bescheid. Wir sagen es dann allen anderen. 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

0: Schönen guten Morgen. Am Dienstag, heute der 14. Juli.
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2: Mein Thema heute, Lifestyle. Manche meinen, damit wir unseren Lebensstil beibehalten können, sollten wir unsere Kinder in den Krieg schicken. Aha, ist also unser Lifestyle der wahre Grund für die Kriege? Dass wir immer mehr haben wollen? Mehr Land, mehr Bodenschätze, mehr Geld, mehr Macht? Und am Ende soll ich dafür meine Kinder opfern? In einem Krieg? Ja, geht's noch. Die Kids zeigen mir den Vogel. Und recht haben sie. Lifestyle ist ja schön und gut und manches macht auch Spaß. Aber man kann alles übertreiben. Und Spaß haben geht auch mit weniger ganz gut. Vielleicht sogar besser. Eins ist jedenfalls klar. Bevor ich meine Kinder in den Krieg schicke, ändere ich lieber meinen Lifestyle. Phil Neri, Evangelischer Rundfunk, Dienst Baden.
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4: Das rumpelt heute Morgen ganz schön stellenweise bei uns in der Region. Frühwerte zwischen 19 und 21 Grad. Teils heftige Gewitter, die runterkommen bis zum Vormittag. Dann entspannt sich das Ganze über den Tag hinweg. Sonne-Wolken-Mix 33 Grad dazu. In der Spitze wird nochmal heiß. Dann am Abend nochmal Gewitterrisiko eigentlich in der gesamten Region. Morgen entspannter bei 29 Grad noch in der Spitze.
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5: Mit Daniela Frahm, einen schönen guten Morgen. Nachdem ein 28-Jähriger in Offenburg auf einem Parkplatz von einem Auto überrollt und schwer verletzt worden ist, sitzt ein Verdächtiger in Untersuchungshaft. Er ist ebenfalls 28 Jahre alt. Zwei weitere Verdächtige wurden wieder entlassen. In der Nacht zum Sonntag hat es einen Streit unter mehreren Personen gegeben. Dabei soll ein Mann in ein Auto gestiegen sein. Der 28-Jährige hat sich wohl davor gestellt und wurde überfahren. Der Fahrer flüchtete zunächst, wurde aber wie sein Auto von der Polizei gefunden. Als Skandal bezeichnet der Kinderschutzbund die Pläne, den staatlichen Unterhaltsvorschuss zu kürzen. Bundesgeschäftsführerin Grein hat dem Redaktionsnetzwerk Deutschland gesagt, dass es für noch größere Chancenungleichheit sorge. Alleinerziehende Elternteile können vom Staat Vorschuss beantragen, wenn der andere Elternteil keinen oder nicht genug Unterhalt zahlt. Familienministerin Prien will das für die Zukunft nur noch bis zum 16. Geburtstag auszahlen. Sparen und die Umwelt schützen, das ist das Ziel, wenn Freiburg die Straßenlaternen in weiteren Stadtteilen auf moderne LED-Leuchten umrüstet. Als nächstes soll das in Betzenhausen, Stühlinger, Neuburg, Weingarten und Herdern passieren. Erstmal lässt sich die Stadt das was kosten, rund 3 Millionen Euro. Die modernen LEDs sind besser für nachtaktive Tiere und verbrauchen deutlich weniger Strom, und zwar fast 3/4 weniger als vorher, erklärt die Stadt Freiburg. In Titisee-Neustadt gibt es jetzt einen neuen Rastplatz mit Aussicht. Direkt an der Hochförstschanze ist die Black Forest Liege eingeweiht worden. Gebaut und spendiert wurde sie von Baden-FM-Hörer Thomas Winterer. Zur Freude von Gerrit Reker, dem Bürgermeister von Titisee-Neustadt.
6: Das ist für die Stadt natürlich schön. Einmal der Platz hier ist toll, toller Blick auf die Schanze. Es ist eine tolle Verbundenheit zur Schanze, die hier gezeigt wurde. Und ich freue mich natürlich, dass das von Baden-FM und der Sandra Schiller und dem Thomas Winterer hier ermöglicht wurde. Das ist toll und freut mich sehr. Vielen Dank dafür.
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4: Kriegt man gerade mal Lust aufs Badener Lied hier, ne? Wenn man das
5: auf jeden Fall.
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4: Könnt ihr euch natürlich angucken bei uns auf Social Media. Wir schauen auf die Straßen um 6:35. Guten Morgen auf die A861 auf dem Weg in die Schweiz. Staut es wieder. Viertelstunde plus Rückstau auch auf der B34. Vor der Auffahrt auf die Autobahn hier nochmal 10 Minuten plus aus Warmbach kommend. Dann aktuell Stop and Go auf der B294, der Autobahnzubringer Nord Richtung A5, auch nochmal 10 Minuten mehr einfach.
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4: Noch nichts entdeckt, aber allgemein bitte aufpassen. Aufgrund der Gewitter heute Morgen in der Region kann es stellenweise richtig gefährlich werden auf den Autobahnen. Heute Morgen rund um Teningen stellenweise schon kurz nichts ermöglicht gewesen. Keine Sichtweite und ein hohes Aquaplaning. Also fahrt vorsichtig, wenn ihr unterwegs seid. Kommt gut und sicher.
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1: Hey, guten Morgen. Danke fürs Einschalten. Hier ist Baden FM, der Frühstücksclub mit Peter und Lennart.
2: Ja, Sally.
1: Wie lange noch, Lennart?
2: Ein paar Stunden. Bis 21 Uhr müssen wir noch Geduld haben.
1: Dann ja, und los. Die komplette WM geht noch bis Sonntag, 19. Juli, oder?
2: So weit kann ich gar nicht gucken.
1: Lass mich schnell gucken. Oh. Wo ist die Maus? Hier ist sie, wenn es schnell gehen muss, weiß man es nie. Na klar, vertippt. Warten Sie. WM-Finale 20. Du, seitdem Deutschland raus ist, interessiert es halt auch nicht mehr so doll.
2: Ja, dann
1: doch. Sonntag, 19. Juli, genau.
2: Doch, am Sonntag.
1: Okay. Noch offen gegen noch offen.
2: Aha. Aber heute ist es schon eine geschlossene Veranstaltung. Heute nämlich das erste Halbfinale. Frankreich gegen Espanyol.
1: Ja, und also mein Tipp ist ja, noch offen wird Frankreich-England werden.
2: Frankreich-England?
1: Ja, das wäre doch ein Mega-Finale, oder?
2: Ah, ich glaube, das wird es nicht geben.
1: Wird es nicht geben?
2: Ich glaube eher Frankreich-Argentinien im Finale.
1: Der Mann hat Ahnung.
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4: Hinten muss die Null stehen.
5: Hä? Ich dachte, hinten muss die Eins stehen. Hat der Torwart nicht immer die Eins auf dem Trikot? Also wenn eine Null hinten steht, dann sehe ich aber schwarz für den Sieg. Und ist hinten überhaupt da, wo das Tor steht? Oder ist das vorne? Es wird doch immer geschrien, vor, renn vor! Andererseits hört man dann aber auch, der steht da wie eine Eins hinten drin. Können wir jetzt vielleicht erstmal klären, wo vorne und wo hinten ist? Und gibt es dann jeweils zwei vorne und zwei hinten, weil es auch zwei Tore gibt? Ach, das ist gar nicht gemeint. Aha, okay. Gemeint ist, dass es kein Gegentor geben darf. Verstehe. Dann sag das doch einfach.
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0: Um 6.47 Uhr, schnelles Wetter- und Verkehrsupdate zum Start in den Dienstag. Heute immer wieder Gewitter, vor allem morgens und abends. Das Ganze bei bis zu 33 Grad in der Spitze heute Mittag. Auf der A5 Richtung Basel zwischen dem Dreieck Weil am Rhein und dem Grenzübergang Weil am Rhein-Basel aktuell 1 Kilometer Stau, 8 Minuten plus Viertelstunde mehr auf dem Autobahnzubringer Nord in Freiburg, Gundelfingen Richtung Autobahn. Und auf der B31 wird gerade ein Blitzer aufgebaut, meldet Baden-FM-Hörer Bernd, Richtung Freiburg, Standardplatz zwischen Himmelreichenkirchzarten an der blauen Säule im 100er. Komm ich gut und sicher an.
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0: 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Sally.
1: Morgen.
0: Der Song wurde schon 2025 auf ihrer Tour getestet, bevor er dann offiziell rausgekommen ist. Und? Test bestanden. Alle deine Lieblingssongs mit Jennifer Lopez und Save Me Tonight nach 7 bei Baden FM.
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2: Guten Morgen hoch an den Schluchsee. 20 Grad hier, auch Rheinfelden. Aktuell 20, Ringsheim schon bei 21 Grad. Stellenweise heute Morgen teils heftige Gewitter in der Region. Die ziehen ab im Laufe des Vormittags. Dann Sonne-Wolken-Mix bei 33 Grad in der Spitze. Heute Abend scheppert es dann nochmal, teils mit heftigen Gewittern. Morgen insgesamt entspannter bei 29 Grad.
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3: Ich bin Anila Frahm und wünsche euch einen schönen Dienstagmorgen. Nachdem ein 28-Jähriger in Offenburg auf einem Parkplatz von einem Auto überrollt und schwer verletzt worden ist, sitzt jetzt ein Verdächtiger in Untersuchungshaft. Er ist ebenfalls 28 Jahre alt. Zwei weitere Verdächtige wurden wieder entlassen. In der Nacht zum Sonntag hat es einen Streit unter mehreren Personen gegeben. Dabei soll ein Mann in ein Auto gestiegen sein. Der 28-Jährige hat sich wohl davor gestellt und wurde überfahren. Der Fahrer flüchtete zunächst, wurde aber wie sein Auto von der Offenburger Polizei gefunden. Die Jahrhundertflut im Ahrtal jährt sich heute zum 5. Mal. Bei der Naturkatastrophe waren in Rheinland-Pfalz und NRW 185 Menschen gestorben. Aus der Baden-FM-Nachrichtenredaktion Jonas Mikulajczak.
4: 5 Jahre nach der Flut scheint sich das Ahrtal so langsam erholen zu können. Laut dem Eifelkreis Bitburg-Prüm sind rund 90% der Flutschäden mittlerweile behoben. Dabei flossen insgesamt über 100 Millionen Euro in verschiedenste Maßnahmen. Zudem wurde auch die Hochwasserprävention verbessert. In Rheinland-Pfalz läuft seit letztem Jahr ein neues Pegel-Messsystem. Dieses sammelt viertelstündig die Daten von 32 Messstellen im ganzen Bundesland in einer Datenbank.
3: Nächste Woche startet wieder das I Am Music Festival auf dem Schlossplatz in Emmendingen. Mit dabei sind Künstler wie Nena oder Mark Forster. Christoph Räumler vom Veranstalter Caro Events sagt im Baden FM Interview:
5: Nach mittlerweile 23 Jahren sind wir sehr, sehr gut eingespielt und die Leute wissen, was sie hier erwartet. Wir haben einfach eine traumhafte Location hier auf dem Schlossplatz, einzigartig vielleicht in ganz Südbaden. Letztendlich geht es darum, 4 tolle Konzertabende zu haben und auf die freuen wir uns.
3: Das I Am Music Festival beginnt am 23. Juli. 3 Konzerte sind bereits ausverkauft. Weitere Infos dazu und zum Festivalsommer in der Region findet ihr auch auf unserer Webseite baden.fm. Frankreich mit Superstürmer Kylian Mbappé und Spanien mit Jungster Lamine Yamal treffen heute im ersten Halbfinalspiel der Fußball-WM aufeinander. Die Partie beginnt um 21 Uhr. Auf wen der Sieger im Finale trifft, entscheidet sich morgen zwischen Argentinien und England. 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
6: Dein Tipp?
3: Ich sag Frankreich gegen Argentinien im Finale.
6: Sagst du auch? Ich sag ja England.
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2: Um 7:04, guten Morgen auf die Straßen. Es stockt auf dem Weg in die Schweiz am Grenzübergang Rheinfelden. Von der A861 kommt vom Grenzübergang 10 Minuten plus Rückstau. Deswegen auch auf die B34 aus beiden Richtungen kommt vor der Auffahrt auf die Autobahn auch nochmal 10 Minuten mehr einplanen. Außerdem Stop and Go auf der A5. Der Berufsverkehr Richtung Basel zwischen Riegel und Freiburg-Nord rollt an. Hier aktuell 5 Minuten.
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2: Danke euch fürs Melden. Heute Morgen

0: Standardplatz auf der B31 Richtung Freiburg zwischen Himmelreich und Kirchzarten bei der Blauen Säule im 100er. Und Baden-FM-Hörer Nils hat auch noch einen gesehen.
1: In der Tumringer Straße in Lörrach.
0: Tumringer Straße, Lörrach, da gilt 30?
1: 30, genau. Wird gerade der Hänger aufgebaut.
0: Ah, da haben wir da die nächsten Tage mit zu tun.
1: Genau.
0: Danke fürs Bescheid geben.
1: Gerne.
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0: Hi zusammen, schönen guten Morgen am Dienstag.
3: Ja, Sally, und wenn wir abends durch die Straßen laufen, steigt uns aus vielen Gärten herrlicher Grillduft in die Nase.
0: Ja, so ist das. Nicht nur die Sonne, sondern auch unsere Girls in Baden glühen. Ach nee, Grills heißt das. Verschrieben. Naja, und das Tolle, Baden-FM schenkt euch Grillgut. Bis zum Abwinken.
3: Girls gut. Ist ja unglaublich. 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
0: 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Jo. Jetzt erstmal ein Käffchen.
3: Käffchen mit 2 Stück Zucker und Lieblingssongs. Mega 2000er von Dante Thomas. Und hier, so frisch, dass sie noch warm ist, ja, die Jennifer Lopez mit Save Me Tonight.
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0: 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Lennart, walte deines Amtes.
1: Das war die erste Mal. Ich habe was ausprobiert und zwar mehr oder weniger zufällig. Ich bin ein bisschen joggen gegangen und bin dann sehr ins Schwitzen gekommen. Dann ging ich raus mit einem durchschwitzt nassen Leibchen und ich sage dir, ich habe fast gefroren. Das hilft. Also weicht eure T-Shirts in kaltes Wasser ein, ausfringen, anziehen, ihr werdet es genießen.
0: 7.16 Uhr kann man genießen, wird aber auch nochmal unterstützt vom Wetter, weil ganz so brutal heiß wird es jetzt erstmal nicht mehr. Heute bis zu 33 Grad, morgen unter 30. Dazu immer wieder auch Gewitter heute und morgen in der Region. Die Natur freut sich über den Regen, gerade zum Beispiel auch in Freiburg sieht einfach gut aus. Wir schauen auf die Straßen, aber heute gerade länger auf der A5 Richtung Basel zwischen Rust und Freiburg Nord. 5 Kilometer Stop and Go, 10 Minuten obendrauf und geblitzt wird heute Morgen unter anderem an der Blauen Säule auf der B31. Wenn ihr Richtung Freiburg fahrt zwischen Himmelreich und Kirchzarten, da geht 100. Staus und Blitzer bitte immer kostenlos melden. 0800 50 60 106. Wir sagen es dann weiter. Kommt gut und sicher an, hier mit Baden FM.

0: so schön. Die Cornells im Frühstücksclub. Guten Morgen am Dienstag, kurz vor halb acht.
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0: Die Baden-FM Staufrühstückstüten meinst du?
2: Jawohl.
0: Ja. Guten Morgen, Baden-FM, DJ Matze.
4: Guten Morgen. Ja, der Duft im Auto. Echt der absolute Hammer.
0: Könnt ihr auch haben, wenn ihr wollt. Wir bringen euch nämlich diese gut duftenden Frühstückstüten vollgepackt mit Leckereien der Bäckerei Heitzmann direkt zu euch ins Auto. Ihr könnt auch zu Fuß natürlich vorbeikommen, wenn ihr gerade beim Gassi seid oder auf dem Roller unterwegs seid, die elektronischen, die ja mittlerweile auch rumflitzen, oder Fahrrad, oder. Unser Baden-FM DJ Matze freut sich aber immer wieder auf euch.
4: Genau.
0: Heute in
4: der March.
0: In wo?
4: Okay, wir sind in March-Buchheim, dort an der großen Ampelkreuzung, wo man Richtung Neuershausen unterwegs ist oder die andere Seite Richtung Hugstetten. Genau.
0: Hugstetten
4: raus. Ja, genau. Dort werden wir uns platzieren, direkt beim Edeka, freuen wir uns drauf. So in einer halben Stunde geht's los.
0: In der March. Große Ampelkreuzung beim Edeka.
4: Buchheim. So wird es halt sein.
0: Genau. Der Mann hatte doch heute Morgen Zucker in seinem Kaffee. Gib's zu, oder?
4: Noch nicht. Frag mich doch mal.
0: Willst du noch einen Kaffee?
4: Na klar.
0: Milch und Zucker?
4: Ohne Zucker muss auch Auto fahren.
0: Sonst dreht er durch. Noch mehr.
4: Ich dreh jetzt durch. Ich dreh durch.
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0: Ja.
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16: Ganz schön unbeständig der Dienstagmorgen bei uns in der Region. Stellenweise Regen und Gewitter, stellenweise aber auch freundlich. Frühwerte zwischen 19 und 21 Grad. Der Vormittag, Mittag und Nachmittag dann entspannt. Es bleibt überwiegend trocken. Sonne-Wolken-Mix bis zu 33 Grad nochmal heiß. Morgen dann insgesamt entspannter. Das Wetter bei uns in der Region bei 29 Grad in der Spitze.
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17: Mit Daniela Frahm, einen schönen guten Morgen. Nach dem eskalierten Streit auf einem Parkplatz

0: In Offenburg am Wochenende sitzt jetzt ein Verdächtiger in Untersuchungshaft. Ruth Schrädling aus der Bahn-FM-Nachrichtenredaktion über den aktuellen Stand.
1: Laut der Staatsanwaltschaft erhärtete sich der Verdacht gegen einen 28-Jährigen. Er kam deshalb in Untersuchungshaft. Zwei andere Verdächtige sind dagegen wieder auf freiem Fuß. Die Polizei ermittelt jetzt weiter und sucht noch nach einem Zeugen, der auf dem Parkplatz mit dem Handy gefilmt haben soll. Bei dem eskalierten Streit am Wochenende wurde ein 28-Jähriger von einem Auto überrollt und schwer verletzt. Am Abend zuvor soll es in der Gegend schon einen Streit mit Messern gegeben haben. Die Polizei prüft einen Zusammenhang, denn alle Beteiligten sollen sich kennen.
0: Wenn ein Elternteil für Kinder keinen Unterhalt zahlt, können Alleinerziehende vom Staat einen Vorschuss beantragen. Familienministerin Prien will den aber nur noch bis zum 16. Geburtstag der Kinder zahlen lassen. Das hat der CDU-Politikerin Kritik eingebracht, auch aus der SPD. Mecklenburg-Vorpommerns Ministerpräsidentin Schwesig hat gesagt, dass dadurch Alleinerziehende und deren Kinder bestraft würden. Das sei falsch. Nächste Woche ist wieder Festivalzeit in Emmendingen, das I Am Music auf dem Schlossplatz. Die Konzerte von Mark Forster, Nena und Andrea Berg sind schon ausverkauft. Christoph Römmler vom Veranstalter Caro Events hat Baden-FM sein persönliches Highlight verraten.
2: Mark Forster, weil den begleiten wir schon von den kleinen Clubshows, als sie noch keiner kannte, als Support-Act bis hin heute wirklich zum Topstar. Da gibt es einfach eine ganz enge, auch persönliche Verbindung, die wahnsinnig Spaß macht, weil er ein sehr sympathischer Typ ist und das merkt man natürlich auch auf der Bühne.
0: Tickets gibt's noch für das Konzert von Deutschrapper Jazik, gleich zum Start des I Am Music Festivals am 23. Juli. Schon vorher beginnt das Zeltmusikfestival in Freiburg und zwar an diesem Mittwoch. 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
4: Um aktuell 7:35, guten Morgen auf die Straßen. Ihr braucht länger im Berufsverkehr, gerade auf der A5 Richtung Basel. Ab Herbolzheim bis Freiburg Nord, Stop and Go, 15 Minuten obendrauf. Und dann auch nochmal Stop and Go heute Morgen auf dem Autobahnzubringer Mitte. Und zwar ab Umkirch nach Freiburg Rhein. Hier Stop and Go, 10 Minuten plus Rückstau auf die A5 aus beiden Richtungen. Wenn ihr hier bei der Ausfahrt Freiburg Mitte rauf wollt, nochmal jeweils 5 Minuten mehr einplanen.
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4: Danke euch fürs Melden. Der neueste kommt von der A5 Richtung Basel. Zwischen Hartheim-Heitersheim und Mülheim-Neuenburg. Standardplatz unter der Brücke im 120er. Standardplatz auch auf der B31 Richtung Freiburg heute Morgen zwischen Himmelreich und Kirchzarten bei der Blauen Säule im 100er. Und Blitzeranhänger neu aufgestellt heute Morgen in Lörrach und zwar an der Tummeringer Straße, da gilt 30. Wenn ihr mehr seht, sagt Bescheid, wir sagen es dann allen anderen. Kostenlos wie immer über die 0800 50 60 106. Dankeschön im Voraus, kommt gut und sicher an.
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0: Dienstagmorgen mit Baden FM. Schön, dass ihr dabei seid. 20 vor 8.
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2: Ob jetzt daheim beim Abdunkeln der Wohnung gegen die Hitze oder im Büro neben dem Ventilator. Jeder kann wieder mitraten. Und im Frühstücksclub zockt jetzt Andrea aus Mengen gegen unseren Peter und ganz nebenbei um einen knallroten Frühstückskaffeeport. Grüß dich,
3: hallo,
2: Sally,
3: hallo.
2: Andrea.
3: Schön, dass ich dabei sein darf. Hallo.
0: Schön, dass du dabei bist. Guten Morgen,
3: ja.
0: Andrea.
3: Hallo, grüß dich.
2: Mengen, bei euch gibt's den Alemannenhof. Da haben wir mal eine riesen Weihnachtsfeier.

0: Weihnachtsfeier gab, war sehr, sehr schön.
1: Der ist toll, also sehr bekannt und da kann man richtig gut essen, also richtig empfehlenswert.
0: Super.
1: Da darf jeder gern hingehen.
2: Habt ihr eine Feriengemeinde von Baden-FM in Mengen? Irgendwie haben wir gefühlt schon seit ein paar Wochen immer wieder Leute aus Mengen. Das ist schön.
1: Ja, also das ist schön, oder? Mengen ist voll dabei mit Baden-FM.
0: Freut uns. Liebe Andrea, jetzt heißt es nicht lang schnacken, Peter knacken, hier die Spielregeln. Wir suchen einen Begriff, zu dem ich Tipps gebe und die werden immer genauer. Wer meint, lösen zu können, reinrufen, aber ist die Antwort falsch, gewinnt automatisch der andere. Andrea, bereit?
1: Bereit, alles verstanden. Danke.
0: Dann hier, der erste Tipp. Sobald es losgeht, wissen viele plötzlich ungefähr so, was zu tun ist.
1: Okay, kein Plattenschimmer.
2: Ich auch nicht, aber ich mag den Tipp an und für sich. Also sehr kreativ.
0: Dann,
1: sehr weitläufig.
0: Ja. Bevor wir ins Schwitzen kommen, gleich der zweite Tipp. Der Text ist oft weniger bekannt als das, was die Hände tun.
1: Okay. Immer noch null Plan.
0: Null Plan.
1: Ich habe die Hitze draußen.
2: Ich wollte gerade fragen, Andrea, bei mir steigt sie zu Kopf, die Hitze.
0: Dann schnell zum Tipp Nummer 3. Die Feiern oder Auffeiern kann durchaus schnell ein gemeinsamer Moment werden.
1: Ich stehe, glaube ich, gerade auf irgendeinem großen Schlauch.
2: Ich auch, aber das Gute ist, es wird ja immer konkreter.
1: Echt wird es, also ich habe immer noch null Plan.
0: Tipp 4. Bei mir folgen Bewegungen einer festen Reihenfolge.
2: Kinder ist jetzt super. Naja, also.
1: Okay.
2: Sag nochmal Tipp 1, bitte.
0: Tipp 1. Sobald es losgeht, wissen viele plötzlich ungefähr, was zu tun ist.
2: Tipp 2.
0: Der Text ist oft weniger bekannt als das, was die Hände tun.
2: Macarena.
0: Was?
2: Macarena-Tanz.
1: Ich habe echt null, also ich würde jetzt null, was, wenn ich was sage, ist komplett falsch. Ich habe keinen Plan.
0: Oh, schade, liebe Andrea. Aber der Peter...
1: Haben wir noch einen Tipp?
0: Wir hätten noch einen, aber der Peter schon gelöst.
1: Echt? Hat er? Macarena.
2: Ja, Macarena. Ich singe aber auch mal Macarena.
1: Da muss ich nochmal anrufen, nochmal üben.
0: Unbedingt.
2: Hey, wir hören uns das jetzt mal genauer an.
1: Ich wünsche euch einen schönen Tag.
2: Grüße nach Mengen.
1: Danke euch.
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1: Macarena. Also das mit dem Tanz, das klappt schon mal, das mit dem Text noch nicht.
2: Noch nicht.
1: Der ist aber schon wirklich, also ich habe jetzt mal nebenher noch mal ein bisschen gegoogelt hier, was die Übersetzung ist. Das ist noch nicht so ganz jugendfrei und da es jetzt noch vor 8 Uhr ist.
2: Lassen wir das lieber.
1: Lassen wir das lieber. Es wird auf jeden Fall, na genau, es ist ein sehr... Anyway, schnelles Wetter- und Verkehrsupdate, guten Morgen. Heute nochmal heiß bis zu 33 Grad, aber auch erfrischende Gewitter am Morgen und auch am Abend nochmal. Untertags dann Sonne-Wolken-Mix. Morgen entspannt bei maximal 29 Grad in der Spitze. Im Berufsverkehr braucht ihr gerade am längsten auf der A5 Richtung Basel zwischen Herbolzheim und Thieningen. Stop and go. 16 Minuten plus. Und geblitzt wird unter anderem neu aufgestellter Blitzanhänger heute Morgen in Lörrach. Pumringer Straße, da gilt 30. Kommt gut und sicher an.
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0: Der Baden-FM Frühstücksclub mit Peter und Lennart. Sally.
1: Guten Morgen.
0: Der Ed Sheeran ist inzwischen sowas wie sein Tour-Mentor. Wenn ein Konzert mal nicht gut läuft, schreibt Alex ihm eine E-Mail und holt sich von Ed Sheeran Rat. Alle deine Lieblingssongs mit Alex Warren und Fever Dream nach 8 bei Baden-FM.
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18: Stellenweise heute Morgen Sonnenschein, stellenweise aber auch ganz schön ruppelig. Vor allem gerade in der Ortenau noch einige heftige Gewitter, die runterkommen können. Bis zum Vormittag sind aber auch die weg. Dann Sonne-Wolken-Mix bei bis zu 33 Grad heute bei uns in der Region. Die nächste Gewitterfront kommt dann heute gegen späten Abend.

0: Morgen insgesamt entspannter bei noch 29 Grad.
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2: Mit Daniela Frahm, einen schönen Dienstagmorgen euch. Fast einmal pro Tag gibt es hier in Baden-Württemberg einen antisemitischen Vorfall oder Übergriff auf jüdische Bürger. Das zeigt der Jahresbericht der Recherche- und Informationsstelle Antisemitismus RIAS. Ruth Stretling aus der Baden-FM Nachrichtenredaktion.
3: Insgesamt erfasste RIAS 2025 hier im Land 335 antisemitische Vorfälle. Meist ging es dabei um offene Anfeindungen auf der Straße, aber auch im Internet erleben viele Juden hier im Land Diskriminierung. Das Besondere an den RIAS-Zahlen ist übrigens, jüdische Bürger können dort wirklich alle Arten von antisemitischen Vorfällen melden, auch solche, die sonst kaum bei der Polizei angezeigt werden können. Damit liefert RIAS nochmal andere Zahlen als zum Beispiel die Polizei, die ja auch antisemitische Vorfälle erfasst.
2: Sparen und die Umwelt schützen, das ist das Ziel, wenn Freiburg die Straßenlaternen in weiteren Stadtteilen auf moderne LED-Leuchten umrüstet. Als nächstes soll das in Betzenhausen, Stühlinger, Neuburg, Weingarten und Herdern passieren. Erstmal lässt sich die Stadt das was kosten, rund 3 Millionen Euro. Die modernen LEDs sind besser für nachtaktive Tiere und verbrauchen deutlich weniger Strom, und zwar fast 3/4 weniger als vorher, erklärt die Stadt Freiburg. Dazu passend eine bundesweite Meldung. Die Sonne hat uns in den vergangenen Monaten so viel Strom geliefert wie noch nie. Im Mai und im Juni kam jeweils mindestens ein Drittel des deutschen Stroms aus Solarenergie. Das zeigt eine Analyse der Energiedenkfabrik Ember. EU-weit war es im Juni ein Viertel, ebenfalls so viel wie noch nie. In Titisee-Neustadt gibt es jetzt einen neuen Rastplatz mit Aussicht. Direkt an der Hochfürstschanze ist die Black Forest Liege eingeweiht worden. Gebaut und spendiert wurde sie von Baden-FM-Hörer Thomas Winterer. Zur Freude von Gerrit Reker, dem Bürgermeister von Titisee-Neustadt.
4: Das ist für die Stadt natürlich schön. Einmal der Platz hier ist toll, toller Blick auf die Schanze. Es ist eine tolle Verbundenheit zur Schanze, die hier gezeigt wurde. Und ich freue mich natürlich, dass das von Baden-FM und der Sandra Schiller und dem Thomas Winterer hier ermöglicht wurde. Das ist toll und freut mich sehr. Vielen Dank dafür.
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0: Um 8:03 guten Morgen auf die Straßen. Der Berufsverkehr rollt bei uns in der Region. Ihr braucht länger auf der A5 Richtung Basel. Deutlich mehr als sonst heute zwischen Hust und Freiburg-Mitte. 9 Kilometer Stau, 25 Minuten aktuell die Passierdauer. Dann auf dem Autobahnzubringer Mitte B31A ab Umkirch bis Freiburg-Rhein, Lehn-Mundenhof hier die Höhe. Stop and go, 15 Minuten oben drauf.
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0: Von euch gemeldet, Dankeschön. Auf der A5 heute Morgen Richtung Basel zwischen Hartheim-Haltersheim und Mülheim-Neuenburg. Unter der Brücke im 120er. Noch so ein beliebter Standardplatz auf der B31 Richtung Freiburg zwischen Himmelreich und Kirchzarten bei der Blauen Säule im 100er. Und frisch aufgestellt heute Morgen ein Blitzeranhänger in Lörrach in der Tumringer Straße. Da gilt 30. Außerdem wird geblitzt Steinen-Adelhauser Straße im 30er. Und Bad Krozingen, Basler Straße, da gilt 50. Wenn was fehlt, sagt uns Bescheid. Wir sagen es an allen anderen, gerne auch per WhatsApp an die 0800 50 60 106. Dankeschön, kommt gut und sicher an.
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0: Und mit euch, wie schön, guten Morgen am Dienstag.
8: Ja, Sally, und heute WM-Halbfinale. Ich sage mal Baguette gegen Paella. Frankreich, Spanien, 21 Uhr geht's los. Peter, wem drückst du die Daumen?
0: Immer unseren Nachbarn. Allez le bleu, Frankreich.
8: Okay, und 83 Millionen Experten kommentieren heute Abend wieder Aufstellung, Spielziele und Ergebnis.
0: Wir von Baden FM auch, und zwar auf höchst unterhaltsamem Niveau. In 7 Minuten die Rasenphrasen. Bis dahin, Lennart. Trinkpause?
8: Käffchen mit 2 Stück Zucker und Lieblings.

0: Hey, guten Morgen. Danke fürs Einschalten. Hier ist Baden FM, der Frühstücksclub mit Peter und Lennart.
1: Ja, Sally.
0: Wie lange noch, Lennart?
1: Ein paar Stunden. Bis 21 Uhr müssen wir noch Geduld haben.
0: Dann ja, und los. Die komplette WM geht noch bis Sonntag, 19. Juli, oder?
1: So weit kann ich gar nicht gucken.
0: Lass mich schnell gucken. Oh. Wo ist die Maus? Hier ist sie, wenn es schnell gehen muss, weiß man es nie. Na klar, vertippt. Warten Sie. WM-Finale 20. Du, seitdem Deutschland raus ist, interessiert es halt auch nicht mehr so doll.
1: Ja, dann
0: doch Sonntag, 19. Juli, genau.
1: Doch am Sonntag.
0: Okay. Noch offen gegen noch offen.
1: Aha. Aber heute ist es schon eine geschlossene Veranstaltung. Heute nämlich das erste Halbfinale. Frankreich gegen Espanyol.
0: Ja, und also mein Tipp ist ja, noch offen wird Frankreich-England werden.
1: Frankreich-England?
0: Ja, das wäre doch ein Mega-Finale, oder?
1: Ah, ich glaube, das wird es nicht geben.
0: Wird es nicht geben?
1: Ich glaube eher Frankreich-Argentinien im Finale.
0: Der Mann hat Ahnung.
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3: Hinten muss die Null stehen.
4: Hä? Ich dachte, hinten muss die Eins stehen. Hat der Torwart nicht immer die Eins auf dem Trikot? Also wenn eine Null hinten steht, dann sehe ich aber schwarz für den Sieg. Und ist hinten überhaupt da, wo das Tor steht? Oder ist das vorne? Es wird doch immer geschrien, vor, renn vor! Andererseits hört man dann aber auch, der steht da wie eine Eins hinten drin. Können wir jetzt vielleicht erstmal klären, wo vorne und wo hinten ist? Und gibt es dann jeweils zwei vorne und zwei hinten, weil es auch zwei Tore gibt? Ach, das ist gar nicht gemeint. Aha, okay. Gemeint ist, dass es kein Gegentor geben darf. Verstehe. Dann sag das doch einfach.
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0: unterschätzt nicht Thomas Tuchel. Die Engländer lieben den und der hat seine Mannschaft im Griff.
1: Bis auf Bellingham. Der hat ihn nämlich kritisiert, so.
0: Ja, das ist jetzt nicht so wild gewesen. Egal, wir wollen jetzt gar nicht zu tief rein, mein lieber Lennart. Wir sagen nämlich erstmal hier an unseren Nachbarn, Glückwunsch heute.

0: perfekt.
1: Jawohl, ja.
2: Schnelles Wetter- und Verkehrsupdate. Heute am Dienstag, dem 14. Juli. Ziemlich wechselhaft. Anfangs Gewitter, später am Abend auch nochmal Gewitter. Zwischendrin Sonne, Wolken, Mix bis zu 33 Grad in der Spitze. Gehen wir direkt auf die Straßen zu Baden-FM-Hörer Joachim.
3: Und zwar an der Autobahnausfahrt A5 Offenburg, Fahrt Richtung Basel. Da muss irgendwas passiert sein. Der Rückstau von der Auffahrt geht jetzt schon zurück bis zur Abfahrt Appenweier.
2: Okay, warte, ich guck mal ganz schnell nach der Passierdauer.
3: Also wie gesagt, der geht schon von Offenburg bis komplett, die rechte Spur ist komplett dicht bis Appenweier.
2: Ja, da seid ihr 15 Minuten mindestens drin und dann auch auf der L98, wenn man hier auf die Autobahn will, wo ist das, aus Goldscheuer kommt, ne? Da braucht man mindestens eine halbe Stunde aktuell, ja, beim Offenburger Ei. Oh Gott, danke für die Info.
3: Jawohl.
2: Joachim, hab einen schönen Tag.
3: Danke, ebenso.
2: Neuester Blitzer, Lörrach-Tumringer Straße. Neu aufgestellter Blitzeranhänger heute im 30er. Wenn ihr was seht, Staus, Blitzer, Behinderungen, sagt Bescheid. Wir sagen es allen. 0800 50 60 106. Gute Fahrt euch mit Baden-FM.

0: Schon wieder 8.23 Uhr. Guten Morgen am Dienstag. 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
1: Ja, Sally. Und gleich mit einem Mann, mit einem jungen Mann, der sich sehr, sehr gerne in Berlin aufhält. Jawohl, ja. Alle deine Lieblingssongs mit Ray Dalton und Blood Running nach halb neun bei Baden FM.
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12: Guten Morgen nach Eimeldingen und Rheinhausen. 23 Grad hier aktuell gemessen. Tottenau im Schwarzwald 22 Grad. Bis zu 33 sind heute Mittag drin. Heute anfangs noch vor allem rund um die Ortenau, nördlichen, da noch ein paar Gewitter. Die sind abgezogen, kommen dann aber heute Abend, am späten Abend nochmal wieder. Also es ist wechselhaft unbeständig, morgen insgesamt entspannter bei noch 29 Grad, in der Spitze nicht mehr ganz so.
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0: um halb.
1: Ich bin Daniela Frahm und wünsche euch einen schönen guten Morgen. Frankreich gegen Spanien auf der Großleinwand und das traditionelle Feuerwerk zum Nationalfeiertag in Straßburg werden heute tausende Menschen erwartet. Ab 18 Uhr öffnet die Fanzone im Straßburger Teil des Gartens der Zwei Ufer. Dort wird das WM-Halbfinale Frankreich gegen Spanien auf Großbildschirmen gezeigt. Anpfiff ist um 21 Uhr, davor gibt's ein Familienprogramm. Parallel gibt's in der Stadt ein Programm zum französischen Nationalfeiertag mit Bands und einem Feuerwerk um 22.30 Uhr im Parc de l'Étoile. Auch der grenzüberschreitende Tramverkehr zwischen Straßburg und Kehl wird durch die Feiern beeinträchtigt werden. Fast einmal pro Tag gibt es hier in Baden-Württemberg einen antisemitischen Vorfall oder Übergriff auf jüdische Bürger. Das zeigt der Jahresbericht der Recherche- und Informationsstelle Antisemitismus, RIAS. Ruth Strädling aus der Baden-FM Nachrichtenredaktion.
2: Insgesamt erfasste RIAS 2025 hier im Land 335 antisemitische Vorfälle. Meist ging es dabei um offene Anfeindungen auf der Straße, aber auch im Internet erleben viele Juden hier im Land Diskriminierung. Das Besondere an den RIAS-Zahlen ist übrigens, jüdische Bürger können dort wirklich alle Arten von antisemitischen Vorfällen melden, auch solche, die sonst kaum bei der Polizei angezeigt werden können. Damit liefert RIAS nochmal andere Zahlen als zum Beispiel die Polizei, die ja auch antisemitische Vorfälle erfasst.
1: Am Telefon in der Warteschleife hängen ist oft langweilig und nervig. Nicht mehr bei der Handwerkskammer in Freiburg. Die hat jetzt einen eigenen Warteschleifensong. Ab sofort hören Anrufer dort den HWK-Song der Freiburger Band Töffs Rappelkiste über die Handwerkskammer. Das klingt dann zum Beispiel so.

0: Ort.
1: Die Idee kommt super an. Die Handwerkskammer Freiburg erzählt, es gibt Lob von Betrieben in Südbaden und von anderen Handwerkskammern in ganz Deutschland. 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
3: Um 3:30 Uhr, guten Morgen auf die Straßen. Dicker Stau heute Morgen auf der A5 Richtung Basel zwischen Appenweier und Offenburg. 7 Kilometer, aktuell 20 Minuten plus. Und aus allen Richtungen am Offenburger Ei kommend, um auf die A5 zu kommen, mindestens 20 Minuten nochmal obendrauf auch hier. Dann weiter auf der A5 Richtung Basel zwischen Rust und Freiburg Süd. Stop and Go, 13 Minuten aktuell mehr einplanen. Und nochmal weiter Richtung Basel zwischen dem Dreieck Weil am Rhein und dem Grenzübergang Weil am Rhein-Basel. 2 Kilometer Stau. Ihr braucht ja aktuell 15 Minuten länger. Die Gegenrichtung noch nach Karlsruhe auf der A5 zwischen Efringenkirchen und dem Dreieck Neuenburg. 1 Kilometer Stop and Go. In 6 Minuten seid ihr hier durch.
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3: Bleiben wir doch direkt auf der A5 Richtung Basel zwischen Hartheim-Heitersheim und Mülheim-Neuenburg unter der Brücke im 120er. B31 Richtung Freiburg zwischen Himmelreichenkirchzarten an der Blauen Säule im 100er. In Freiburg, Tennenbacher Straße zwischen Hauptfriedhof und Tennenbacher Platz im 30er. Danke Matthias. Und Baden-FM-Hörer Fabian hat noch einen.
4: Ich bin am Guttag Golfplatz und da baut gerade jemand einen schönen Blitzer auf, wollte ich kurz durchgeben.
3: Alles klar, bist du am Gassi gehen oder wie?
4: Nee, ich arbeite am Golfclub und seh die gerade aufbauen hinten.
3: Ey, das ist ja genial, dass du dann an uns denkst. Vielen Dank. Auf der B294 Höhe Golfclub Guttag Richtung Freiburg.
4: Ganz genau.
3: Fabian, hab einen wunderschönen Tag und ich hoffe, ihr habt auch ein bisschen gutes Wasser heute Morgen bekommen, damit der Rasen sich freut.
4: Das haben wir, danke.
3: Gut, also dann.
4: Schönen Tag dir.
3: Gleichfalls, ciao Fabian.
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0: neun gerade durch, 8.41 Uhr. Wunderschönen guten Morgen am Dienstag. Hier ist Baden FM, der Frühstücksclub mit Peter und Lennart.
1: Sally, Lust auf Kult aus den 90ern?
0: Ja.
1: Dann dürfte den echt nicht verpassen. Lief damals in den Discos rauf und runter. Robert Miles und Children. Da kamen wir ganz schön ins Schwitzen. Apropos, wie viel Wasser sollten wir eigentlich vor allem bei dieser Hitze generell trinken?
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3: Viele kennen die Faustregel, 1,5 bis 2 Liter Wasser sollte man durchschnittlich am Tag trinken. Aber wenn es im Sommer so richtig heiß ist, sollte man unbedingt mehr trinken. Vor allem, wenn man sich draußen bewegt und viel an der Sonne ist, weil man im Sommer einfach mehr schwitzt. Es wird empfohlen, im Sommer mindestens 2,5, eher schon fast 3 Liter Wasser pro Tag zu trinken. Aber das ist nicht immer ganz so einfach. Deswegen wird auch oft geraten, sich einen Timer zu stellen, um sich ans Wassertrinken zu erinnern und auch viel Obst und Gemüse zu essen mit hohem Wassergehalt. Was auch hilft, ist im Sommer eine große Flasche Wasser mitzunehmen, weil man dann unterwegs einfacher trinken kann. Und wenn man die Flasche sieht, ist man auch mehr motiviert, ein Schlückchen Wasser zu trinken und sich zu hydrieren. Eure Mariella Miskial.
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8.46 Uhr. Happy Feiertag rüber nach Frankreich. Hier heute Nationalfeiertag. Wünscht Baden FM und Glückwunsch natürlich auch hoch in den Schwarzwald nach TTC Neustadt. Da eine neue, kleine, aber sehr feine Himmel.

0: Sitzliege, direkt an der Hochfürstschanze. Mhm. Ist gestern eingeweiht worden, ein Baden-FM-Hörer hat die gebaut. Mhm. Feierliche Eröffnung. Wir legen da Probe mit euch im Radio gleich um 8:45, halbe Stunde.
1: Auf der Black Forest Ligi.
0: So nämlich. Und alle, die es nicht abwarten können, natürlich habt ihr schon mal Eindrücke jetzt auch bei uns auf Social Media von dieser neuen Himmelsliege. 8:46, schnelles Verkehrsupdate zum Start in den sehr wechselhaften, endlich wasserbringenden Dienstag. Da kam heute Morgen schon ordentlich was runter. Jetzt erstmal entspannt Sonne-Wolken-Mix. Heute Abend dann nochmal vereinzelte Gewitter bis zu 33 Grad in der Spitze. Wir schauen auf die Straßen. Da sieht es aktuell immer noch ziemlich dick befüllt aus im Stau rund um Offenburg. Auf der A5 Richtung Basel zwischen Appenweier und Offenburg 7 Kilometer. Aktuelle Passierdauer 25 Minuten. Rund ums Offenburger Ei auch alles dicht, mindestens 20 Minuten plus. Blitzer unter anderem heute Morgen in Freiburg in der Tennenbacher Straße zwischen Hauptfriedhof und Tennenbacher Platz, meldet Baden-FM-Hörer Matthias. Da gilt 30. Und Thomas hat auch noch einen.
2: Am Ortsausgang Glottertal in Fahrtrichtung Denzlinger im 40er.
0: Altbekannte Stelle am Ortsausgang Glottertal Richtung Denzlingen.
2: Genau.
0: Danke, Thomas. Schönen Tag dir.
2: Jo, danke. Danke euch auch.
3: 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Jetzt euer Lieblingssong von Dasha.

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17: Die letzten Gewitterwolken des Morgens ziehen ab aus der Region. Dann heute erstmal entspannt, Sonne-Wolken-Mix bis zu 33 Grad. Am Mittag wird es nochmal heiß, wobei jetzt aktuell ja auch eine angenehme Luft nach diesem ganzen Regen in der Region weht. Heute Abend kommen dann nochmal Gewitter. Morgen insgesamt entspannter und auch nicht mehr so krass. 29 Grad noch in der Spitze dann in Baden.
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19: Mit Daniela Frahm. Schönen Dienstagmorgen. Frankreich gegen Spanien auf der Großleinwand und das traditionelle Feuerwerk zum Nationalfeiertag. In Straßburg werden heute tausende Menschen erwartet. Ab 18 Uhr öffnet die Fanzone im Straßburger Teil des Gartens der zwei Ufer. Dort wird das WM-Halbfinale Frankreich gegen Spanien auf Großbildschirmen gezeigt.

0: Anpfiff ist um 21 Uhr. Davor gibt's ein Familienprogramm. Parallel gibt's in der Stadt ein Programm zum französischen Nationalfeiertag mit Bands und einem Feuerwerk um 22.30 Uhr im Parc de l'Étoile. Auch der grenzüberschreitende Tramverkehr zwischen Straßburg und Kehl wird durch die Feiern beeinträchtigt werden. Die Jahrhundertflut im Ahrtal jährt sich heute zum 5. Mal. Bei der Naturkatastrophe waren in Rheinland-Pfalz und NRW 185 Menschen gestorben. Aus der Bahn-FM-Nachrichtenredaktion Jonas Mikolajczak.
1: 5 Jahre nach der Flut scheint sich das Ahrtal so langsam erholen zu können. Laut dem Eifelkreis Bitburg-Prüm sind rund 90% der Flutschäden mittlerweile behoben. Dabei flossen insgesamt über 100 Millionen Euro in verschiedenste Maßnahmen. Zudem wurde auch die Hochwasserprävention verbessert. In Rheinland-Pfalz läuft seit letztem Jahr ein neues Pegelmesssystem. Dieses sammelt viertelstündig die Daten von 32 Messstellen im ganzen Bundesland in einer Datenbank.
0: Nächste Woche ist wieder Festivalzeit in Emmendingen, das I Am Music auf dem Schlossplatz. Die Konzerte von Mark Forster, Nena und Andrea Berg sind schon ausverkauft. Christoph Römmler vom Veranstalter Caro Events hat Baden-FM sein persönliches Highlight verraten.
2: Mark Forster, weil den begleiten wir schon von den kleinen Clubshows, als sie noch keiner kannte, als Support-Act bis hin heute wirklich zum Topstar. Da gibt es einfach eine ganz enge, auch persönliche Verbindung, die wahnsinnig Spaß macht, weil er ein sehr sympathischer Typ ist und das merkt man natürlich auch auf der Bühne.
0: Tickets gibt's noch für das Konzert von Deutschrapper Jazik. Start für das I Am Music Festival ist am 23. Juli. Schon vorher beginnt das Zeltmusikfestival in Freiburg und zwar an diesem Mittwoch. 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
5: Um 9:03, guten Morgen auf die Straßen. A5 Richtung Basel, zwischen Appenweier und Offenburg, 7 Kilometer Stau. Ihr braucht ja gerade 20 Minuten länger. Und rund ums Offenburger Ei in den Auffahrten zur A5 auch Stau, mindestens nochmal 20 Minuten plus. Auf der A5 Richtung Karlsruhe, zwischen Efringenkirchen und dem Dreieck Neuenburg. 1 Kilometer Baustau, 6 Minuten nochmal drauf.
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5: Danke euch fürs Melden. Auf der A5 heute Morgen Richtung Basel zwischen Hartheim-Heitersheim und Müllheim-Neuenburg unter der Brücke im 120er. Auf der B31 Richtung Freiburg auch so ein Standardplatz zwischen Himmelreichenkirchzarten bei der Blauen Säule im 100er. Außerdem Lörrach-Tumringer Straße heute Morgen im 30er. Freiburg-Tennenbacher Straße zwischen Hauptfriedhof und Tennenbacher Platz im 30er. Und Klottertal-Ortsausgang Richtung Denzlingen, da gilt 40. Wenn was fehlt, sagt Bescheid, wir sagen es weiter. 0800 50 60 106. Lieben Dank, kommt gut und sicher an.
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6: So starten die Festsparpause am Dienstag. Guten Morgen.
7: Ja, Sally, und die Temperaturen bleiben im glühenden Bereich.
6: Ja, auch oben im Schwarzwald, aber zum Glück ist es da immer ein paar Grad weniger als hier bei uns im Tal. Oh, ja.
7: Und jetzt gibt es dort auch noch eine neue Liege, auf der das Ausruhen und Entspannen eine ganz besondere Freude ist.
6: Jawohl, und seine Himmelsliege. Gestern haben wir die am Fuße der Hochwurstschanze in Titisee Neustadt eingeweiht. In 10 Minuten werden wir da auf dieser Black Forest Liegeprobe liegen. Im Radio und ihr seid dabei. Dazu ein Feschbar-Käffchen.
7: Käffchen mit 2 Stück Zucker und Lieblingssongs. Ganz starker 2000er von Raymond. Und neu auf der Playlist Kygo mit Save My Love.
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0: nach 9, Baden FM am Dienstag. Schönen guten Morgen, der Frühstücksclub hier mit Veta und Lennart.
1: Ja, Sally, und seit gestern kann man sich ganz bequem auf der neu eingeweihten Black Forest Ligi die Hochfürstschanze in Tetisee-Neustadt anschauen.
0: Jawohl, Baden FM-Hörer Thomas aus dem Münstertal hat da eine wunderschöne Holzliege gebaut und da natürlich dann, wenn man die baut, Kosten anfallen, ne, gibt es Unterstützung finanzielle. Unter anderem von Sandra Schiller aus dem Gut Lilienfein. Dankeschön.
1: An der Skisprungschanze wurde sie

0: Gestern mit Schierefestmusik und Bürgermeister Gerrit Reker sowie unserer Programmchefin Steffi Nachtigall und dem Team eingeweiht.
1: Wir machen gerne ein paar Fotos und freuen uns, wenn ihr da mal mit uns Probe sitzt. Vielen, vielen Dank.
2: Josef, du bist der Direktor.

0: viel wert war es dir, die Liga einzuweihen?
1: Auf jeden Fall. Auf jeden Fall, ja klar, gern.
2: Ist ja auch wirklich ein Prachtexemplar, vor allem 360 Grad, ne? Die kann man drehen, immer der Sonne entgegen, sich kurz ausruhen beim Wandern oder den Skispringern zugucken im Winter. Also jeder ist herzlich eingeladen, die neu eingeweihte Liga auch selbst zu testen. Bilder und Videos jetzt auch in der Insta-Story bei Baden FM.

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12: Die Gewitter des Morgens sind abgezogen. Entspannter Sonne-Wolken-Mix jetzt bei uns in der

0: Region bei 33 Grad heute Nachmittag in der Spitze. Am Abend kommen dann nochmal ein paar Hitzegewitter, die ziehen durch. Morgen insgesamt entspannter bei 29 Grad maximal.
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2: Mit Daniela Frahm, guten Morgen. Bei unseren Nachbarn in Frankreich ist heute Feiertag und das gleich in zweifacher Hinsicht. Zum einen ist französischer Nationalfeiertag und deshalb gibt es unter anderem in Straßburg ein Programm mit Musik und Feuerwerk. Außerdem spielt heute Abend die französische Fußballnationalmannschaft um den Einzug ins Endspiel der Weltmeisterschaft gegen Spanien. Das WM-Halbfinale wird auf Großleinwand gezeigt, im Straßburger Teil des Gartens der zwei Ufer. In Straßburg werden heute tausende Menschen erwartet. Der Tramverkehr zwischen Straßburg und Kehl ist teilweise eingeschränkt. Nachdem ein 28-Jähriger in Offenburg auf einem Parkplatz von einem Auto überrollt und schwer verletzt worden ist, sitzt jetzt ein Verdächtiger in Untersuchungshaft. Er ist ebenfalls 28 Jahre alt. Zwei weitere Verdächtige wurden wieder entlassen. In der Nacht zum Sonntag hat es einen Streit unter mehreren Personen gegeben. Dabei soll ein Mann in ein Auto gestiegen sein. Der 28-Jährige hat sich wohl davor gestellt und wurde überfahren. Der Fahrer flüchtete zunächst, wurde aber wie sein Auto von der Polizei gefunden. In Titisee-Neustadt gibt es jetzt einen neuen Rastplatz mit Aussicht. Direkt an der Hochfürstschanze ist die Black Forest Liege eingeweiht worden. Gebaut und spendiert wurde sie von BadenFM-Hörer Thomas Winterer. Zur Freude von Gerrit Reker, dem Bürgermeister von Titisee-Neustadt.
3: Das ist für die Stadt natürlich schön. Einmal der Platz hier ist toll, toller Blick auf die Schanze. Es ist eine tolle Verbundenheit zur Schanze, die hier gezeigt wurde. Und ich freue mich natürlich, dass das von BadenFM und der Sandra Schiller und dem Thomas Winterer hier ermöglicht wurde. Das ist toll und freut mich sehr. Vielen Dank dafür.
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0: 4:30, guten Morgen auf die Straßen A5 Richtung Karlsruhe zwischen Riegel und Herbolzheim. 4 Kilometer Stau. Ihr braucht ja gerade 30 Minuten länger. Gute Nachrichten für alle auf der A5 Richtung Basel zwischen Appenweier und Lahm. Der Stau löst sich langsam auf. Noch Stop and Go, 4 Minuten noch obendrauf. Und auf der A5 Richtung Karlsruhe Baustellen Stop and Go zwischen Efringenkirchen und dem Dreieck Neuenburg, 5 Minuten plus.
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0: Von euch gemeldet, Dankeschön. Heute Morgen Ortsausgang Glottertal Richtung Denzlingen, da gilt 40. Lörrach-Tumringer Straße, heute Morgen neu aufgebauten Blitzeranhänger im 30er. Außerdem in Freiburg-Tennenbacher Straße zwischen Hauptfriedhof und Tennenbacher Platz, da gilt 30. Und B31 Richtung Freiburg zwischen Himmelreichenkirchzarten, Standardplatz Blaue Säule im 100er. Und noch so ein beliebter Standardplatz auf der A5 heute Morgen Richtung Basel zwischen Hartheim-Heitersheim und Mülheim-Neuenburg unter der Brücke. Da geht 120. 0800 50 60 106. Das ist die Nummer für mehr. Sagt uns Bescheid, wenn ihr was seht. Wir sagen es dann weiter. Dankeschön im Voraus. Kommt gut und sicher.
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1: Ob jetzt daheim beim Abdunkeln der Wohnung gegen die Hitze oder im Büro neben dem Ventilator. Jeder kann wieder mitraten. Und im Frühstücksclub zockt jetzt Andrea aus Mengen gegen unseren Peter und ganz nebenbei um einen knallroten Frühstückskaffeeport. Grüß dich, Sally, Andrea.
2: Schön, dass ich dabei sein darf. Hallo.
3: Schön, dass du dabei bist. Guten Morgen, Andrea.
2: Hallo, grüß dich.
1: Mengen, bei euch gibt es den Alemannenhof. Da haben wir mal eine riesen Weihnachtsfeier gehabt. War sehr, sehr schön.
2: Der ist toll. Also ist sehr bekannt und da kann man richtig gut essen. Also richtig empfehlenswert.
1: Super.
2: Da darf jeder gern hingehen.
3: Habt ihr eine Fangemeinde von Baden-FM in Mengen? Irgendwie haben wir gefühlt schon seit ein paar Wochen immer wieder Leute aus Mengen. Das ist schön.
2: Ja, also das ist schön, oder? Mengen ist voll dabei mit Baden-FM.
1: Freut uns. Lieber Andrea, jetzt heißt es nicht lang schnacken. Peter, knacken hier die Spielregeln. Wir suchen einen Begriff, zu dem ich Tipps gebe und die werden immer genauer. Wer meint, lösen zu können, reinrufen, aber ist die Antwort falsch, gewinnt automatisch der andere. Andrea, bereit?
2: Bereit, alles verstanden. Danke.
1: Dann hier, der erste Tipp. Sobald es losgeht, wissen viele plötzlich ungefähr so, was zu tun ist.
2: Mhm. Okay, kein Plattenschimmer.
3: Ich auch nicht, aber ich mag den Tipp an und für sich. Also sehr kreativ.
1: Dann,
2: sehr weitläufig.
1: Ja. Bevor wir ins Schwitzen kommen, gleich der zweite Tipp. Der Text ist oft weniger bekannt als das, was die Hände tun.
2: Okay. Immer noch null Plan.
1: Null Plan.
2: Ich glaube, es ist die Hitze draußen.
3: Ich wollte gerade fragen, Andrea, bei mir steigt sie zu Kopf, die Hitze.
1: Dann schnell zum Tipp Nummer 3. Die Feiern oder Auffeiern kann durchaus schnell ein gemeinsamer Moment werden.
2: Ich stehe, glaube ich, gerade auf irgendeinem großen Schlauch.
3: Ich auch, aber das Gute ist, es wird ja immer konkreter.
2: Echt wird es, also ich habe immer noch null Plan.
1: Tipp 4. Bei mir folgen Bewegungen einer festen Reihenfolge. Na, Kinder ist jetzt aber.
3: Naja, also.
2: Okay.
3: Sag nochmal Tipp 1, bitte.
1: Tipp 1. Sobald es losgeht, wissen viele plötzlich ungefähr, was zu tun ist.
3: Tipp 2.
1: Der Text ist oft weniger bekannt als das, was die Hände tun.
3: Macarena.
1: Was?
3: Macarena-Tanz.
2: Ich habe echt null, also ich würde jetzt null, was, wenn ich was sage, ist komplett falsch. Ich habe keinen Plan.
1: Oh, schade, lieber Andrea. Aber der Peter...
2: Noch einen, haben wir noch einen Tipp?
1: Wir hätten noch einen, aber der Peter schon gelöst.
2: Echt, hat er? Macarena.
3: Macarena. Ich singe aber auch
2: immer Macarena. Da muss ich nochmal anrufen, nochmal üben.
1: Unbedingt.
3: Hey, wir hören uns das jetzt mal genauer an.
2: Ich wünsche euch einen schönen Tag.
3: Grüße nach Mengen.
2: Danke euch.
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7: Die Gewitter sind in den meisten Regionen bei uns in Baden abgezogen, aber heute Abend geht es schon weiter, da können die nächsten Gewitter kommen. Dazwischen wird es allerdings wieder sonnig und heiß, bis zu 33 Grad werden es im Markgräflerland und am Kaiserstuhl. Morgen dann ein bisschen ruhigeres Wetter und unter 30 Grad.
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7: Ich bin Daniela Frahm und wünsche euch einen schönen Dienstag. Bei unseren Nachbarn in Frankreich ist heute Feiertag und das gleich in zweifacher Hinsicht. Zum einen ist französischer Nationalfeiertag und deshalb gibt's unter anderem in Straßburg ein Programm mit Musik und Feuerwerk. Außerdem spielt heute Abend die französische Fußballnationalmannschaft um den Einzug ins Endspiel der Weltmeisterschaft gegen Spanien. Das WM-Halbfinale wird auf Großleinwand gezeigt, im Straßburger Teil des Gartens der Zwei Ufer. In Straßburg werden heute tausende Menschen erwartet. Der Tramverkehr zwischen Straßburg und Kehl ist teilweise eingeschränkt. Bis Juli gab es mehr als 5.800 Anträge, die Wehrpflicht zu verweigern. Das berichtet das Redaktionsnetzwerk Deutschland. Die Wehrpflicht ist seit Jahren ausgesetzt, bleibt aber im Grundgesetz verankert und damit auch die Möglichkeit, den Dienst zu verweigern. Aus der Baden-FM-Nachrichtenredaktion Diana Kramer.
9: Dass das immer mehr tun, dürfte an der angespannten Sicherheitslage liegen, aber auch am Gesetz über den neuen Wehrdienst, das seit 1. Januar in Kraft ist. Es basiert primär auf Freiwilligkeit. Sollte die freiwillige Rekrutierung nicht ausreichen, kann der Bundestag per Gesetz eine Bedarfswehrpflicht anordnen.
7: Am Telefon in der Warteschleife hängen ist oft langweilig und nervig. Nicht mehr bei der Handwerkskammer in Freiburg. Die hat jetzt einen eigenen Warteschleifensong. Ab sofort hören Anrufer dort den HWK-Song der Freiburger Band Töffs Rappelkiste über die Handwerkskammer. Das klingt dann zum Beispiel so.

0: Die Idee kommt super an. Die Handwerkskammer Freiburg erzählt, es gibt Lob von Betrieben in Südbaden und von anderen Handwerkskammern in ganz Deutschland. 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
1: Auf der A5 ist heute viel Geduld gefragt, vor allem Richtung Karlsruhe zwischen Teningen und Herbolzheim. 8 Kilometer Stau, da braucht ihr etwa 50 Minuten länger im Moment. In der Gegenrichtung, Richtung Basel zwischen Rust und Riegel, müsst ihr 11 Minuten mehr Zeit einplanen. Und zwischen Offenburg und Ettenheim sind es 10 Minuten, die ihr länger braucht.
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1: Geblitzt wird unter anderem in der Ortsausfahrt Glottertal Richtung Denzlingen. 40 sind dort erlaubt und in Freiburg in der Tennenbacher Straße im 30er. Und wenn ihr noch was gesehen habt, Staus oder Blitzer, dann ruft uns gerne an oder schickt uns eine WhatsApp an die 0800 50 60 106.
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3: Hi zusammen, ich wünsche euch einen schönen Dienstag. Manche sammeln Briefmarken, andere Kühlschrankmagnete. Lennart aus dem Baden FM Frühstücksclub, der sammelt Lieblingslieder. Und weil gute Musik viel zu schade für Kopfhörer alleine ist und auch die Stories dazu, teilt er beides mit uns. In 10 Minuten wieder einer von Lennarts Lieblingssongs mit einer wirklich tollen Story. Und bis dahin, ich finde ja die allertollste. Dua Lipa, Houdini und Baby Rexha ist dabei mit Faithless. Die haben Insomnia, den Kulthit aus den 90ern, zurück ins Jahr 2026 geholt. Hört sich ein bisschen anders an, aber ist doch noch unverkennbar die gleiche Melodie. Heißt jetzt allerdings New Religion.
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2: Sanctuary von Welchley Arms erinnert mich an einen ganz besonderen Moment. Es ist ein kalter Winterabend. Ich komme gerade von einer Motorradtour durch den Schwarzwald und stehe vor meiner Werkstatt. Die Heizung brummt leise im Hintergrund. Das Radio läuft und dann kommt dieser Song. I need a little sanctuary. Ich brauche einen kleinen Rückzugsort. Und diese Worte treffen mich. Der Tag ist voll, der Kopf noch voller. Ich habe das Gefühl, dass mich all diese Verpflichtungen und der ganze Stress umgeben. Aber genau in diesem Moment hat der Song etwas, ja, Beruhigendes, etwas wie Zuspruch. Die einfache Wahrheit, dass man einen Ort braucht, um sich zurückzuziehen, um durchzuatmen. Es geht nicht um Luxus, sondern um eben einen Ort, der dir Sicherheit gibt. Der Song erinnert mich immer daran, dass es genau solche Rückzugsorte sind, die wir brauchen, um das Leben wieder zu spüren. Ruhig, ehrlich und ohne Druck. Und genau dort, bei dieser alten Werkstatt, finde ich meinen kleinen Rückzugsort.
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8: Die Gewitter, die sind erstmal weg und es wird schon wieder warm und sonnig. Bis zu 33 Grad werden es in Rheinfelden und in Breisach. Heute Abend, da kann es dann wieder Gewitter geben. Morgen dann etwas ruhigeres Wetter und auch nicht mehr ganz so heiß.
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8: Auf der A5 staut sich es weiterhin Richtung Karlsruhe zwischen Freiburg Nord und Herbolzheim. Da braucht ihr etwa 40 Minuten länger im Moment. Und in der Gegenrichtung zwischen Offenburg und Riegel müsst ihr etwa 30 Minuten mehr einplanen.
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8: Geblitzt wird unter anderem von der A5 kommend Richtung Teningen im 70er. Danke an Alex. Und wenn ihr noch was gesehen habt, Staus oder Blitzer, dann ruft uns gerne an oder schickt uns eine WhatsApp an die 0800 50 60 106.
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Lucas Graham, Love Someone. Baden FM ist hier. Ich wünsche euch einen ganz schönen Dienstag. Und ich bin heute Morgen aufgewacht in aller Herrgottsfrüh. Es war noch vor 6 Uhr. Hab das Gewitter gehört und dachte, yes! Endlich durchatmen, diese herrlich frische Luft nach einem Gewitter, nach einem Regen, die hält bestimmt den ganzen Tag, hat sie aber nicht. Stattdessen hat das Wetter offenbar beschlossen, den Deckel über Baden zu machen. Und jetzt ist es so schwül, dass man schon ins Schwitzen kommt, wenn man nur drüber nachdenkt, zum Beispiel den Geschirrspüler auszuräumen. Die Frisur macht sowieso ihr eigenes Ding und jedes Treppenhaus fühlt sich an wie eine kleine Sauna. Wie schön. Ja, wir sind an eurer Seite und schwitzen gemeinsam. Hier ist Baden FM. Hi.

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1: Danke, Joanne. Nendom, Game. Nendom.

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6: Nach Gewittern und Regen folgt schon wieder Sonnenschein und Hitze. Bis zu 33 Grad werden es heute in Bad Säckingen und auch in Ettenheim. Heute Abend, da kann es dann schon wieder gewittern und morgen wird sich das Wetter ein bisschen beruhigen bei etwa 29 Grad.
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6: Mit Daniela Frahm einen schönen Dienstag euch allen. Frankreich gegen Spanien auf der Großleinwand und das traditionelle Feuerwerk zum Nationalfeiertag. In Straßburg werden heute tausende Menschen erwartet. Ab 18 Uhr öffnet die Fanzone im Straßburger Teil des Gartens der zwei Ufer. Dort wird das Halbfinale der Fußball-WM Frankreich gegen Spanien auf Großbildschirmen gezeigt. Anpfiff ist um 21 Uhr. Davor gibt's ein Familienprogramm. Parallel gibt's in der Stadt ein Programm zum französischen Nationalfeiertag mit Bands und einem Feuerwerk um 22.30 Uhr im Parc de l'Étoile. Auch der grenzüberschreitende Tramverkehr zwischen Straßburg und Kehl wird durch die Feiern beeinträchtigt werden. Die Jahrhundertflut im Ahrtal jährt sich heute zum fünften Mal. Bei der Naturkatastrophe waren in Rheinland-Pfalz und NRW 185 Menschen gestorben. An die Opfer wird heute gedacht, auch mit Bundespräsident Steinmeier. Aus der Baden-FM-Nachrichtenredaktion Jonas Mikulajczak.
8: 5 Jahre nach der Flut scheint sich das Ahrtal so langsam erholen zu können. Laut dem Eifelkreis Bitburg-Prüm sind rund 90% der Flutschäden mittlerweile behoben. Dabei flossen insgesamt über 100 Millionen Euro in verschiedenste Maßnahmen. Zudem wurde auch die Hochwasserprävention verbessert. In Rheinland-Pfalz läuft seit letztem Jahr ein neues Pegelmesssystem. Dieses sammelt viertelstündig die Daten von 32 Messstellen im ganzen Bundesland in einer Datenbank.
6: Nächste Woche startet wieder das I Am Music Festival auf dem Schlossplatz in Emmendingen. Mit dabei sind Künstler wie Nena oder Mark Forster. Christoph Römmler vom Veranstalter Caro Events sagt im Baden-FM-Interview:
9: Nach mittlerweile 23 Jahren sind wir sehr, sehr gut eingespielt und die Leute wissen, was sie hier erwartet. Wir haben einfach eine traumhafte Location hier auf dem Schlossplatz, einzigartig vielleicht in ganz Südbaden. Letztendlich geht es darum, 4 tolle Konzertabende zu haben und auf die freuen wir uns.
6: Das I Am Music Festival beginnt am 23. Juli. 3 Konzerte sind bereits ausverkauft. 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
4: Auf der A5 staut sich's weiterhin rund um die Baustelle Höhe Herbolzheim in Richtung Karlsruhe zwischen Freiburg Nord und Herbolzheim. Braucht ihr etwa 30 Minuten länger. In der Gegenrichtung zwischen Offenburg und Riegel sind es etwa 35 Minuten plus im Moment.
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4: Der aktuellste Blitzer steht von der A5 Richtung Thieningen im 70er. Danke an Alex. Und wenn ihr noch was gesehen habt, Staus oder Blitzer, dann ruft uns gerne an oder schickt uns eine WhatsApp an die 0800 50 60 106.
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5: Ich wünsche euch einen ganz tollen Dienstag und ich sage es ehrlich, für so ein paar Sachen ist es mir aktuell wirklich zu warm. Zum Beispiel Haare föhnen. Das steht im Moment gar nicht auf der Agenda. Wie sieht's denn bei euch beim Thema Grillen aus? Ich meine, das ist was total zum Sommer gehört, aber gibt's da ein zu heiß? Das schauen wir uns in 10 Minuten mal an. Musik gibt es selbstverständlich auch und dafür ist immer die richtige Temperatur. Melanie C, First Day of My Life. Außerdem ist Michael Schulte dabei, 5 a.m. Den gibt's jetzt.
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1: Grillen gehört zum Sommer wie Ketchup zu Pommes. Also finde ich jedenfalls. Jetzt ist es dieser Tage natürlich sehr, sehr warm und da stellt sich doch die Frage, gibt es quasi eine Temperaturobergrenze fürs Grillen? Also ist es irgendwann zu heiß dafür? Ist irgendwann der Punkt erreicht, wo man wirklich nur noch Wassermelone essen möchte? Das wollten wir von euch wissen.
2: Also es kann nie zu warm sein, um zu grillen. Auch bei warmem Wetter will ich mein Steak haben.
3: Ganz egal, wie heiß es ist und wie hoch die Temperaturen sind, grillen finde ich immer super. Deshalb macht mir die Temperatur überhaupt gar nichts aus. Und ja, es geht halt nichts über ein tolles Steak mit einem Salat noch dazu, auch wenn es heiß ist jetzt im Sommer.
4: Ja und nein, alles für ein gutes Steak.
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6: Die Gewitter und der Regen sind abgezogen. Jetzt ist es wieder sonnig und es wird auch wieder heiß heute. Bis zu 33 Grad kriegen wir in Lörrach und in Herbolzheim. Heute Abend kann es dann weitere Hitzegewitter geben. Morgen beruhigt sich das Ganze ein bisschen und dann kriegen wir noch so 29 Grad.
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6: Auf der A5 staut sich es weiterhin Richtung Karlsruhe zwischen Freiburg Nord und Herbolzheim. Da braucht ihr etwa 25 Minuten länger im Moment. Und in der Gegenrichtung Richtung Basel zwischen Offenburg und Riegel müsst ihr etwa 47 Minuten mehr Zeit einplanen. Und falls ihr oben fahren wollt über die B3, da sind es auch ein paar Minuten, die ihr dann da im Stau stehen werdet.
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6: Geblitzt wird unter anderem an der A5 Richtung Basel zwischen Hartheim-Heidersheim und Müllheim-Neuenburg im 120er und von der A5 Richtung Theningen im 70er und auf der Ortsausfahrt Glottertal Richtung Denzlingen im 40er. Staus und Blitzer, die könnt ihr uns immer gerne melden, direkt ins Studio an die 0800 50 60 106.
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0: Laden FM ist hier. Das ist der Dienstag und seit gestern kann man sich ganz bequem auf der neu eingeweihten Black Forest Ligi die Hochfürstschanze in Titisee Neustadt anschauen. Baden FM-Hörer Thomas aus dem Münstertal hat eine ganz, ganz wunderschöne Holzliege gebaut und da fallen natürlich Kosten an. Holz ist teuer, das wissen wir. Und deshalb gab es finanzielle Unterstützung von Sandra Schiller aus dem Gut Lilienfein. Und jetzt steht sie da. Also nicht die Sandra, sondern die Liege. An der Skisprungschanze wurde sie gestern mit der Skirefestmusik und Bürgermeister Gerrit Reker, außerdem mit unserer Programmchefin Stefanie Nachtigall und unserem Team eingeweiht. Es war ein wirklich, wirklich toller Moment.
1: Gerne ein paar Fotos und freuen uns, wenn ihr da mal mit uns Probe sitzt. Vielen, vielen Dank.
2: Josef, du bist der Dirigent von der Skirefestmusik. Ihr habt sofort zugesagt. Warum das? Hat es euch einfach gefallen, das Thema?
3: Ja, auf jeden Fall. Das ist für uns ja eine gute Möglichkeit und die Stadt unterstützen wir natürlich gern, ja, wenn sowas ansteht. Ja.
2: Roland, du hast ja auch mit Trompete gespielt. Wie war es für dich jetzt hier neben der Liege hier zu spielen?
4: Ja, das war eigentlich lustig zum Gucken, wie die das Band durchschneiden, ob sie es überhaupt schaffen, ne? Ob die Schere scharf genug ist. Gell? Aber sie haben es erfolgreich geschafft.
2: Du hast jetzt extra für heute freigenommen, beziehungsweise bist ein bisschen früher gegangen. So viel wert war es dir, die Liege einzuweihen?
5: Auf jeden Fall. Auf jeden Fall, ja klar, gern.
0: Wie schön, das freut uns sehr. Und ihr seid natürlich alle herzlich eingeladen, die neue eingeweihte Liege selbst zu testen. Bilder und Videos gibt's natürlich bei uns auf den Social Media Kanälen. Schaut gerne mal vorbei.
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2: Die Gewitter haben nicht wirklich für Abkühlung gesorgt. 30 Grad sind schon wieder in Rheinau, 28 in Wittenau und 29 Grad in Bad Bellingen. Bis zu 33 Grad werden es heute noch. Am Abend kann es dann wieder Hitzegewitter geben. Morgen dann etwas ruhigeres Wetter.
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2: Ich bin Daniela Frahm und wünsche euch einen schönen Dienstag. Bei unseren Nachbarn in Frankreich ist heute Feiertag und das gleich in zweifacher Hinsicht. Zum einen ist französischer Nationalfeiertag und deshalb gibt's unter anderem in Straßburg ein Programm mit Musik und Feuerwerk. Außerdem spielt heute Abend die französische Fußballnationalmannschaft um den Einzug ins Endspiel der Weltmeisterschaft gegen Spanien. Das WM-Halbfinale wird auf Großleinwand gezeigt, im Straßburger Teil des Gartens der Zwei Ufer. In Straßburg werden heute tausende Menschen erwartet. Der Tramverkehr zwischen Straßburg und Kehl ist teilweise eingeschränkt. Bis Juli gab es mehr als 5.800 Anträge, die Wehrpflicht zu verweigern. Das berichtet das Redaktionsnetzwerk Deutschland. Die Wehrpflicht ist seit Jahren ausgesetzt, bleibt aber im Grundgesetz verankert und damit auch die Möglichkeit, den Dienst zu verweigern. Aus der Baden-FM-Nachrichtenredaktion Diana Kramer.
3: Dass das immer mehr tun, dürfte an der angespannten Sicherheitslage liegen, aber auch am Gesetz über den neuen Wehrdienst, das seit 1. Januar in Kraft ist. Es basiert primär auf Freiwilligkeit. Sollte die freiwillige Rekrutierung nicht ausreichen, kann der Bundestag per Gesetz eine Bedarfswehrpflicht anordnen.
2: Nächste Woche ist wieder Festivalzeit in Emmendingen, das I Am Music auf dem Schlossplatz. Die Konzerte von Mark Forster, Nena und Andrea Berg sind schon ausverkauft. Christoph Römmler vom Veranstalter Caro Events hat Baden FM sein persönliches Highlight verraten.
4: Mark Forster, weil den begleiten wir schon von den kleinen Clubshows, als ihn noch keiner kannte, als Support Act bis hin heute wirklich zum Topstar. Da gibt es einfach eine ganz enge, auch persönliche Verbindung, die wahnsinnig Spaß macht, weil er ein sehr sympathischer Typ ist und das merkt man natürlich auch auf der Bühne.
2: Tickets gibt's noch für das Konzert von Deutschrapper Jazik. Start für das I Am Music Festival ist am 23. Juli. Schon vorher beginnt das Zeltmusikfestival in Freiburg und zwar an diesem Mittwoch. Neuzugang für die Bundesliga-Frauen des SC Freiburg. Der Sportclub hat die französisch-marokkanische Fußballerin Saba Segir verpflichtet. Die 25-Jährige spielte zuletzt in der Schweiz für den FC Basel. Zuvor stand die Offensivspielerin bei Napoli und UC Sampdoria unter Vertrag. Segir ist außerdem Nationalspielerin Marokkos. 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
1: Die A5 bleibt weiterhin der Problemfall, und zwar Richtung Basel zwischen Laa und Riegel. Da braucht ihr etwa 45 Minuten länger im Moment. In der Gegenrichtung Richtung Karlsruhe zwischen Freiburg Nord und Herbolzheim sind es insgesamt 20 Minuten, die ihr mehr einplanen müsst.
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1: Geblitzt unter anderem von der A5 kommt Richtung Teningen im 70er und in der Ortsausfahrt Glottertal Richtung Denzlingen im 40er. Staus und Blitzer, die könnt ihr uns immer gerne melden, direkt ins Studio an die 0800 50 60 106.
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3: Hi zusammen, ich wünsche euch einen schönen Dienstag, und wenn ihr euch mal einen Spaß machen wollt, dann gebt euren Namen bei ChatGPT ein und fragt, wie euer Künstlername lauten könnte. Also bei mir kam jetzt DJ Schwülika, passend zum heutigen Wetter steht hier, Goldkehlchen, Madame Mikrofon oder Lady Lautsprecher. Naja, wie komme ich überhaupt drauf? Ja, wegen Rory Graham. So heißt Dragonbone Man nämlich mit bürgerlichem Namen. Rory Graham. Dragonbone Man lässt sich auf jeden Fall besser aussprechen. Danke dafür, dass er sich dafür entschieden hat. Und ich habe gleich Musik von ihm. Deswegen quatschen wir drüber. Human, außerdem Miles Smith. Stay if you wanna dance. Hi zusammen.
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0: war eines meiner allerersten Lieblingslieder aus dem Jahr 1984. Wake Me Up Before You Go Go von Wham. Und zwar hatte das meine liebe Freundin Lisa auf Kassette. Und diese Kassette war ein Werbegeschenk vom Friseursalon, ja, wo sie damals als kleine Lisa mit ihren Eltern immer zum Haare schneiden hingegangen war. Leute, man kann sich nicht aussuchen, was man sich merkt, ne? Die Daten der Französischen Revolution. Ich hatte im Abi Geschichtsleistungskurs, da sind die meisten weg. Nicht alle, aber die meisten. Aber das kann ich mir merken. Naja, ich freue mich, dass ihr dabei seid. Ich wünsche euch einen ganz herrlichen Dienstag. Und für einige hat er natürlich besonders schön angefangen. Denn auch in diesem Jahr versüßen wir euch den Start in den Tag mit dem Baden-FM-Staufrühstück. Also wir sind immer da unterwegs, wo es morgens ein bisschen eng ist. Und Baden-FM-DJ Matze, der reicht euch frisch Gebackenes ins Auto.
1: Guten Morgen.
2: Guten Morgen.
1: Ist die Stimmung?
2: Ja, sehr gut.
1: Ihr habt Hunger?
2: Immer.
1: Wohin geht's? In Schwimmbad oder was?
2: Nee, im Kindergarten.
1: Boah, sag mal, 1, 2, 3, wie viele Kinder hast du denn?
2: 2.
1: Alle Hunger?
3: Ja, alle Hunger, ja.
1: Gut, dann lasst es euch gut gehen heute, gell?
3: Ja, vielen Dank.
1: Guten Morgen, wo kommst du her?
4: Ja, ich bin Bötzinger. Wenn ich gehört habe, dass ihr da seid, natürlich sofort Frühstück abgreifen.
1: Guck mal, hier ist ein Frühstück für dich.
4: Herzlichen Dank euch am Baden FM, jedes Jahr, danke.
0: Ja, wirklich, also mit der allergrößten Freude und morgen geht es weiter. Um kurz nach 7 erfahrt ihr im Baden FM Frühstücksclub, wo wir dann unterwegs sein werden. Das ist Musik von Purple Disco Machine. Hypnotize.

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12: Mal sonnig, mal bedeckt, so ist das Wetter heute. Momentan haben wir 28 Grad in Kandern und 27 Grad in St. Peter. Bis zu 33 Grad können es im Markgräfler Land und am Kaiserstuhl werden heute Abend. Da kommen dann schon wieder Hitzegewitter zu uns. Morgen sollte sich das Wetter aber wieder beruhigt haben.
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12: Auf der A5 weiterhin Stau Richtung Basel zwischen Lahr und Riegel. Da braucht ihr etwa 37 Minuten länger im Moment. Und in der Gegenrichtung Richtung Karlsruhe zwischen Freiburg Nord und Herbolzheim insgesamt 14 Minuten plus.
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12: Geblitzert unter anderem in Freiburg in der Tennenbacher Straße, in der Ortsausfahrt Glottertal Richtung Denzlingen und A5 Richtung Teningen. Wenn ihr noch was gesehen habt, Staus oder Blitzer, dann ruft uns gerne an oder schickt uns eine WhatsApp an die 0800 50 60 106.
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1: Viele kennen die Faustregel, 1,5 bis 2 Liter Wasser sollte man durchschnittlich am Tag trinken. Aber wenn es im Sommer so richtig heiß ist, sollte man unbedingt mehr trinken. Vor allem, wenn man sich draußen bewegt und viel an der Sonne ist, weil man im Sommer einfach mehr schwitzt. Es wird empfohlen, im Sommer mindestens 2,5, eher schon fast 3 Liter Wasser pro Tag zu trinken. Aber das ist nicht immer ganz so einfach. Deswegen wird auch oft geraten, sich einen Timer zu stellen, um sich ans Wassertrinken zu erinnern und auch viel Obst und Gemüse zu essen mit hohem Wassergehalt. Was auch hilft, ist im Sommer eine große Flasche Wasser mitzunehmen, weil man dann unterwegs einfacher trinken kann. Und wenn man die Flasche sieht, ist man auch mehr motiviert, ein Schlückchen Wasser zu trinken und sich zu hydrieren. Eure Mariella Miskial.
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9: In Winden im Elztal messen wir derzeit 28 Grad, da ist es bewölkt. In Weil am Rhein bedeckt bei 29 Grad und in Balingen am Kaiserstuhl auch bedeckt bei 31 Grad. Und bedeckt ist ein gutes Stichwort. Es ziehen heute leichte Wolken über Baden. Später am Nachmittag haben wir dann auch Schauer und vereinzelt sogar Gewitter. Das Ganze aber bei ziemlich warmen Topwerten von 30 bis 35 Grad. Und morgen wird dann, ich sag mal, eher so ein durchmischter Tag. Wir haben Sonne, Wolken, dazwischen immer wieder einzelne Schauer, örtlich auch Gewitter. Und es wird ein bisschen kühler als heute. Die Topwerte morgen 26 bis 31 Grad.
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9: Mit Ruth Strädling, hallo. Frankreich gegen Spanien auf der Großleinwand und das traditionelle Feuerwerk zum Nationalfeiertag. In Straßburg werden dazu heute tausende Menschen erwartet. Ab 18 Uhr öffnet die Fanzone im Straßburger Teil des Gartens der zwei Ufer. Dort wird das Halbfinale der Fußball-WM Frankreich gegen Spanien auf Großbildschirmen gezeigt. Anpfiff ist um 21 Uhr. Und parallel gibt's in der Stadt natürlich auch ein Programm zum französischen Nationalfeiertag mit Bands und einem Feuerwerk um 22.30 Uhr im Parc de l'Étoile. Auch der grenzüberschreitende Tramverkehr zwischen Straßburg und Kiel wird durch die Feiern beeinträchtigt sein. Vor 5 Jahren starben 185 Menschen, als unter anderem im Ahrtal in Rheinland-Pfalz Flüsse und Bäche über die Ufer traten. Heute wird der Opfer der Katastrophe gedacht. Lea Matschulat aus der Baden-FM-Nachrichtenredaktion berichtet.
11: Bundespräsident Steinmeier erinnert im Ahrtal an die Menschen, die bei dem Hochwasser ihr Leben verloren haben, an diejenigen, deren Haus nach der Flut nicht mehr bewohnbar war, an die Verletzten. Und er wird auch im Landtag in Nordrhein-Westfalen an einer Gedenkveranstaltung teilnehmen. Das Hochwasser der Ahr hatte auch in NRW massive Auswirkungen, damals 2021.
9: Seit der Flut sind gut 6 Milliarden Euro Hilfsgelder aus einem Sondervermögen für das Ahrtal und die anderen betroffenen Gebiete bundesweit ausgezahlt worden. Bis zu 30 Milliarden Euro hat der Bund insgesamt bereitgestellt. Das Geld wird noch bis 2030 ausgezahlt. Fast 100.000 Fahrradkilometer. Das ist das Ergebnis des diesjährigen Stadtradelns in Weil am Rhein. Insgesamt machten knapp 450 Bürger bei der Aktion mit und zählten für 3 Wochen ihre zurückgelegten Fahrradkilometer. Besonders fleißig waren dabei die Schüler und Lehrer in Weil. Das Oberrhein-Gymnasium und das Kant meldeten insgesamt fast 40.000 geradelte Kilometer. Die fleißigsten Radler dort erwarten jetzt kleine Preise. Für die Stadt war die Aktion auf jeden Fall ein Erfolg. Sie lobte, dass Stadtradeln mache aufs Fahrradfahren aufmerksam und motiviere die Bürger. Dadurch wird auch CO2 eingespart. rund um die Uhr besser informiert. 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
4: 4:01, wir schauen auf die Straßen und da habe ich eine Meldung von der A98. Bitte aufpassen. Schaffhausen Richtung Weil am Rhein im Bereich der Anschlussstelle Lörrach-Ost, da steht ein kaputtes Fahrzeug. Außerdem haben wir einen ziemlich dicken Stau auf der A5 Karlsruhe Richtung Basel zwischen Lahr und Tieningen. 14 Kilometer zurzeit, fast eine Stunde braucht ihr laut unserer Messung länger. Wer kann, sollte das also unbedingt auf jeden Fall umfahren. Ansonsten haben wir nur noch kleinere Verzögerungen auf den Bundesstraßen, zum Beispiel auf der B500 weit zu Tingen Richtung Hinterzarten, zwischen Schluchtsee und Feldberg als Glashütten. Da ist derzeit dichter Verkehr, knapp 10 Minuten braucht ihr länger. Und auch auf der B31a in Freiburg, dem Autobahnzubringer Mitte, stockt's wieder in der Baustelle zwischen Freiburg-Weingarten-Messe und Freiburg-Landwasser St. Georgen. Auch hier müsst ihr ein paar Minuten mehr einplanen.
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4: Die Blitzer stehen Glottertal, Ortsausgang Richtung Denzlingen im 40er. Lahr im Schwarzwald haben wir einen Geroldsecker Vorstadt im 30er. In Steinen stehen sie in der Adelhauser Straße im 30er und in Lörrach in der Tumringer Straße im 30er. Falls ihr noch was gesehen habt, Staus oder Blitzer, ruft gern durch und sagt uns Bescheid unter 0800 50 60 106. Ich wünsche euch allen eine gute Fahrt.
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5: Wir kennen das alle, man hört einen Song und ist sofort wieder im Urlaub oder auf einer ganz besonderen Autofahrt oder auf irgendeiner Sommerparty. Und genau diese Situationen teilt Lennart aus dem Baden FM Frühstücksclub mit uns in Lennarts Lieblingssongs. 10 Minuten, da gibt's den nächsten und bis dahin Musik von George Ezra, Shotgun. Außerdem ein neuer Star aus England, Holly Humberstone heißt die junge Dame. Und ihr erster großer Hit ist To Love Somebody.
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2: Hätten mich meine Eltern durch ihre Musikvorlieben geprägt, würde ich heute Schlager und Egerländer Blasmusik hören. Haben sie aber nicht. Hätte Ava Max sich von der Vorliebe ihrer Mutter beeinflussen lassen, dann wäre sie heute Opernsängerin. Hat sie aber nicht. Britney Spears, Madonna, aber auch Christina Aguilera sind ihre Vorbilder. Und schon in der Schulzeit tritt Ava als Sängerin auf der Bühne auf. Und mit 14 fragt sie ganz keck bei Pharrell Williams an, ob der Get Lucky-Sänger ihr helfen kann, ins Musikgeschäft einzusteigen. Ja, das ist etwa so, als würde ich den Thomas Gottschalk fragen, ob er mir helfen könnte, ins Fernsehgeschäft einzusteigen. Pharrell Williams kann ihr damals aber auch nicht viel helfen. Mit 14 ist sie einfach noch zu jung. Aber mit 24 hat's dann doch geklappt. Ihre erste Single wird ihr größter Hit. Ein Welthit. Süß, aber psychopathisch. Sweet, but psycho.
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3: In Herbolzheim messen wir derzeit 30 Grad, da ist es bewölkt. Auch in Biederbach bedeckt bei 30 Grad und in Durbach überwiegend bewölkt bei 29 Grad. So soll es heute auch erstmal weitergehen. Später ziehen dann auch noch vereinzelt Schauer und Gewitter über Baden. Das Ganze heute bei Topwerten hoch bis 35 Grad. Und morgen wird, ich sag mal, eher so ein durchmischter Tag. Sonne, Wolken, dazwischen immer wieder Schauer, vereinzelt auch Gewitter. Und es wird ein ganz kleines bisschen kühler morgen. Die Topwerte noch 26 bis 31 Grad.
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3: 2 Minuten nach 13:30 ist es. Wir schauen auf die Straßen. Da haben wir immer noch eine ziemlich große Meldung von der A5 Karlsruhe Richtung Basel. Zwischen Lahr und Riegel haben wir derzeit 14 Kilometer Stau. Fast eine Stunde braucht die hier länger. Wer kann, sollte das unbedingt umfahren. Außerdem stockt es ein bisschen auf der A5 Basel Richtung Karlsruhe. Zwischen Efringkirchen und dem Dreieck Neuenburg ist mal wieder 2 Kilometer Stau. Hier braucht ihr etwas mehr als 10 Minuten länger. Und eine Tagesbaustelle haben wir auch noch. A98 Schaffhausen Richtung Weil am Rhein. Zwischen Lörrach Ost und Lörrach Mitte wird gebaut. Hier bitte auch aufpassen wegen der Baustellenfahrzeuge.
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3: Und die Blitzer stehen in Müllheim in der Basler Straße im 30er. Sechsau haben wir einen in der Denzlinger Straße im 50er. Lahr im Schwarzwald stehen sie in der Geroldsacker Vorstadt im 30er. Und auf der A5 wird mal wieder geblitzt bei Neuenburg am Rhein im 120er. Falls ihr jetzt noch was seht, Staus oder Blitzer, ruft gern durch und sagt Bescheid oder schickt uns eine WhatsApp an die 0800 50 60 106. Ich wünsche euch allen eine gute Fahrt.
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1: Grillen gehört zum Sommer wie Ketchup zu Pommes. Also finde ich jedenfalls. Jetzt ist es dieser Tage natürlich sehr, sehr warm und da stellt sich doch die Frage, gibt es quasi eine Temperaturobergrenze fürs Grillen? Also ist es irgendwann zu heiß dafür? Ist irgendwann der Punkt erreicht, wo man wirklich nur noch Wassermelone essen möchte? Das wollten wir von euch wissen.
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16: Heute erst sonnig und örtlich leichte Wolken. Am späten Nachmittag ziehen dann Schauer über Baden, vereinzelt auch Gewitter. Topwerte 30 bis 35 Grad. Morgen dann ein durchmischter Tag. Sonne, Wolken, immer wieder einzelne Schauer. Vereinzelt auch Gewitter und etwas kühler. Topwerte 26 bis 31 Grad.
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18: Mit Ruth Streitling, hallo. Frankreich gegen Spanien auf der Großleinwand und das traditionelle Feuerwerk zum Nationalfeiertag. In Straßburg werden dazu heute tausende Menschen erwartet. Das genaue Festprogramm kennt Daniela Frahm aus der Baden-FM Nachrichtenredaktion.
19: Ab 18 Uhr öffnet die Fanzone im Straßburger Teil des Gartens der zwei Ufer. Dort wird das Halbfinale der Fußball-WM Frankreich gegen Spanien auf Großbildschirmen gezeigt. Anpfiff ist um 21 Uhr. Davor gibt's ein Familienprogramm. Parallel gibt's in der Stadt ein Programm zum französischen Nationalfeiertag mit Bands und einem Feuerwerk um 22:30 Uhr im

0: geparkte L'Étoile. Auch der grenzüberschreitende Tramverkehr zwischen Straßburg und Kehl wird durch die Feiern beeinträchtigt werden.
1: Auf den Tag genau 5 Jahre ist die verheerende Flutkatastrophe im Ahrtal her. 185 Menschen kamen ums Leben, als Flüsse und Bäche in Rheinland-Pfalz und Nordrhein-Westfalen über die Ufer traten. Heute wird dort an die Opfer der Flut erinnert. Dafür ist unter anderem auch Bundespräsident Steinmeier ins Ahrtal gereist. Unterdessen fordert die Caritas gegenüber dem Redaktionsnetzwerk Deutschland, dass der Katastrophenschutz neu aufgestellt werden soll. Vorstand Oliver Müller betont, eine Warn-App allein hilft nichts, wenn die Menschen danach nicht wissen, was zu tun ist. Außerdem gäbe es auch viele Orte, die gar nicht wissen, dass sie von einer Flut getroffen werden könnten. Nächste Woche startet wieder das IM Music Open Air Festival auf dem Schlossplatz in Emmendingen. 3 Tage lang erwarten die Besucher Konzerte von Stars aus ganz Deutschland. Und die Tickets waren wieder sehr gefragt, so Christoph Römmler vom Veranstalter Caro Events gegenüber Baden FM.
2: Das hatten wir überhaupt noch nie. Nena, Mark Forster und auch Andrea Berg sind restlos ausverkauft, schon seit Wochen und Monaten. Für Jay-Z am Sonntag, da gibt es noch ein paar Karten. Auch da sollte man aber schnell sein, bevor es voll ist.
1: Das IM Music Festival findet vom 23. bis 26. Juli in Emmendingen statt. Weitere Infos dazu und zum Festivalsommer hier in der Region findet ihr natürlich auch auf baden.fm. Neuzugang für die Bundesliga-Frauen des SC Freiburg. Der Sportclub hat die französisch-marokkanische Fußballerin Saba Segir verpflichtet. Die 25-Jährige spielte zuletzt in der Schweiz für den FC Basel. Zuvor stand die Offensivspielerin schon bei Napoli und UC Sampdoria unter Vertrag. Segir ist außerdem Nationalspielerin für Marokko. 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
5: Auf der A5 Karlsruhe Richtung Basel zwischen Herbolzheim und Riegel haben wir eine Gefahr durch ein kaputtes Fahrzeug und auf der gleichen Richtung auch Karlsruhe Richtung Basel zwischen der Anschlussstelle Lahr und der Anschlussstelle Riegel. 13 Kilometer Stau, mindestens 47 Minuten Zeitverlust. Und auf der Gegenrichtung A5 Basel Richtung Karlsruhe zwischen Dreieck Weil am Rhein und Dreieck Neuenburg 2 Kilometer Stau, da habt ihr mindestens 9 Minuten Zeitverlust.
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5: Da haben wir einige Blitzer in Seebruck, am Schlucksee im 60er, in der Basler Straße in Bad Krozing im 50er und in Steinen in der Adelhauser Straße im 30er. Falls ihr noch was gesehen habt, Staus oder Blitzer, gerne kostenlos an die 0800 50 60 106. Allen unterwegs eine gute und sichere Fahrt.
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6: Heute Abend ist Halbfinale bei der WM, Frankreich gegen Spanien. Also ein Spiel, bei dem man schon vor Anpfiff das Gefühl hat, das könnte eigentlich auch das Finale sein. Es wird ein toller Fußballabend, so viel ist, glaube ich, jetzt schon sicher. Und genauso sicher ist, dass im Laufe dieses Abends wieder so ganz typische Sätze fallen werden. Bei uns heißen sie die Rasenphrasen. Und in 10 Minuten nehmen wir uns die nächste vor. Musik gibt's bis dahin von Phantom Planet, California und Golden vom Demon Hunters Cast. Das gibt's jetzt.
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0: Hallöchen, einen schönen Dienstag wünsche ich euch. Heute Abend erstes Halbfinale, also das erste von zwei, logischerweise. Ne? Es geht schon wieder gegens Ende der WM 2026. Und jetzt finde ich es irgendwie doch schade. Es hat schon was, diese langen Fußballabende in lauen Sommernächten. Und dann hört man aus den Kneipen Jubel und ach, es ist irgendwie eine gute Stimmung. Ich mag das. Ja, ich mag auch die Sätze, die da immer fallen. Bei jedem Turnier die gleichen.
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0: Hä? Ich dachte, hinten muss die Eins stehen. Hat der Torwart nicht immer die Eins auf dem Trikot? Also wenn eine Null hinten steht, dann sehe ich aber schwarz für den Sieg. Und ist hinten überhaupt da, wo das Tor steht? Oder ist das vorne? Es wird doch immer geschrien, vor, renn vor! Andererseits hört man dann aber auch, der steht da wie eine Eins hinten drin. Können wir jetzt vielleicht erstmal klären, wo vorne und wo hinten ist? Und gibt es dann jeweils zwei vorne und zwei hinten, weil es auch zwei Tore gibt? Ach, das ist gar nicht gemeint. Aha, okay. Gemeint ist, dass es kein Gegentor geben darf. Verstehe. Dann sag das doch einfach.
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7: Heute haben wir teils Wolken, aber am späten Nachmittag auch Schauer über Baden und es könnten auch Gewitter kommen. Topwerte 30 bis 35 Grad. Morgen auch ein durchmischter Tag. Sonne, einzelne Schauer und Wolken und vereinzelt auch Gewitter. Deshalb wird es auch ein bisschen kühler. Morgen haben wir zwischen 26 und 31 Grad.
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7: Auf der A5 Karlsruhe Richtung Basel zwischen Herbolzheim und Riegel, da haben wir ein kaputtes Auto, fahrt also bitte vorsichtig. Und auf der gleichen Straße, also Karlsruhe Richtung Basel, auf der A5 zwischen La und Riegel, 12 Kilometer Stau, da dauert es 47 Minuten länger.
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7: In Hüfingen auf der B31 steht einer im 100er, in Sechsau in der Denzlinger Straße im 50er und im Briegachtal in der Hauptstraße steht einer im 30er. Und falls ihr noch was gesehen habt, Staus oder Blitzer, meldet es gerne kostenlos an die 0800 50 60 106. Allen euch unterwegs eine gute und vor allem sichere Fahrt.
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1: Hallo, ich bin Sandra, ich komme aus Schonach im Schwarzwald und ich habe 2021 einen Schicksalsschlag gehabt, bin ertaugt und bin jetzt Besitzer von einem Cochlea-Implantat und freue mich, dass ich wieder hören kann.
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1: Mein Kleinster war gerade ein Jahr alt, habe ich auf der linken Seite Gehörsturz gehabt, ganz schlimme. Und bin komplett ertaubt und das hat unser ganzes Leben auf den Kopf
2: gestellt. Das glaube ich.
1: Ich habe dann mich entschieden, dass ich so Cochlea-Implantat mir operieren lasse. Und mit dem klappt es jetzt ganz gut. Ich kann auch super wieder arbeiten, auch mit den Kindern. Es ist zwar ein langer Weg, tatsächlich. Mhm. Es war wirklich ein langer Weg und ein schlimmer Weg. Aber es ist jetzt wirklich wieder gut. Und ich war zwar nicht wie ganz normal, wie auf dem rechten Ohr. Aber ich habe jetzt wieder 85% und das ist sehr viel.
2: Ich kann das so ein bisschen nachfühlen, Sandra. Ich hatte gerade eine ganz schwere Mittelohrentzündung, die auch operiert werden musste.
1: Mhm. Okay.
2: Und war jetzt für 4 Wochen taub auf dem linken Ohr. Das ist ja wirklich, als ob man die Welt nur zur Hälfte mitkriegt, oder?
1: Genau, man glaubt nicht, wenn man auf einer Seite nichts mehr hört, was das mit einem macht.
2: Wahnsinn.
1: Das ist wirklich unglaublich. Also ob es Richtungshörer, man steht an der Straße, man hört das Auto nicht kommen. Es ist der ganze Alltag ist eingeschränkt. Komplett.
2: Ich hatte dann irgendwie zeitweise auch gar keine Lust mehr an Gesprächen teilzunehmen.
1: Ja.
2: Im Café zu sitzen, der pure Stress, oder?
1: Schlimm ist dann, wenn man irgendwo sitzt und man hört die Person nicht und heißt, oh, die reagiert nicht, man weiß gar nicht, ja. Genau, so die Sache oder im Geschäft, wenn das Telefon klingelt, ich renne rum und suche das Telefon wie verrückt und weiß gar nicht, wo es liegt, wo es klingelt.
2: Kannst es nicht orten,
1: so, das sind so die Situationen, wo einem dann echt runterhaue.
2: Aber jetzt hast du glücklicherweise technische Hilfe.
1: Ich kann einfach wieder am Alltag teilnehmen. Das ist einfach, wenn es keine andere Möglichkeit mehr gibt, ist das echt eine super Sache.
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12: Heute haben wir teils Wolken, aber am späten Nachmittag auch Schauer über Baden und es könnten auch Gewitter kommen. Topwerte 30 bis 35 Grad. Morgen auch ein Tag mit allem. Sonne, einzelne Schauer und Wolken und vereinzelt auch Gewitter. Deshalb auch ein bisschen kühler. Also auch gut, um in der Nacht mal wieder richtig durchzulüften. Morgen dann zwischen 26 und 31 Grad.
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14: Mit Ruth Strätling, hallo. Vor 5 Jahren starben 185 Menschen, als unter anderem im Ahrtal in Rheinland-Pfalz Flüsse und Bäche über die Ufer traten. Heute wird an die Opfer erinnert. Lea Matschulat aus der Baden FM Nachrichtenredaktion berichtet.
15: Bundespräsident Steinmeier erinnert im Ahrtal an die Menschen, die bei dem Hochwasser ihr Leben verloren haben, an diejenigen, deren Haus nach der Flut nicht mehr bewohnbar war, an die Verletzten. Und er wird auch im Landtag in Nordrhein-Westfalen an einer Gedenkveranstaltung teilnehmen. Das Hochwasser der Ahr hatte auch in NRW massive Auswirkungen, damals 2021.
14: Seit der Flut sind gut 6 Milliarden Euro Hilfsgelder aus einem Sondervermögen für das Ahrtal und die anderen betroffenen Gebiete bundesweit ausgezahlt worden. Bis zu 30 Milliarden Euro hat der Bund insgesamt bereitgestellt. Das Geld wird noch bis 2030 ausbezahlt. In Freiburg hat ein Mann in einem Bus einen

0: Fahrkartenkontrolleur ins Gesicht geschlagen und verletzt. Der Kontrolleur war am Wochenende in einem Bus im Stadtteil Lehn unterwegs, um dort die Tickets der Fahrgäste zu kontrollieren. Als er einen 43-Jährigen ansprach, wurde der direkt aggressiv, griff den Kontrolleur an und schlug ihn ins Gesicht. Der Mann wurde dabei leicht verletzt und musste ins Krankenhaus. Gegen den 43-Jährigen wird jetzt ermittelt, unter anderem wegen gefährlicher Körperverletzung. Ob er am Ende ein gültiges Ticket dabei hatte, wurde nicht bekannt. Wer in der Gegend von Lahr wohnt, der kann ab August Wochenendausflüge ins Elsass machen und das ganz ohne Auto und Parkplatzsuche. Ab dem 1. August gibt's nämlich jeden Samstag den sogenannten Vis-à-vis-Bus. Bis Ende Dezember fährt der jeden Samstag zweimal zwischen Lahr, Schwanau, Erstein und Obernai und verbindet damit die deutsche und die französische Seite des Rheins. Die Stadt Lahr lobte, das Ganze sei eine tolle Möglichkeit, um auch Veranstaltungen in der französischen Nachbarregion zu besuchen. Übrigens, bis Ende Oktober dürfen Fahrgäste in den Vis-à-vis-Bus sogar kostenlos Fahrräder mitnehmen, zum Beispiel für eine Radtour in der Nachbarregion. Tickets für den Bus könnt ihr direkt vor Ort kaufen. Das Deutschland-Ticket gilt auf der Strecke nämlich nicht. 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
5: Auf der A5 Karlsruhe Richtung Basel zwischen Lahr und Riegel 13 Kilometer Stau, mindestens 42 Minuten dauert es da länger. Sonst habe ich gerade keine Meldung.
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5: Auf der A5 Höhe Neuenburg am Rhein Richtung Basel steht einer im 120er. Auf der B31 Höhe Friedenweiler im 70er. Und in Schopfheim in der Wehrerstraße steht einer im 30er. Falls ihr noch was gesehen habt, Staus oder Blitzer, meldet es gerne kostenlos an die 0800 50 60 106. Allen euch unterwegs eine gute und vor allem sichere Fahrt.
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6: Wir lieben den Sommer, aber die Hitze macht uns schon auch allen ein bisschen zu schaffen. Und da gilt es besonders viel zu trinken. Ist gesund. Aber was heißt denn wirklich richtig viel? Von was sprechen wir da? 2 Liter, 3 Liter, 5 Liter? Wir klären es im Baden FM Aha-Moment gleich in 10 Minuten für euch. Und natürlich alle deine Lieblingssongs. In der nächsten halben Stunde mit einer Künstlerin. Die habe ich mal gesehen, als sie sich ans Klavier gesetzt hat und einfach gespielt hat und gesungen. Und ich war echt beeindruckt. Freya Ridings mit Castles.
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1: Viele kennen die Faustregel, 1,5 bis 2 Liter Wasser sollte man durchschnittlich am Tag trinken. Aber wenn es im Sommer so richtig heiß ist, sollte man unbedingt mehr trinken. Vor allem, wenn man sich draußen bewegt und viel an der Sonne ist, weil man im Sommer einfach mehr schwitzt. Es wird empfohlen, im Sommer mindestens 2,5, eher schon fast 3 Liter Wasser pro Tag zu trinken. Aber das ist nicht immer ganz so einfach. Deswegen wird auch oft geraten, sich einen Timer zu stellen, um sich ans Wassertrinken zu erinnern und auch viel Obst und Gemüse zu essen mit hohem Wassergehalt. Was auch hilft, ist im Sommer eine große Flasche Wasser mitzunehmen, weil man dann unterwegs einfacher trinken kann. Und wenn man die Flasche sieht, ist man auch mehr motiviert, ein Schlückchen Wasser zu trinken und sich zu hydrieren. Eure Mariella Miskial.
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11: Heute gibt es einen Mix aus Sonne und Wolken. Am späten Nachmittag ziehen über Baden dann einzelne Schauer auf. Örtlich kann es auch wirklich mal gewittern. Temperaturen rund um die 30 Grad. Morgen ist da wieder alles dabei. Sonne, ein paar Wolken, einzelne Schauer und vereinzelt auch Gewitter. Dadurch wird es etwas angenehmer mit 26 bis 31 Grad. Und in der Nacht lässt sich's auch wieder so richtig gut mal durchlüften.
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12: Mit Ruth Strätling, hallo. Auf den Tag genau 5 Jahre ist die verheerende Flutkatastrophe im Ahrtal jetzt her. 185 Menschen kamen ums Leben, als Flüsse und Bäche in Rheinland-Pfalz und Nordrhein-Westfalen plötzlich über die Ufer traten. Heute wird an die Opfer der Flut erinnert. Dafür ist unter anderem Bundespräsident Steinmeier ins Ahrtal gereist. Unterdessen fordert die Caritas beim Redaktionsnetzwerk Deutschland jetzt, dass der Katastrophenschutz neu aufgestellt werden soll. Vorstand Oliver Müller betonte, eine Warn-App allein hilft nicht weiter, wenn die Menschen danach nicht wissen, was zu tun ist. Außerdem gäbe es auch viele Orte, die gar nicht wissen, dass sie von einer Flut getroffen werden könnten. Weniger Förderung für Wärmepumpen und längere Betriebserlaubnis für Gasheizungen. Die Pläne für das neue Heizungsgesetz der Bundesregierung sorgen hier in Baden jetzt für Kritik. Die Schornsteinfegerinnung und die Innung der Sanitär-, Heizungs- und Klimatechniker fürchten jetzt, dass das ständige Hin und Her beim Thema Heizung die Bürger verunsichert. Viele zögerten jetzt zum Beispiel auf eine klimafreundlichere Wärmepumpe umzusteigen, obwohl das sinnvoll für sie wäre. Die Innung betonte, viele Bürger wollen in moderne, klimafreundlichere Heizungen investieren. Aber wenn sich Gesetze und Förderrichtlinien dauernd ändern, ist es auch für sie schwer, die Kunden richtig zu beraten. Aus Sicht der Innungen ist es jetzt an der Bundespolitik, die richtigen Voraussetzungen zu schaffen. Sie fordern vor allem verlässlichere Rahmenbedingungen und mehr Planbarkeit. Außerdem sollte sich die Politik vor Entscheidungen lieber mit Experten aus dem Handwerk abstimmen. Frankreich gegen Spanien auf der Großleinwand und das traditionelle Feuerwerk zum Nationalfeiertag. In Straßburg werden dazu heute tausende Menschen erwartet. Ab 18 Uhr öffnet die Fanzone im Straßburger Teil des Gartens der zwei Ufer. Dort wird das Halbfinale der Fußball-WM Frankreich gegen Spanien auf Großbildschirm

0: angezeigt. Anpfiff ist um 21 Uhr. Und parallel gibt's in der Stadt natürlich auch ein Programm zum französischen Nationalfeiertag mit Bands und einem Feuerwerk um 22.30 Uhr im Parc de l'Étoile. Auch der grenzüberschreitende Tramverkehr zwischen Straßburg und Kiel wird durch die Feiern beeinträchtigt sein. 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
1: Mit Gregor Jose Moser. Guten Tag. Nach der Attacke an einem Gymnasium in Schongau gibt es Hinweise auf ein extremistisches Motiv. Der 16-jährige mutmaßliche Täter hatte zwei ehemalige Mitschülerinnen mit einem Messer verletzt. Beide befinden sich nach wie vor im Krankenhaus. Dominik Schweiger mit dem aktuellen Stand.
2: Nach der Messerattacke hatten die Ermittler ein Schreiben geprüft, das von dem mutmaßlichen Täter stammen könnte. Darin enthalten Beschimpfungen mehrerer Religionsgemeinschaften und Bevölkerungsgruppen, Beleidigungen von Menschen aus dem Umfeld des Verfassers, darunter Mitschüler und Lehrkräfte. Zudem wurde untersucht, ob die Tat per Livestream übertragen werden sollte.
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4: So, auf der A5 Karlsruhe Richtung Basel zwischen Aachen und Appenweier haben wir ein kaputtes Fahrzeug. Fahrt da also bitte ganz arg vorsichtig. Und weiter auf der A5, auch auf der gleichen Straße Karlsruhe Richtung Basel zwischen Lahr und Riegel. 13 Kilometer Stau immer noch und 38 Minuten braucht ihr da länger.
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4: Da haben wir in Mülheim im Markgräfler Land in der Basler Straße einen im 30er, in Steinen in der Adelhauser Straße auch im 30er und der Helmut hat eingemeldet, in Neuenburg am Rhein steht einer im 20er in der Schlüsselstraße. Falls ihr noch was gesehen habt, Staus oder Blitzer, gerne kostenlos ins Studio an die 0800 50 60 106. Allen euch unterwegs eine gute und vor allem sichere Fahrt.
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0: Das Baden FM am Dienstagnachmittag. Heute Abend steht das erste WM-Halbfinale an um 21 Uhr. Frankreich gegen Spanien. Und es bleibt spannend, wer ins Finale einzieht. Es sind wirklich nur richtig große Nationen dabei. Morgen dann noch Argentinien gegen England. Das sind die vier Halbfinalteilnehmer. Ja, wer schafft's ins WM-Finale und holt den Titel? Wir haben mal bei jemandem nachgefragt, der sich mit Fußball ganz gut auskennt. SC-Trainer Julian Schuster.
1: Mein Tipp von Anfang an ist noch im Turnier, das ist Argentinien. Und ich habe so die Überzeugung, das spiegelt sich meiner Meinung nach auch so ein Stück weit in diesem Turnier wieder. Wer ist einfach auch die intakteste Mannschaft? Und ich finde, das vermitteln sie schon auf eine sehr bedeutsame Art und Weise. Da spürt man einen großen Zusammenhalt, vor allem auch die Integration dann ihres großen Superstars. Man hat schon den Eindruck, dass da viel für und miteinander eben auch der Fall ist, plus einfach auch diese Emotion, die man auf dem Platz sieht, plus eben dann auch auf den Rängen, die ist für mich schon sehr, sehr bindend und auch prägend.
0: Also Schusti sagt, Argentinien macht das Ding. Wir behalten das mal im Hinterkopf und schauen drauf, wenn die Finalteilnehmer dann feststehen am Donnerstag spätestens, beziehungsweise Mittwochnacht. Finale ist dann am Sonntag. Wir halten euch hier auf dem Laufenden und checken nochmal mit dem Tipp von Julian Schuster ein. 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Der wurde von den Engländern ganz viel gesungen, unter anderem von David Beckham, Oasis mit Wonderwall.

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12: Heute haben wir teils Wolken, am späten Nachmittag aber auch Schauer über Baden und es könnten auch Gewitter kommen. Temperaturen rund um die 30 Grad. Morgen auch ein Tag mit allem. Sonne, einzelne Schauer und Wolken und vereinzelt auch Gewitter. Deshalb auch ein bisschen kühler, also gut, um in der Nacht mal richtig durchzulüften. Morgen gibt's zwischen 26 und 31 Grad in Baden.
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13: Mit Rutsch.

0: Rädling, hallo. 13 Menschen sind hier in Baden-Württemberg im Juni bei Badeunfällen ums Leben gekommen. Das war der höchste Juniwert im Land seit 25 Jahren, so die Rettungsschwimmer der DLRG. Zum Vergleich, vergangenes Jahr ertranken im selben Zeitraum landesweit nur 7 Menschen. Auch bundesweit verunglückten im Vormonat ungewöhnlich viele Menschen beim Baden. Die DLRG erfasste insgesamt 99 Tote, die meisten davon in Bayern und Nordrhein-Westfalen. Baden-Württemberg lag auf Platz 3. Die meisten Badetoten hier im Land ertranken dabei in Seen. 11 der 13 Toten waren Männer. Die DLRG ruft die Menschen auch hier in Baden jetzt dazu auf, vorsichtig zu sein und sich an die Baderegeln zu halten. Zum Beispiel sollten wir auf keinen Fall überhitzt oder unter Alkoholeinfluss baden gehen. Außerdem riet die DLRG allen dazu, nur an offiziellen und überwachten Badestellen zu baden, wo bei einem Notfall schnell Hilfe in der Nähe ist. In Lörrach gilt jetzt ein komplettes Feuer- und Grillverbot in allen Wäldern und auf öffentlichen Flächen. Das hat die Stadt mitgeteilt. Hintergrund ist natürlich die Hitze und Trockenheit hier in der Region. Deshalb ist die Waldbrandgefahr auch bei Lörrach derzeit sehr hoch. Laut der Stadt gilt das Verbot bis auf Weiteres auf allen öffentlichen Flächen wie Parks und Wäldern, auch an offiziellen Feuerstellen und Grillplätzen. Wer sich nicht daran hält, riskiert eine hohe Geldstrafe. Im eigenen Gartengrillen bleibt auch in Lörrach erstmal noch erlaubt. Die Bürger sollten dabei aber extrem vorsichtig sein. Die Stadt rief außerdem alle dazu auf, aufmerksam zu bleiben. Wer im Wald Rauch oder Feuer sieht, sollte sofort die Feuerwehr alarmieren. Auch in anderen Gegenden hier in Baden wurden wegen der Hitze und Trockenheit zuletzt immer wieder Feuer- und Grillverbote verhängt, zum Beispiel im Raum Freiburg oder dem Ortenaukreis. Nächste Woche startet wieder das I Am Music Festival auf dem Schlossplatz in Emmendingen. Mit dabei sind Künstler wie Nena oder Mark Forster. Christoph Römmler vom Veranstalter Caro Events sagte im Baden FM Interview:
1: Nach mittlerweile 23 Jahren sind wir sehr, sehr gut eingespielt und die Leute wissen, was sie hier erwartet. Wir haben einfach eine traumhafte Location hier auf dem Schlossplatz, einzigartig vielleicht in ganz Südbaden. Letztendlich geht es darum, 4 tolle Konzertabende zu haben und auf die freuen wir uns.
0: Das I Am Music Festival startet am 23. Juli. 3 Konzerte sind schon ausverkauft. Weitere Infos dazu und zum Festivalsommer hier in der Region findet ihr auch auf baden.fm. 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
6: Wir haben 2 kaputte Fahrzeuge, jeweils auf der A5 Karlsruhe Richtung Basel. Einmal zwischen Achern und Appenweier und einmal Dreieck Neuenburg und Efringkirchen. Fahrt da bitte vorsichtig. Und auch auf der A5 Karlsruhe Richtung Basel zwischen La und der Anschlussstelle Riegel haben wir 10 Kilometer Stau. Da braucht ihr 36 Minuten länger. Und in der Gegenrichtung Basel Richtung Karlsruhe zwischen Efringkirchen und Dreieck Neuenburg haben wir 3 Kilometer Stau. Da dauert es 12 Minuten länger.
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6: Der Helmut war ganz lieb und hat uns einen Blitzer gemeldet. In Neuenburg am Rhein steht einer in der Schlüsselstraße im 20er, St. Mergen auf der B500 im 70er und Neuenburg am Rhein auf der A5 im 120er. Falls ihr noch was gesehen habt, Staus oder Blitzer, gerne kostenlos an die 0800 50 60 106. Allen euch unterwegs eine gute und vor allem sichere Fahrt.
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7: Die Weltmeisterschaft, die läuft noch, die Halbfinals stehen an und wir sind natürlich gespannt, wer da ins Finale einzieht. Und zu einer WM gehört einfach auch Musik dazu. Es war so, es wird auch immer so sein. Und wir hatten einen ganz besonderen WM-Song, einen deutschen. Andreas Burani, auf uns. Können wir uns alle noch dran erinnern, als er das auch am Brandenburger Tor gesungen hat, als wir Weltmeister wurden 2014. Ja, und unser Baden FM Musikexperte Bernd Lennart, der schaut sich diesen Song nochmal ganz genau an. Es hat nämlich überhaupt nichts mit Fußball zu tun. Gibt's gleich in 10 Minuten für euch. Nach Lieblingssongs jetzt mit Taylor Swift, die gerade glücklich verheiratet in den Flitterwochen hängt. I knew it, I knew you.

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2: Auf uns von Andreas Burani verbinden wir automatisch mit der Fußball-WM 2014 in Brasilien, stimmt's? Als nämlich Deutschland zum vierten Mal Weltmeister wurde. Dabei hat der Song eigentlich gar nichts mit der WM zu tun, zumindest nicht im Sinne Buranis. Dennoch ist er stolz drauf, dass sich der Song zu einer Fußballhymne entwickelt hat. Zur Entstehung sagt Andreas, dass er das Lied mit seinem Gitarristen nach einem tollen Abend mit seinen Freunden geschrieben hat. Es war eine so spaßige Nacht, voller Euphorie, und am nächsten Tag hatte ich die Zeile auf uns im Kopf, weil wir Kumpels auf uns angestoßen haben und wir eine großartige Clique sind. Das ist doch mal eine großartige Aussage. Einfach mal drauf anstoßen dafür.

0: dass wir tolle Freunde haben, die nicht nur in Zeiten für uns da sind, wenn es gut läuft, sondern sich um uns kümmern, wenn es nicht so gut läuft. Und hier trennt sich oft die Spreu vom Weizen. Also, Prost auf uns!
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10: Heute gibt es einen Mix aus Sonne und Wolken. Am späten Nachmittag ziehen über Baden dann einzelne Schauer auf. Örtlich kann es auch mal gewittern. Temperaturen rund um 30 Grad. Morgen ist dann wieder alles dabei. Sonne, ein paar Wolken, einzelne Schauer und vereinzelt auch Gewitter. Dadurch wird es aber ein bisschen angenehmer mit 26 bis 31 Grad. Und dann lässt sich in der Nacht auch wirklich wieder ein bisschen durchlüften.
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11: Mit Ruth Streitling, hallo. Vor 5 Jahren starben 185 Menschen, als unter anderem im Ahrtal in Rheinland-Pfalz Flüsse und Bäche über die Ufer traten. Heute zum Jahrestag wurde an die Opfer des Unglücks erinnert. Viele in der Region spüren die Auswirkungen der Flut immer noch, weiß Lea Matschulat aus der Baden FM Nachrichtenredaktion.
12: 5 Jahre nach dem Hochwasser ist längst noch nicht alles wieder aufgebaut. Weggespült wurden damals ja auch komplette Straßen, Sportplätze und Geschäfte. Von den Mitteln, die der Bund für den Wiederaufbau im Ahrtal und in der Region bereitstellt, sind bislang gut 6 Milliarden Euro ausgezahlt worden. Insgesamt liegt eine Summe von bis zu 30 Milliarden Euro bereit.
11: In einem Pflegeheim zu leben, wird für Menschen hier in Baden-Württemberg immer teurer. Laut einer Auswertung des Verbands der Ersatzkassen VDEK kostete ein Heimplatz hier im Land zuletzt im Schnitt fast 3.657 Euro pro Monat. Das sind nochmal 250 Euro mehr als vor einem Jahr.

0: im Jahr und deutlich mehr als im Bundesdurchschnitt. Der VDEK und auch Patientenschützer kritisieren jetzt, es könne nicht sein, dass der Eigenanteil immer weiter steigt, ohne dass es eine Obergrenze gibt. Viele Menschen könnten sich das so gar nicht leisten. Sie fordern jetzt Maßnahmen vom Land, um die Pflegekosten einzudämmen, zum Beispiel mehr Zuschüsse für Investitionen und Ausbildungskosten in den Heimen. Das könnte die Bewohner um mehrere hundert Euro im Jahr entlasten. Auch die SPD in Baden-Württemberg kritisiert die immer teurer werdende Pflege und fordert jetzt Geld aus dem Landeshaushalt. Sozialminister Hildenbrand lehnt das aber ab. Er verweist stattdessen auf den Bund. Der müsse endlich Reformen in der Pflege durchsetzen. Der Freiburger Seepark feiert dieses Jahr seinen 40. Geburtstag. Im April 1986 wurde der Park offiziell eröffnet im Zuge der damaligen Landesgartenschau in Freiburg. Zu diesem besonderen Anlass haben Gärtner der Stadt im Seepark jetzt ein spezielles Blumenarrangement gepflanzt. Es hat die Form eines Schmetterlings, eine Hommage an das alte Logo der Landesgartenschau von 1986. Damit sich die Bürger auch im Sommer weiterhin gern im Seepark aufhalten, wurden außerdem laut Stadt jetzt 50 neue Bäume gepflanzt. Die sollen auch bei Hitze und Sonne Schatten spenden. 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
2: Auf der A5 Karlsruhe Richtung Basel haben wir immer noch zwei defekte Autos. Einmal zwischen Dreieck Neuenburg und Efringkirchen und zwischen Herbolzheim und Riegelfahrt. Da bitte weiterhin vorsichtig. Und gleiche Richtung Karlsruhe Richtung Basel zwischen Lahr und Riegel haben wir noch 9 Kilometer Stau. Da braucht ihr 39 Minuten länger. Und gegen Richtung A5 Basel Richtung Karlsruhe zwischen Dreieck Weil am Rhein und Neuenburg, zwischen dem Dreieck Neuenburg, 3 Kilometer Stau. Da dauert es 13 Minuten länger.
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2: Da haben wir einen Lörrach in der Thumringer Straße. Gegenüber vom Lidl hat uns die Daniela gemeldet, der steht im 30er. In Donaueschingen in der Lehnstraße auch im 30er. Und in Neuenburg am Rhein in der Schlüsselstraße einer im 20er. Falls ihr noch was gesehen habt, Staus oder Blitzer, gerne kostenlos an die 0800 50 60 106. Euch allen unterwegs eine gute und vor allem sichere Fahrt.

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Jetzt euer Lieblingssong von Ed Sheeran bei Baden FM.

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14: 34 Grad messen wir derzeit in Schliengen, da ist es bedeckt. In Kehl ist es bedeckt bei 32 Grad und in Inzlingen bedeckt bei 33 Grad. So soll es heute auch noch ein bisschen weitergehen. Später sollen auch noch ein paar Schauer und vereinzelt Gewitter über Baden ziehen. Das Ganze bei Topwerten von 30 bis 35 Grad heute. Morgen starten wir dann, ich sag mal, eher durchmischt und durchwachsen in den Tag. Sonne und Wolken, immer wieder einzelne Schauer, vereinzelt auch Gewitter und es wird ein bisschen kühler als heute. Die Topwerte 26 bis 31 Grad.
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14: Mit Ruth Streitling, hallo. Frankreich gegen Spanien auf der Großleinwand und das traditionelle Feuerwerk zum Nationalfeiertag. In Straßburg werden dazu heute tausende Menschen erwartet. Das genaue Festprogramm kennt Daniela Frahm aus der Baden FM Nachrichtenredaktion.
15: Ab 18 Uhr öffnet die Fanzone im Straßburger Teil des Gartens der zwei Ufer. Dort wird das Halbfinale der Fußball-WM Frankreich gegen Spanien auf Großbildschirmen gezeigt. Anpfiff ist um 21 Uhr. Davor gibt's ein Familienprogramm. Parallel gibt's in der Stadt ein Programm zum französischen Nationalfeiertag mit Bands und einem Feuerwerk um 22.30 Uhr im Parc de l'Étoile. Auch der grenzüberschreitende Tramverkehr zwischen Straßburg und Kehl wird durch die Feiern beeinträchtigt werden.
14: Auf den Tag genau 5 Jahre ist die verheerende Flutkatastrophe im Ahrtal her. 185 Menschen kamen ums Leben, als Flüsse und Bäche in Rheinland-Pfalz und Nordrhein-Westfalen über die Ufer traten. Heute wird dort an die Opfer der Flut erinnert. Dafür ist unter anderem auch Bundespräsident Steinmeier ins Ahrtal gereist. Unterdessen fordert die Caritas gegenüber dem Redaktionsnetzwerk Deutschland, dass der Katastrophenschutz neu aufgestellt werden soll. Vorstand Oliver Müller betont, eine Warn-App allein hilft nichts, wenn die Menschen danach nicht wissen, was zu tun ist. Außerdem gäbe es auch viele Orte, die gar nicht wissen, dass sie von einer Flut getroffen werden könnten. Nächste Woche startet wieder das I Am Music Open Air Festival auf dem Schlossplatz in Emmendingen. 3 Tage lang erwarten die Besucher Konzerte von Stars aus ganz Deutschland. Und die Tickets waren wieder sehr gefragt, so Christoph Römmler vom Veranstalter Caro Events gegenüber Baden FM.
16: Das hatten wir überhaupt noch nie. Nena, Mark Forster und auch Andrea Berg sind restlos ausverkauft, schon seit Wochen und Monaten. Für Jay-Z am Sonntag, da gibt es noch ein paar Karten. Auch da sollte man aber schnell sein, bevor es voll ist.
14: Das I Am Music Festival findet vom 23. bis 26. Juli in Emmendingen statt. Weitere Infos dazu und zum Festivalsommer hier in der Region findet ihr natürlich auch auf baden.fm. Neuzugang für die Bundesliga-Frauen des SC Freiburg. Der Sportclub hat die französisch-marokkanische Fußballerin Saba Segir verpflichtet. Die 25-Jährige spielte zuletzt in der Schweiz für den FC Basel. Zuvor stand die Offensivspielerin schon bei Napoli und UC Sampdoria unter Vertrag. Segir ist außerdem Nationalspielerin für Marokko. 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
14: Wir schauen auf die Straßen um 4:45. Da habe ich eine Meldung von der A5 Karlsruhe Richtung Basel. Da müsst ihr mehr Zeit einplanen zwischen Lahr und Riegel. 7 Kilometer Stau, eine gute Dreiviertelstunde braucht ihr da länger. Wer kann, sollte das am besten umfahren. Außerdem ist stockt's auch in der Gegenrichtung. A5 Basel Richtung Karlsruhe zwischen dem Dreieck Weil am Rhein und dem Dreieck Neuenburg. Da staut's auf 3 Kilometer. Hier braucht ihr eine gute Viertelstunde länger. Und es stockt auch auf der B31A im Feierabendverkehr, dem Autobahnzubringer Mitte in Freiburg. Mal wieder in der Baustelle zwischen Freiburg-Stühlinger und der Anschlussstelle Freiburg-Landwasser St. Georgenheit. Eine gute Viertelstunde braucht ihr da länger.
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14: die Blitzer stehen. In Weil am Rhein, in der Charles-Eames-Straße, ich weiß leider nicht genau, wie man sie ausspricht, bei der Vitra wird geblitzt im 50er, das hat uns Angie gemeldet. Lörrach, in der Tumringer Straße, gegenüber vom Lidl stehen sie im 30er, da hat Daniela uns Bescheid gegeben. Und in Neuenburg am Rhein stehen sie wieder in der Schlüsselstraße im 20er, das hat Helmut gemeldet. Vielen Dank dafür. Falls ihr auch noch was gesehen habt, Staus oder Blitzer, ruft gern durch und sagt uns Bescheid unter 0800 50 60 106. Ich wünsche euch allen eine gute Fahrt.
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19: Heute Abend steht das erste Halbfinale in der WM an. Frankreich gegen Spanien, um 21 Uhr geht's los. Und ich bin mir sicher, da werden wieder so richtige Experten vor den Bildschirmen zu Hause hocken. Und da werden die ein oder anderen Standardsätze fallen. Wir hören uns da gleich mal was dazu an. In 10 Minuten Rasenphrasen von Julika Goldschmidt, freue ich mich sehr drauf. Und natürlich alle deine Lieblingssongs. Und der nächste, der holt einen Song von vor über 20 Jahren in das jetzige Jahr 2026. Bebe Rexha zusammen mit Faithless. Viele kennen Insomnia, der heißt jetzt New Religion.
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0: Run FM ist hier zum Start in den Feierabend am Dienstag mit Steffi Wolnke. Schön, dass ihr am Start seid. Heute Abend ist das erste Halbfinale in der WM. Frankreich gegen Spanien heißt es da heute um 21 Uhr. Und ich bin mir sicher, da werden wieder richtig viele Experten vor dem Bildschirm zu Hause hocken.
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2: Hinten muss die Null stehen.
3: Hä? Ich dachte, hinten muss die Eins stehen. Hat der Torwart nicht immer die Eins auf dem Trikot? Also wenn eine Null hinten steht, dann sehe ich aber schwarz für den Sieg. Und ist hinten überhaupt da, wo das Tor steht? Oder ist das vorne? Es wird doch immer geschrien, vor, renn vor! Andererseits hört man dann aber auch, der steht da wie eine Eins hinten drin. Können wir jetzt vielleicht erstmal klären, wo vorne und wo hinten ist? Und gibt es dann jeweils zwei vorne und zwei hinten, weil es auch zwei Tore gibt? Ach, das ist gar nicht gemeint. Aha, okay. Gemeint ist, dass es kein Gegentor geben darf. Verstehe. Dann sag das doch einfach.
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11: 34 Grad messen wir derzeit in Wolbach, da ist es bedeckt. In Ibach bedeckt bei 30 Grad und in Thiengen auch bedeckt bei 34 Grad. Es soll aber heute nicht so trocken bleiben. Später ziehen noch Gewitter und Regen über Baden und dann wird es schon eine fast tropische Nacht, würde ich sagen, bei Werten zwischen 19 und 21 Grad. Morgen erwartet uns dann ein durchmischter Tag. Sonne und Wolken dazwischen, immer wieder Schauer, vereinzelt auch Gewitter. Und es wird ein bisschen kühler insgesamt als heute. Die Topwerte morgen 26 bis 31 Grad.
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11: Mit Ruth Strätling. Hallo. Frankreich gegen Spanien auf der Großleinwand und das traditionelle Feuerwerk zum Nationalfeiertag. In Straßburg werden dazu heute tausende Menschen erwartet. Ab 18 Uhr öffnet die Fanzone im Straßburger Teil des Gartens der zwei Ufer. Dort wird das Halbfinale der Fußball-WM Frankreich gegen Spanien auf Großbildschirmen gezeigt. Anpfiff ist um 21 Uhr. Und parallel gibt's in der Stadt natürlich auch ein Programm zum französischen Nationalfeiertag mit Bands und einem Feuerwerk um 22.30 Uhr im Parc de l'Étoile. Auch der grenzüberschreitende Tramverkehr zwischen Straßburg und Kiel wird durch die Feiern beeinträchtigt sein. Vor 5 Jahren starben 185 Menschen, als unter anderem im Ahrtal in Rheinland-Pfalz Flüsse und Bäche über die Ufer traten. Heute zum Jahrestag wurde an die Opfer des Unglücks erinnert. Viele in der Region spüren die Auswirkungen der Flut immer noch, weiß Lea Matschulat aus der Baden-FM-Nachrichtenredaktion.
12: 5 Jahre nach dem Hochwasser ist längst noch nicht alles wieder aufgebaut. Weggespült wurden damals ja auch komplette Straßen, Sportplätze und Geschäfte. Von den Mitteln, die der Bund für den Wiederaufbau im Ahrtal und in der Region bereitstellt, sind bislang gut 6 Milliarden Euro ausgezahlt worden. Insgesamt liegt eine Summe von bis zu 30 Milliarden Euro bereit.
11: Fast 100.000 Fahrradkilometer. Das ist das Ergebnis des diesjährigen Stadtradelns in Weil am Rhein. Insgesamt machten knapp 450 Bürger bei der Aktion mit und zählten für 3 Wochen ihre zurückgelegten Fahrradkilometer. Besonders fleißig waren dabei die Schüler und Lehrer in Weil. Das Oberrhein-Gymnasium und das Kant meldeten

0: insgesamt fast 40.000 geradelte Kilometer. Die fleißigsten Radler dort erwarten jetzt kleine Preise. Für die Stadt war die Aktion auf jeden Fall ein Erfolg. Sie lobte, dass Stadtradeln mache aufs Fahrradfahren aufmerksam und motiviere die Bürger. Dadurch wird auch CO2 eingespart. 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
0: Wir schauen auf die Straßen um 6:03. Da habe ich eine Meldung von der A5 Karlsruhe Richtung Basel. Da müsst ihr mehr Zeit einplanen zwischen Lahr und Riegel. 6 Kilometer Stau zurzeit, eine knappe halbe Stunde braucht ihr da länger. Außerdem haben wir noch eine Meldung auf der A5 Basel Richtung Karlsruhe. Zwischen dem Dreieck Weil am Rhein und dem Dreieck Neuenburg staut sich's mal wieder auf 3 Kilometer. Hier braucht ihr eine knappe Viertelstunde länger. Und auch auf der B31A stockt's, dem Autobahnzubringer Mitte in Freiburg im Feierabendverkehr. Stockt's da mal wieder in der Baustelle zwischen Freiburg-Stühlinger Ochsenbrücke und Freiburg-Landwasser St. Georgen-Heidt. Dichter Verkehr ist da. Viertelstunde müsst ihr mehr einplanen.
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0: Wir schauen auf die Blitzer. Die stehen in Lörrach in der Tumringer Straße im 30er, das hat Daniela gemeldet. In Neuenburg haben wir einen in der Schlüsselstraße im 20er, den hat Helmut gemeldet. Außerdem sehe ich hier einen Schluchsee-Seebruck im 60er und dann haben wir noch einen Weil am Rhein in der Charles-Eames-Straße, wie ich jetzt weiß, dass sie heißt, bei der Vitra im 50er, das hat Angie gemeldet. Und vielen Dank auch an die nette Hörerin, die mir gesagt hat, wie man es richtig, halbwegs richtig ausspricht. Falls ihr jetzt auch noch was seht, Staus oder Blitzer, ruft doch gern durch und sagt uns Bescheid. Oder schickt auch einfach eine WhatsApp an die 0800 50 60 106. Ich wünsche euch allen eine gute Fahrt.
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0: Hanne FM ist hier. Das ist der Dienstag und seit gestern kann man sich ganz bequem auf der neu eingeweihten Black Forest Legi die Hochfürstschanze in Titisee Neustadt anschauen. Baden FM-Hörer Thomas aus dem Münstertal hat eine ganz, ganz wunderschöne Holzliege gebaut und da fallen natürlich Kosten an. Holz ist teuer, das wissen wir. Und deshalb gab es finanzielle Unterstützung von Sandra Schiller aus dem Gut Lilienfein. Und jetzt steht sie da. Also nicht die Sandra, sondern die Liege. An der Skisprungschanze wurde sie gestern mit der Skirefestmusik und Bürgermeister Gerrit Reker, außerdem mit unserer Programmchefin Stefanie Nachtigall und unserem Team eingeweiht. Es war ein wirklich, wirklich toller Moment.
1: Wir machen gerne ein paar Fotos und freuen uns, wenn ihr da mal mit uns Probe sitzt. Vielen, vielen Dank.
2: Josef, du bist der Dirigent von der Skirefestmusik. Ihr habt sofort zugesagt. Warum das? Hat es euch einfach gefallen, das Thema?
3: Ja, auf jeden Fall. Das ist für uns ja eine gute Möglichkeit. Und die Stadt unterstützen wir natürlich gern, ja, wenn sowas ansteht. Ja.
2: Roland, du hast ja auch

0: mit Trompete gespielt. Wie war es für dich jetzt hier neben der Liege hier zu spielen?
1: Das war eigentlich lustig zum gucken, wie die das Band durchschneiden, ob sie es überhaupt schaffen, ne? Ob die Schere scharf genug ist. Gell? Aber sie haben es erfolgreich geschafft.
0: Du hast jetzt extra für heute freigenommen, beziehungsweise bist ein bisschen früher gegangen. So viel wert war es dir, die Liege einzuweihen.
2: Auf jeden Fall. Auf jeden Fall, ja klar. Gern.
3: Wie schön, das freut uns sehr. Und ihr seid natürlich alle herzlich eingeladen, die neue eingeweihte Liege selbst zu testen. Bilder und Videos gibt's natürlich bei uns auf den Social Media Kanälen. Schaut gerne mal vorbei.
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3: In Inslingen messen wir derzeit 33 Grad bei bedecktem Himmel. Auch in Gottenheim ist es bedeckt bei 32 Grad. Und hier in Freiburg vor den Baden FM Studios sehe ich bedeckten Himmel. Naja, hier und da spitzt noch ein bisschen Blau durch. Und das Ganze bei 33 Grad. So soll es auch erstmal weitergehen. Später ziehen dann Schauer und Gewitter über Baden. Und dann wird es eine fast schon tropische Nacht bei Werten zwischen 19 und 21 Grad. Und morgen erwartet uns dann ein, ich sag mal, durchmischter Tag. Sonne, Wolken, immer wieder einzelne Schauer, örtlich auch Gewitter. Und es wird ein bisschen kühler von den Topwerten als heute. Die Topwerte 26 bis 31 Grad.
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3: Mit Ruth Strätling, guten Abend. Nächste Woche startet wieder das I Am Music Festival auf dem Schlossplatz in Emmendingen. Mit dabei sind Künstler wie Nena oder Mark Forster. Christoph Römmler vom Veranstalter Caro Events sagte im Baden FM Interview:
4: Nach mittlerweile 23 Jahren sind wir sehr, sehr gut eingespielt und die Leute wissen, was sie hier erwartet. Wir haben einfach eine traumhafte Location hier auf dem Schlossplatz, einzigartig vielleicht in ganz Südbaden. Letztendlich geht es darum, 4 tolle Konzertabende zu haben und auf die freuen wir uns.
3: Das I Am Music Festival startet am 23. Juli. 3 Konzerte sind schon ausverkauft. Weitere Infos dazu und zum Festivalsommer hier in der Region findet ihr auch auf baden.fm. In Freiburg hat ein Mann in einem Bus einen Fahrkartenkontrolleur ins Gesicht geschlagen und verletzt. Der Kontrolleur war am Wochenende in einem Bus im Stadtteil Lehn unterwegs, um dort die Tickets der Fahrgäste zu kontrollieren. Als er einen 43-Jährigen ansprach, wurde der direkt aggressiv, griff den Kontrolleur an und schlug ihn ins Gesicht. Der Mann wurde dabei leicht verletzt und musste ins Krankenhaus. Gegen den 43-Jährigen wird jetzt ermittelt, unter anderem wegen gefährlicher Körperverletzung. Ob er am Ende ein gültiges Ticket dabei hatte, wurde nicht bekannt. Wer in der Gegend von Lahr wohnt, der kann ab August Wochenendausflüge ins Elsass machen und das ganz ohne Auto und Parkplatzsuche. Ab dem 1. August gibt's nämlich jeden Samstag den sogenannten Vis-a-vis-Bus. Bis Ende Dezember fährt der jeden Samstag 2-mal zwischen Lahr, Schwanau, Erstein und Obernai und verbindet damit die deutsche und die französische Seite des Rheins. Die Stadt Lahr lobte, das Ganze sei eine tolle Möglichkeit, um auch Veranstaltungen in der französischen Nachbarregion zu besuchen. Übrigens, bis Ende Oktober dürfen Fahrgäste in den Vis-a-vis-Bus sogar kostenlos Fahrräder mitnehmen, zum Beispiel für eine Radtour in der Nachbarregion. Tickets für den Bus könnt ihr direkt vor Ort kaufen. Das Deutschland-Ticket gilt auf der Strecke nämlich nicht. 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
3: Wir schauen auf die Straßen um gleich 6:03. Ich habe eine Meldung von der A5 Basel Richtung Karlsruhe. Zwischen Efringkirchen und dem Dreieck Neuenburg haben wir immer noch 2 Kilometer Stau. Hier braucht ihr mindestens 11 Minuten länger. Außerdem haben wir eine Meldung von der B317 Lörrach Richtung Tottnau. Da müsst ihr mehr Zeit einplanen zwischen Lörrach-Hauingen und Steinhölstein. steindichter Verkehr. Mindestens eine Viertelstunde missbraucht ihr da länger. Und dann haben wir noch eine Meldung von der B33a in

0: Offenburg. Das ist die Anschlussstelle Offenburg Mitte Messe. Zwischen Anschlussstelle Offenburg Mitte Messe und der Anschlussstelle Offenburg A5 ist dichter Verkehr. Deshalb müsst ihr auch hier 11 Minuten mehr Zeit einplanen.
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0: Die Blitzer stehen Lörrach in der Tumringer Straße gegenüber vom Lidl im 30er, das hat Daniela gemeldet. Neuenburg am Rhein stehen sie in der Schlüsselstraße im 20er, den hat Helmut entdeckt. Dann haben wir einen in Weil am Rhein in der Charles-Ihms-Straße bei der Vitra im 50er, da hat uns Angie Bescheid gegeben. Und in Freiburg-Thiengen wird auch noch geblitzt, Ortsausgang Richtung Munzingen. Bei der Bushaltestelle am Neubaugebiet stehen sie im 30er, da hat Sabine uns Bescheid gesagt, vielen Dank dafür. Und falls ihr jetzt auch noch was seht, Staus oder Blitzer, ruft gern durch oder schickt uns einfach schnell eine WhatsApp an die 0800 50 60 106. Ich wünsche euch eine gute Fahrt.
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2: Zusammen geht's hier in den Dienstagabend, für viele auch in den Feierabend. Und das machen wir zusammen mit einem Song von Michael Schulte. Der heißt 5 a.m., also 5 Uhr morgens. Hat richtig, richtig viel Energie. Und man könnte meinen, es geht um diese Morgenstunden oder dass man vom Feiern nach Hause kommt. Nee, darum geht's überhaupt nicht. Es geht darum, dass man eine wichtige Person im Leben hat, die einem genau diese Energie gibt und die einen motiviert, dass man durchs Leben richtig glücklich durchkommt. Voll schön, finde ich. Ihr könnt jetzt ja mal überlegen, wenn ihr den Song hört, wer das bei euch im Leben ist. Jetzt hier Michael Schulte für euch.
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1: Hallo, ich bin Stefan aus St. Georgen im Schwarzwald. Früher war ich E-Commerce Manager und dann habe ich meinen Beruf komplett geändert und bin jetzt Wagyu Rinderzüchter.
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2: Und dann sind die ersten Rinder bei dir eingezogen. Mit wie vielen bist du gestartet?
1: Ich habe mit 6 oder 7 gestartet und habe daraus eben jetzt die ganze Herde entwickelt. Das dauert ja dann auch ein paar Jahre. Man braucht da wirklich so 4, 5 Jahre Vorlauf, bis man da wirklich an den Markt gehen kann damit. Und so steigert sich das jetzt jedes Jahr eben und wird immer größer und immer mehr. Und ich muss schon wieder aufpassen, dass ich nicht wieder zum Manager werde. Aber meine Aufgaben sind so unterschiedlich momentan, dass es mir auch echt Spaß macht.
2: Was hast du denn alles für Aufgaben? Also du sagst, du bist selbst kein Landwirt. Die Tiere leben auf anderen Höfen sozusagen?
1: Richtig, genau. Ich habe 5 Höfe, die Tiere für mich halten. Und meine Aufgabe ist natürlich, ab und zu mal bei den Landwirten vorbeizugehen, mit denen zu sprechen, zu schauen, dass da alles korrekt läuft und gut läuft. Und mich um die Tiere ein bisschen zu kümmern natürlich, zu schauen, sehen die gut aus, geht es denen gut. Das sind wirklich Weiderinder, das heißt, die sind das ganze Jahr draußen, außer im Winter. Und haben wirklich ein super gutes Leben, leben ja auch viel länger als normale Rinder. Und dann bin ich jetzt natürlich auch zu einem halben Metzger geworden, weil ich bin jetzt mal dabei, wenn dann das Fleisch auch zerlegt wird, wenn das Rind zerlegt wird, wenn die einzelnen Schnitte gemacht werden. Das heißt, da sichere ich eben die Qualität. Ja, dann kümmere ich mich um den ganzen Online-Shop, um das ganze Marketing und auch um die ganze Logistik und Versand. Wir versenden eben deutschlandweit.
2: Stefan, ich will jetzt nicht sagen, aber es klingt doch sehr danach, dass du schon wieder Manager bist. Aber bei all den Aufgaben, die du gerade aufgezählt hast, denke ich, ach, ich glaube, er ist es schon wieder.
1: Ja, so ein bisschen schon, aber ich mache eben ganz, ganz viel selber.
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5: 34 Grad messen wir hier zum Start in den Feierabend in Friesenheim. Da ist es bedeckt. In Winden im Elztal bedeckt bei 32 Grad und in Mülheim bedeckt bei 34 Grad. Später sollen auch noch Regen und sogar Gewitter über Baden ziehen und dann kühlt es heute Nacht ein bisschen ab. Bleibt aber trotzdem noch relativ warm bei Werten zwischen 19 und 21 Grad. So. Und morgen erwartet uns dann ein, ich sag mal, durchmischter Tag. Wir haben Sonne, Wolken, dazwischen immer wieder Schauer, vereinzelt sogar Gewitter und es wird insgesamt ein bisschen kühler als heute. Die Topwerte morgen 26 bis 31 Grad.
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5: Mit Ruth Strätling, schönen guten Abend. Auf den Tag genau 5 Jahre ist die verheerende Flutkatastrophe im Ahrtal jetzt her. 185 Menschen kamen ums Leben, als Flüsse und Bäche in Rheinland-Pfalz und Nordrhein-Westfalen plötzlich über die Ufer traten. Heute zum Jahrestag wurde an die Opfer des Unglücks erinnert. Unterdessen fordert die Caritas beim Redaktionsnetzwerk Deutschland jetzt, dass der Katastrophenschutz neu aufgestellt werden soll. Vorstand Oliver Müller betonte, eine Warn-App allein hilft nicht weiter, wenn die Menschen danach nicht wissen, was zu tun ist. Außerdem gäbe es auch viele Orte, die gar nicht wissen, dass sie von einer Flut getroffen werden könnten. Weniger Förderung für Wärmepumpen und längere Betriebserlaubnis für Gasheizungen. Die Pläne für das neue Heizungsgesetz der Bundesregierung sorgen hier in Baden jetzt für Kritik. Die Schornsteinfegerinnung und die Innung der Sanitär-, Heizungs- und Klimatechniker fürchten jetzt, dass das ständige Hin und Her beim Thema Heizung die Bürger verunsichert. Viele zögerten jetzt zum Beispiel auf eine klimafreundlichere Wärmepumpe umzusteigen, obwohl das sinnvoll für sie wäre. Die Innung betonte, viele Bürger wollen in moderne, klimafreundlichere Heizungen investieren. Aber wenn sich Gesetze und Förderrichtlinien dauernd ändern, ist es auch für sie schwer, die Kunden richtig zu beraten. Aus Sicht der Innungen ist es jetzt an der Bundespolitik, die richtigen Voraussetzungen zu schaffen. Sie fordern vor allem verlässlichere Rahmenbedingungen und mehr Planbarkeit. Außerdem sollte sich die Politik vor Entscheidungen lieber mit Experten aus dem Handwerk abstimmen. Frankreich gegen Spanien auf der Großleinwand und das traditionelle Feuerwerk zum Nationalfeiertag. In Straßburg werden dazu heute tausende Menschen erwartet. Im Straßburger Teil des Gartens der zwei Ufer wird das Halbfinale der Fußball-WM Frankreich gegen Spanien auf Großbildschirmen gezeigt. Anpfiff ist um 21 Uhr. Und parallel gibt's in der Stadt natürlich auch ein Programm zum französischen Nationalfeiertag mit Bands und einem Feuerwerk um 22.30 Uhr im Parc de l'Étoile. Auch der grenzüberschreitende Tramverkehr zwischen Straßburg und Kiel wird durch die Feiern beeinträchtigt sein. 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
5: 6:53 ist es. Wir schauen auf die Straßen. Da sieht es jetzt ein bisschen besser aus. Ich habe noch eine kleine Meldung von der A5 Basel Richtung Karlsruhe. Da braucht ihr immer noch ein bisschen länger zwischen Efringkirchen und dem Dreieck Neuenburg. 7 Minuten ungefähr. Außerdem haben wir auch noch eine Meldung von der B317 Lörrach Richtung Tottnau. Da stockt es zwischen Lörrach-Hauingen und Steinhölstein. Dichter Feierabendverkehr. Eine gute Viertelstunde braucht die hier länger. Und auch in Freiburg haben wir eine Verzögerung. Natürlich wieder auf dem Autobahnzubringer Mitte der B31a in der Baustelle zwischen Freiburg-Stühlinger und der Anschlussstelle Freiburg-Landwasser St. Georgen-Heid. Dichter Verkehr, auch hier braucht ihr knapp 10 Minuten länger.
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1: Die Blitzer stehen in Lörrach in der Thumringer Straße gegenüber vom Lidl im 30er, das hat Daniela gemeldet. In Weil am Rhein haben wir einen in der Charles-Eanes-Straße bei der Vitra im 50er, das hat Angie gemeldet. Und in Freiburg-Thiengen wird auch geblitzt. Ortsausgang Richtung Munzingen stehen sie bei der Bushaltestelle am Neubaugebiet im 30er, da hat uns Sabine Bescheid gesagt. So, vielen Dank dafür. Falls ihr jetzt noch was seht, Staust oder Blitzer, ruft gern durch und sagt auch Bescheid unter 0800 50 60 106. Ich wünsche euch allen eine gute Fahrt.
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0: 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Wir gehen zusammen durch diesen Dienstagabend. Schön, dass ihr mit am Start seid. Heute Abend, da ist es soweit. Das erste Halbfinale der WM steht an. Frankreich gegen Spanien und morgen dann England gegen Argentinien. Also echt vier richtig große Fußballnationen da am Start. Gab es so in der Konstellation, glaube ich, auch noch gar nicht. Es bleibt spannend und ich sag mal so, wir fragen jetzt mal jemanden, der nicht so wie wir Hobby-Experte ist auf dem fußballerischen Gebiet, sondern der wirklich Ahnung haben muss. SC-Trainer Julian Schuster. Wer gewinnt denn die WM?
1: Mein Tipp von Anfang an ist noch im Turnier, das ist Argentinien. Und ich habe so die Überzeugung, das spiegelt sich meiner Meinung nach auch so ein Stück weit in diesem Turnier wieder. Wer ist einfach auch die intakteste Mannschaft? Und ich finde, das vermitteln sie schon auf eine sehr bedeutsame Art und Weise. Da spürt man einen großen Zusammenhalt, vor allem auch die Integration dann ihres großen Superstars. Man hat schon den Eindruck, dass da viel für und miteinander eben auch der Fall ist, plus einfach auch diese Emotion, die man auf dem Platz sieht, plus eben dann auch auf den Rängen, die ist für mich schon sehr, sehr bindend und auch prägend.
0: Schussi ist sich also sicher, Argentinien macht das Ding. Wir sind da sehr gespannt drauf, wer dann am Sonntag im Finale stehen wird. Wissen wir spätestens am Mittwochnacht. Wir halten euch auf dem Laufenden und schauen natürlich nochmal, ob der Trainer recht behält. 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
11: In Schutterwald messen wir derzeit noch 33 Grad, da ist es bedeckt. Auch in Riegel am Kaiserstuhl bedeckt bei 33 Grad. Und in Gutach im Breisgau hängen auch Wolken am Himmel bei 29 Grad. So soll es heute Abend auch erstmal weitergehen, Verzeihung. Und später ziehen dann sogar noch Regen und Gewitter über Baden. Dann wird es eine fast schon tropische Nacht, das Ganze nämlich bei Werten von 19 bis 21 Grad. Und morgen erwartet uns dann ein, ich sag mal, durchmischter Tag. Wir haben Sonne, Wolken, dazwischen immer wieder einzelne Schauer, örtlich auch Gewitter und es wird immerhin ein bisschen kühler als heute. Die Topwerte morgen 26 bis 31 Grad.
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11: Mit Ruth Strätling, schönen guten Abend. 13 Menschen sind hier in Baden-Württemberg im Juni bei Badeunfällen ums Leben gekommen. Das war der höchste Juniwert im Land seit 25 Jahren, so die Rettungsschwimmer der DLRG. Zum Vergleich, vergangenes Jahr ertranken im selben Zeitraum landesweit nur 7 Menschen. Auch bundesweit verunglückten im Vormonat ungewöhnlich viele Menschen beim Baden. Die DLRG erfasste insgesamt 99 Tote, die meisten davon in Bayern und Nordrhein-Westfalen. Baden-Württemberg lag auf Platz 3. Die meisten Badetoten hier im Land ertranken dabei in Seen. 11 der 13 Toten waren Männer. Die DLRG ruft die Menschen auch hier in Baden jetzt dazu auf, vorsichtig zu sein und sich an die Baderegeln zu halten. Zum Beispiel sollten wir auf keinen Fall überhitzt oder unter Alkoholeinfluss baden gehen. Außerdem riet die DLRG allen dazu, nur an offiziellen und überwachten Badestellen zu baden, wo bei einem Notfall schnell Hilfe in der Nähe ist. In Lörrach gilt jetzt ein komplettes Feuer- und Grillverbot in allen Wäldern und auf öffentlichen Flächen. Das hat die Stadt mitgeteilt. Hintergrund ist natürlich die Hitze und Trockenheit hier in der Region. Deshalb ist die Waldbrandgefahr auch bei Lörrach derzeit sehr hoch. Laut der Stadt gilt das Verbot bis auf Weiteres auf allen öffentlichen Flächen wie Parks und Wäldern, auch an offiziellen Feuerstellen und Grillplätzen. Wer sich nicht daran hält, riskiert eine hohe Geldstrafe. Im eigenen Gartengrillen bleibt auch in Lörrach erstmal noch erlaubt. Die Bürger sollten dabei aber extrem vorsichtig sein. Die Stadt rief außerdem alle dazu auf, aufmerksam zu bleiben. Wer im Wald Rauch oder Feuer sieht, sollte

0: sofort die Feuerwehr alarmieren. Auch in anderen Gegenden hier in Baden wurden wegen der Hitze und Trockenheit zuletzt immer wieder Feuer- und Grillverbote verhängt, zum Beispiel im Raum Freiburg oder dem Ortenaukreis. Nächste Woche startet wieder das I Am Music Festival auf dem Schlossplatz in Emmendingen. Mit dabei sind Künstler wie Nena oder Mark Forster. Christoph Römmler vom Veranstalter Caro Events sagte im Baden-FM-Interview:
1: Nach mittlerweile 23 Jahren sind wir sehr, sehr gut eingespielt und die Leute wissen, was sie hier erwartet. Wir haben einfach eine traumhafte Location hier auf dem Schlossplatz, einzigartig vielleicht in ganz Südbaden. Letztendlich geht es darum, 4 tolle Konzertabende zu haben und auf die freuen wir uns.
0: Das I Am Music Festival startet am 23. Juli. 3 Konzerte sind schon ausverkauft. Weitere Infos dazu und zum Festivalsommer hier in der Region findet ihr auch auf baden.fm. 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
0: Schauen wir noch fix auf die Straßen um 7:05. Da habe ich eine Meldung von der B33A Offenburg Richtung Anschlussstelle Offenburg. Und zwar zwischen Anschlussstelle Offenburg mit der Messe B3 und der Anschlussstelle Offenburg A5 ist dichter Verkehr. Knapp 10 Minuten braucht ihr hier länger. Und eine kleine Verzögerung haben wir auch noch auf der B31A, dem Autobahnzubringer Mitte in Freiburg. In der Baustelle zwischen Freiburg-Weingarten und Freiburg-Landwasser ist mal wieder dichter Verkehr. Auch hier braucht ihr ein paar Minuten länger.
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0: Die Blitzer stehen Freiburg, Thiengen, Ortsausgang Richtung Munzingen, bei der Bushaltestelle am Neubaugebiet im 30er, das hat Sabine gemeldet. Weil am Rhein in der Charles-Ims-Straße stehen sie bei der Vitra im 50er, das hat Angie gemeldet. Lörrach-Tumringer-Straße haben wir einen Blitzer gegenüber vom Lidl im 30er, da hat Daniela uns Bescheid gegeben. Und in Neuenburg stehen sie in der Schlüsselstraße im 20er, das hat Helmut gesehen und uns Bescheid gesagt, vielen Dank dafür. 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
3: In 2 Stunden startet das erste WM-Halbfinale. Frankreich gegen Spanien. Und ich weiß, dass wir hier in Baden auch ziemlich viele Franzosen und Menschen mit spanischen Wurzeln haben. Deswegen kann ich mir vorstellen, dass da gerade richtig viele Snacks vorbereitet werden, um gut durch diesen Abend zu kommen und dann sich schön vor die Glotze zu setzen und nochmal dieses Fußball-WM-Fieber zu genießen. Wir wünschen da ganz viel Spaß dabei und spielen für diese Zeit. Bis dahin alle deine Lieblingssongs. Der nächste, der kommt von Miles Smith und heißt Stay. Habt einen wunderschönen Dienstagabend.
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6: In Kirchzarten zeigt das Thermometer am Abend warme 26 Grad, während der Himmel stark bewölkt ist. Morgen früh wird es im Breisgau bis zu 18 Grad geben. Im Tagesverlauf steigen die Temperaturen auf bis zu 32 Grad, begleitet von etwas Regen.
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6: A5 Karlsruhe Richtung Basel zwischen Efringenkirchen und Weil am Rhein Hüningen. 2 Kilometer Stau, mindestens 13 Minuten Zeitverlust. Offenburg B33A zwischen Offenburg Mitte und Offenburg A5. Dichter Verkehr, mindestens 6 Minuten Zeitverlust. Freiburg Autobahnzubringer Mitte zwischen Weingarten und Industriegebiet Haid. Dichter Verkehr, ungefähr 5 Minuten Zeitverlust. Fahrt vorsichtig und passt auf euch auf.
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6: Geblitzt wird in Bad Krozingen in der Basler Straße. Hier sind 50 erlaubt. Auch in Schopfheim wird in der Wehrerstraße geblitzt. Zum Schluss noch ein Blitzer in Steinen in der Adelhaus.

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1: Viele kennen die Faustregel, 1,5 bis 2 Liter Wasser sollte man durchschnittlich am Tag trinken. Aber wenn es im Sommer so richtig heiß ist, sollte man unbedingt mehr trinken. Vor allem, wenn man sich draußen bewegt und viel an der Sonne ist, weil man im Sommer einfach mehr schwitzt. Es wird empfohlen, im Sommer mindestens 2,5, eher schon fast 3 Liter Wasser pro Tag zu trinken. Aber das ist nicht immer ganz so einfach. Deswegen wird auch oft geraten, sich einen Timer zu stellen, um sich ans Wassertrinken zu erinnern und auch viel Obst und Gemüse zu essen mit hohem Wassergehalt. Was auch hilft, ist im Sommer eine große Flasche Wasser mitzunehmen, weil man dann unterwegs einfacher trinken kann. Und wenn man die Flasche sieht, ist man auch mehr motiviert, ein Schlückchen Wasser zu trinken und sich zu hydrieren. Eure Mariella Mischial.
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3: Mit Stefan Schütz. Guten Abend. Die Deutsche Bahn ist in diesem Jahr bereits in mehr als 2000 Fällen Ziel von Sabotage geworden, 7% mehr als im Vorjahr. Die Bild berichtet über einen internen Lagebericht. Der jüngste Anschlag ist in der vergangenen Nacht in Neu-Wulmsdorf passiert. Ein wichtiger Verteilerkasten hat gebrannt, rund 200 Zugfahrten fielen aus. Immer wieder führen Brandanschläge auf die Bahninfrastruktur zu spürbaren Einschränkungen. Das sonst nicht für wenig Wasser bekannte München hat zunehmend Probleme mit der Trockenheit. Weil die Bewohner wieder mehr Wasser verbrauchen, hat die Stadtverwaltung strenge Regeln erlassen. Autos dürfen nur noch in Waschanlagen gewaschen werden, Rasenflächen dürfen nicht bewässert werden, Gärten dürfen zwischen 9 und 19 Uhr nicht gegossen werden. Es gibt weitere Einschränkungen und Bußgeldandrohungen von bis zu 50.000 Euro. Ein T-Rex-Skelett hat bei Sotheby's in New York einen neuen Rekordpreis erzielt. Nach einem Bietergefecht zwischen 7 Interessenten ist der Hammer bei gut 50 Millionen Dollar gefallen, umgerechnet rund 44 Millionen Euro. Damit ist laut Auktionshaus so viel wie noch nie zuvor für ein Dinosaurier-Skelett bezahlt worden. Das Fossil ist etwa 67 Millionen Jahre alt. Wer den Zuschlag bekommen hat, ist bisher nicht bekannt. Bei der Fußball-WM steht das erste Halbfinale an. Um 21 Uhr trifft Frankreich auf Europameister Spanien, Moritz Einzel berichtet.
4: Die Spanier haben sich mit maschineller Präzision in die Runde der letzten vier gespielt. Superstar Lamine Yamal hatte noch nicht seine ganz großen Momente, aber Spanien funktioniert als Kollektiv und will erstmals seit dem Titel 2010 wieder ins WM-Finale. Frankreich könnte zum dritten Mal in Folge ins größte aller Endspiele einziehen, getragen vom oft genug magischen Offensivtrio Michael Olise, Ousmane Dembélé und natürlich Kylian Mbappé.
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7: Jetzt am Abend zeigt sich Freiburg bei heißen 27 Grad unter stark bewölktem Himmel. Auf dem Schauinsland-Gipfel sind es etwas kühlere 23 Grad, ebenfalls stark bewölkt. Am Mittwochmorgen wird im Breisgau mit Temperaturen bis zu 19 Grad gerechnet. Der Tageshöchstwert liegt bei 33 Grad, wobei auch etwas Regen möglich ist.
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7: Derzeit sind uns keine Meldungen bekannt. Kommt gut an euer Ziel.
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7: Blitzer in Bad Krozingen in der Basler Straße, hier sind 50 erlaubt. Noch ein Blitzer steht in Schopfheim in der Werra Straße, 30 ist hier die Höchstgeschwindigkeit. Außerdem wird auf der B500 bei St. Mergen kontrolliert, erlaubt sind 70.
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8: Schönen Dienstag oder das, was davon noch übrig ist, ne? Jetzt kommen die gemütlichen Abendstunden und durch die begleiten wir euch selbstverständlich. Und ich freue mich gleich auf Sandra, mit der quatsche ich in Julika Goldschmidt trifft. Wenn ihr da auch mal mitmachen wollt, dann meldet euch gerne über unsere Homepage baden.fm. Musik gibt's von Johannes Oerding, Kreise und Halli Hammerstone. Das ist ja so ein neuer Star am Musikhimmel, kommt aus England und da gibt's jetzt ihren

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1: Hallo, ich bin Sandra, ich komme aus Schonach im Schwarzwald und ich habe 2021 einen Schicksalsschlag gehabt, bin ertaugt und bin jetzt Besitzer von einem Cochlea-Implantat und freue mich, dass ich wieder hören kann.
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1: Mein Kleinster war gerade ein Jahr alt, habe ich auf der linken Seite Gehörsturz gehabt, ganz schlimm. Und bin komplett ertaubt und es hat unser ganzes Leben auf den Kopf
2: gestellt. Das glaube ich.
1: Ich habe dann mich entschieden, dass ich so Cochlea-Implantat mir operieren lasse. Und mit dem klappt es jetzt ganz gut. Ich kann auch super wieder arbeiten, auch mit den Kindern. Es ist zwar ein langer Weg, es war wirklich ein langer Weg und ein schlimmer Weg, aber es ist jetzt wirklich wieder gut. Und ich höre zwar nicht wie ganz normal, wie auf dem rechten Ohr, aber ich habe jetzt wieder 85% und das ist sehr viel.
2: Ich kann das so ein bisschen nachfühlen, Sandra. Ich hatte gerade eine ganz schwere Mittelohrentzündung, die auch operiert werden musste.
1: Okay.
2: Und war jetzt für 4 Wochen taub auf dem linken Ohr. Das ist ja wirklich, als ob man die Welt nur zur Hälfte mitkriegt, oder?
1: Genau, man glaubt nicht, wenn man auf einer Seite nichts mehr hört, was das mit einem macht.
2: Wahnsinn.
1: Das ist wirklich unglaublich. Also ob es Richtungshörer, man steht an der Straße, man hört das Auto nicht kommen. Es ist der ganze Alltag ist eingeschränkt. Komplett.
2: Ich hatte dann irgendwie zeitweise auch gar keine Lust mehr an Gesprächen teilzunehmen.
1: Ja.
2: Im Café zu sitzen, der pure Stress, oder?
1: Schlimm ist dann, wenn man irgendwo sitzt und man hört die Person nicht und heißt, oh, die reagiert nicht, man weiß gar nicht, ja. Genau, so die Sache oder im Geschäft, wenn das Telefon klingelt, ich renne rum und suche das Telefon wie verrückt und weiß gar nicht, wo es liegt, wo es klingelt.
2: Kannst es nicht orten,
1: so, das sind so die Situationen, wo einem dann echt runterhaue.
2: Aber jetzt hast du glücklicherweise technische Hilfe.
1: Ich kann einfach wieder am Alltag teilnehmen. Das ist einfach, wenn es keine andere Möglichkeit mehr gibt, ist das echt eine super Sache.
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1: Jetzt am Abend zeigt sich Lenzkirch mit warmen 23 Grad und starker Bewölkung. In der Nacht sinken die Temperaturen auf bis zu 16 Grad im Schwarzwald. Am Mittwoch wird es dann tagsüber heiß mit Höchstwerten von 30 Grad, wobei etwas Regen nicht ausgeschlossen ist.
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1: Im Moment gibt es keine bekannten Verkehrsbehinderungen. Gute Fahrt.
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1: Auf der B500 bei St. Mergen steht ein Blitzer, 70 sind hier erlaubt. Auch in Schopfheim wird in der Werastraße geblitzt. In Lahr stehen sie gerade in der Geroldsecker Vorstadt, erlaubt sind 30.
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0: das haben wir jetzt gerade gebraucht, ne? Emiliana Torini. Ich finde ja, die wirkt wie ein Espresso. Ein sehr, sehr starker mit ihrer Jungle Drum. Ich wünsche euch einen wunderschönen Abend. Und gleich beginnt ja das erste Halbfinale in der Fußball-WM. Frankreich gegen Spanien. Um 21 Uhr geht's los. Die Partie findet in Dallas im US-Bundesstaat Texas statt. Und ich bin mir sicher, dass dann in den kommenden 90 Minuten auch irgendwann dieser Satz hier fallen wird.
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0: Hä? Ich dachte, hinten muss die Eins stehen. Hat der Torwart nicht immer die Eins auf dem Trikot? Also wenn eine Null hinten steht, dann sehe ich aber schwarz für den Sieg. Und ist hinten überhaupt da, wo das Tor steht? Oder ist das vorne? Es wird doch immer geschrien, vor, renn vor! Andererseits hört man dann aber auch, der steht da wie eine Eins hinten drin. Können wir jetzt vielleicht erstmal klären, wo vorne und wo hinten ist? Und gibt es dann jeweils zwei vorne und zwei hinten, weil es auch zwei Tore gibt? Ach, das ist gar nicht gemeint. Aha, okay. Gemeint ist, dass es kein Gegentor geben darf. Verstehe. Dann sag das doch einfach.
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1: Mit Stefan Schütz. Guten Abend. Heute ist es genau 5 Jahre her. In der Nacht vom 14. auf den 15. Juli 2021 hat die Flut im Ahrtal mehr als 180 Menschen das Leben gekostet. Bundespräsident Steinmeier hat in Altena an die Opfer erinnert. Lea Matschulat berichtet.
2: 5 Jahre nach dem Hochwasser ist längst noch nicht alles wieder aufgebaut. Weggespült wurden damals ja auch komplette Straßen, Sportplätze und Geschäfte. Von den Mitteln, die der Bund für den Wiederaufbau im Ahrtal und in der Region bereitstellt, sind bislang gut 6 Milliarden Euro ausgezahlt worden. Insgesamt liegt eine Summe von bis zu 30 Milliarden Euro bereit.
1: In Brüssel sind 6 Menschen bei einem Aufzugsunglück gestorben. Feuerwehrleute haben sie am Mittag leblos in einem abgestürzten Aufzug in einem Gebäude in der Innenstadt gefunden, das gerade umgebaut wird. Laut Staatsanwaltschaft gab es zuvor ein Feuer. 2 Aufzüge sind mehrere Stockwerke abgestürzt. Die genaue Ursache wird noch ermittelt. Bei den Toten handelt es sich vermutlich um Arbeiter der Baustelle. Die Stimmung im deutschen Einzelhandel wird nicht besser. Laut Umfrage des Handelsverbands gaben 63% der Händler an, ihre Geschäftslage habe sich im ersten Halbjahr verschlechtert. Vor einem Jahr waren es 51%. 42% bewerten ihre Lage aktuell sogar als schlecht. Das ist deutlich mehr als noch vor einem Jahr. Der Grund für die Stimmung: die Kunden halten sich beim Geldausgeben weiter zurück. In der Zeit als US-Präsident wird Donald Trump sehr reich. Eine Analyse des Magazins Spiegel zeigt, dass er in einem Jahr mehr als 21.000 Börsendeals getätigt hat. Banken haben das übernommen. Trumps Vorgänger Biden kam in 4 Jahren Amtszeit auf 13 gemeldete Wertpapiergeschäfte. Trump kassierte allein durch Kryptogeschäfte mehr als 1,4 Milliarden Dollar. Belege für einen kausalen Zusammenhang zwischen Trumps Investments und seiner Rolle als US-Präsident gibt es nicht. 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
5: Heute Abend zeigen sich bei den Baden FM Studios warme 26 Grad bei wolkigem Himmel. In Hinterzarten sind es aktuell 22 Grad mit etwas Regen. Am Mittwochmorgen werden im Breisgau Temperaturen von bis zu 18 Grad erwartet. Im Laufe des Tages steigen die Werte auf bis zu 31 Grad, wobei leichter Regen nicht ausgeschlossen ist.
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5: Aktuell liegen uns keine Verkehrsmeldungen vor. Gute Fahrt.

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1: Auf der L100 bei Schwanau steht ein Blitzer. 50 sind hier erlaubt. Zusätzlich wird in Schopfheim in der Werra Straße kontrolliert. Letzter Blitzer für den Moment. In der Römerstraße in Weil am Rhein, hier sind höchstens 50 erlaubt.
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2: Hallo, ist noch jemand da? Oder hängen jetzt alle vor der Glotze? Ja, erstes Halbfinale in der Fußball-WM beginnt jetzt. Ne? Frankreich gegen Spanien, das klingt eigentlich schon wie ein Finale. Ein aufregender Fußballabend, an dem wir auch an eurer Seite sind. Mit Sunrise Avenue, Hollywood Hills und Golden vom K-Pop Damon Hunters Cast. Den habe ich jetzt für euch.
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5: Heute Abend zeigt sich Freiburg bei warmen 26 Grad wolkig. In der Nacht sinken die Temperaturen im Breisgau auf bis zu 18 Grad. Am Mittwoch steigt das Thermometer tagsüber auf maximal 31 Grad, begleitet von leichtem Regen.
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5: A5 Karlsruhe Richtung Basel. Zwischen Herbolzheim und Riegel 1 Kilometer Stau, mindestens 5 Minuten Zeitverlust. Weil am Rhein B317 Basler Straße, Hauptstraße, zwischen Bahnhof Friedensbrücke und Riedlestraße, dichter Verkehr, ungefähr 5 Minuten Zeitverlust. Wir wünschen eine sichere Fahrt, kommt gut an euer Ziel.
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5: In Steinen in der Adelhauser Straße wird geblitzt. Hier gelten 30 Blitzer in Waldshut, Tingen in der Gurtweiler Straße.

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1: Mit Florian Klaus. Die schwarz-rote Bundesregierung steckt weiter im Umfragetief. Laut Trendbarometer von RTL und NTV sind 82% der Befragten mit ihrer Arbeit unzufrieden. 85% sagen das über die Arbeit von Kanzler Merz, Suitas Wali berichtet.
2: Selbst unter den Anhängern von CDU und CSU ist mehr als die Hälfte mit der Regierungsarbeit unzufrieden. Bei der SPD sind es sogar fast 3/4. Dabei versucht die Koalition gerade mit einer ganzen Reihe von Reformen gegenzusteuern, etwa bei Gesundheit, Heizen und Rente. Auch Steuerentlastungen für kleine und mittlere Einkommen sind geplant.
1: 5 Jahre nach der Flutkatastrophe im Ahrtal hat Kanzler Merz allen von Natur- und Klimakatastrophen betroffenen Menschen Unterstützung zugesagt. Deutschland sei mit dem Anspruch gegründet worden, keinen schutzbedürftigen Menschen schutzlos zu lassen, so Merz. Mitte Juli 2021 hatte sich nach Starkregen vor allem die Ahr in eine Sturzflut verwandelt. Mindestens 136 Menschen sind in Rheinland-Pfalz gestorben, 49 in Nordrhein-Westfalen. Zuwanderung stabilisiert den deutschen Arbeitsmarkt. Das zeigen neue Zahlen der Bundesagentur für Arbeit. Fast die Hälfte des Beschäftigungswachstums seit 2014 kam von ausländischen Arbeitskräften. Ein Drittel davon aus den wichtigsten Asylherkunftsländern. Trotzdem wird die Zahl der potenziell Erwerbstätigen dieses Jahr erstmals um rund 40.000 sinken. Viele Babyboomer gehen nämlich in Rente. Ein T-Rex-Skelett hat bei Sotheby's in New York einen neuen Rekord.

0: Rekordpreis erzielt. Nach einem Bietergefecht zwischen 7 Interessenten ist der Hammer bei gut 50 Millionen Dollar gefallen. Umgerechnet rund 44 Millionen Euro. Damit ist laut Auktionshaus so viel wie nie zuvor für ein Dinosaurier-Skelett bezahlt worden. Das Fossil ist etwa 67 Millionen Jahre alt. Wer den Zuschlag bekommen hat, ist bisher nicht bekannt. 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
3: Heute Abend zeigt sich das Wetter in Schlingen mit warmen 25 Grad und bewölktem Himmel. Auch in St. Peter wurden vergleichbare Temperaturen gemessen. Die Wolken sind ebenfalls präsent. Am Mittwochmorgen wird es in der Rheinebene bis zu 19 Grad geben. Im Laufe des Tages sind bis zu 32 Grad zu erwarten, begleitet von leichtem Regen.
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3: A5 Karlsruhe Richtung Basel, zwischen Lahr und Ettenheim Gefahr durch kaputtes Fahrzeug. A5 Karlsruhe Richtung Basel, zwischen Herbolzheim und Teningen. 4 Kilometer Stau, mindestens 17 Minuten Zeitverlust. Wir wünschen eine sichere Fahrt, kommt gut an euer Ziel.
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3: In Brigachtal in der Hauptstraße wird geblitzt, hier gelten 30. Zusätzlich wird in Bad Krozingen in der Basler Straße kontrolliert. Schließlich wird in Schopfheim in der Wehrer Straße geblitzt, erlaubt sind 30.
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4: Ganz schön schwüler Tag war das heute, ne? Und ich finde, es gibt in der Tat im Moment so ein paar Dinge, für die ist es einfach zu heiß. Haare föhnen zum Beispiel. Habe ich völlig gestrichen aus meiner Tagesroutine. Haare föhnen bei dem Wetter. Oder zu lange, zu feste Umarmungen. Finde ich auch. Also bei 34 Grad und schwülem Wetter, oh, muss nicht. Und dann natürlich die alles entscheidende Frage. Ist es irgendwann auch zu heiß zum Grillen, das ja nun mal zum Sommer dazugehört? Das klären wir in 10 Minuten. Musik habe ich von Aura Dione, I Will Love You Monday und Ray Dalton, Blood Running. Den gibt's jetzt.
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7: In der Nacht zeigt sich Freiburg bei warmen 25 Grad und einem wolkigen Himmel. Am Mittwochmorgen sinken die Temperaturen im Breisgau auf bis zu 18 Grad. Im Laufe des Tages wird ein Höchstwert von 31 Grad erwartet, begleitet von leichtem Regen.
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7: A5 Basel Richtung Karlsruhe zwischen Lahr und Offenburg. Gefahr durch kaputtes Fahrzeug. Fahrt vorsichtig und passt auf euch auf.
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7: In Schopfheim in der Vera-Straße steht ein Blitzer, erlaubt sind 30. Auch in Steinen wird in der Adelhauser Straße geblitzt. In Bad Krozingen stehen sie gerade in der Basler Straße, erlaubt sind 50.
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4: Mit Florian Klaus. 5 Jahre nach der Flutkatastrophe hat das Ahrtal der Opfer gedacht. Bei einer Gedenkveranstaltung mit Bundeskanzler Merz in Bad Neuenahr-Ahrweiler erinnerte eine Schweigeminute an die mindestens 135 Toten. Sabine Koppers berichtet von dort.
5: Ja, der Marktplatz war voll, aber durch die vorhandene Bestuhlung aufgrund des Kanzlerbesuchs nicht so voll wie vorher erwartet. Merz wurde dann bei seiner Ankunft tatsächlich auch mit einzelnen Buhrufen empfangen. Er, der rheinland-pfälzische Ministerpräsident Schnieder und der Bürgermeister von Bad Neuenahr-Ahrweiler haben in ihren Reden natürlich der Opfer gedacht und sich bei den vielen freiwilligen Helfenden bedankt. Und Schnieder hat sich für das Staatsversagen vor, während und nach der Flut entschuldigt.
4: Die Deutsche Bahn ist in diesem Jahr in 2200 Fällen Ziel von Sabotage geworden, 7% mehr als im Vorjahr. Die Bild berichtet über einen internen Lagebericht. Ein Anschlag ist zuletzt in Neu-Wulmstorf passiert. Ein wichtiger Verteilerkasten hat gebrannt, rund 200 Zugfahrten fielen aus. Immer wieder führen Brandanschläge auf die Bahninfrastruktur zu spürbaren Einschränkungen. Immer weniger Menschen wollen ihren Wehrdienst leisten. Bis Ende Juni sind beim Bundesamt für Familie und zivilgesellschaftliche Aufgaben fast 5.900 Anträge eingegangen, in denen der Kriegsdienst verweigert wird. Das sind jetzt schon deutlich mehr als im gesamten vergangenen Jahr. Der neue Wehrdienst ist freiwillig, die Wehrpflicht ist seit Jahren ausgesetzt. Ein T-Rex-Skelett hat bei Sotheby's in New York einen neuen Rekordpreis erzielt. Nach einem Bietergefecht zwischen 7 Interessenten ist der Hammer bei gut 50 Millionen Dollar gefallen. Umgerechnet rund 44 Millionen Euro. Damit ist laut Auktionshaus so viel wie nie zuvor für ein Dinosaurier-Skelett bezahlt worden. Das Fossil ist etwa 67 Millionen Jahre alt. Wer den Zuschlag bekommen hat, ist bisher nicht bekannt. 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
7: In Kirchzarten wurden gerade warme 23 Grad gemessen, begleitet von bewölktem Himmel. In Schluchsee zeigt das Thermometer 19 Grad, stark bewölkt. Am Mittwochmorgen sind im Breisgau bis zu 18 Grad zu erwarten. Der Tageshöchstwert erreicht 31 Grad und es kann

0: leichter Regen fallen.
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0: A5 Basel Richtung Karlsruhe zwischen Lahr und Offenburg. Gefahr durch kaputtes Fahrzeug. Fahrt vorsichtig und passt auf euch auf.
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0: Geblitzt wird in Lahr in der Gerolzecker Vorstadt. Hier sind 30 erlaubt. Zusätzlich wird in Weil am Rhein in der Römerstraße kontrolliert. Und zuletzt haben wir noch eine Kontrolle in der Wehrerstraße in Schopfheim. Erlaubt sind höchstens 30.
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2: In der Nacht zeigt das Thermometer in Emmendingen warme 24 Grad bei wolkigem Himmel. Am Mittwochmorgen sinken die Temperaturen im Breisgau auf bis zu 19 Grad. Im Laufe des Tages sind Höchstwerte von 31 Grad zu erwarten, begleitet von etwas Regen.
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2: A5 Karlsruhe Richtung Basel zwischen Lahr und Ettenheim. Gefahr durch kaputtes Fahrzeug. A5 Basel Richtung Karlsruhe zwischen Lahr und Offenburg. Gefahr durch kaputtes Fahrzeug. Fahrt vorsichtig und passt auf euch auf.
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2: Blitzer in Waldshut, Tingen in der Gurtweiler Straße. Auch in Schopfheim wird in der Wehrer Straße geblitzt. Zum Schluss noch ein Blitzer in Steinen in der Adelhauser Straße. Hier gilt 30.
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1: Mit Florian Klaus. Spanien ist der erste Finalist bei der Fußball-Weltmeisterschaft. Der Europameister hat das Halbfinale von Dallas gegen Frankreich souverän mit 2:0 gewonnen. Mikel Oyarzabal traf im ersten Durchgang per Elfmeter für Spanien. Pedro Porro erzielte den zweiten Treffer nach dem Seitenwechsel. Im WM-Finale treffen die Spanier am Sonntag in New York auf den Sieger des zweiten Halbfinales zwischen England und Argentinien. Mindestens 135 Menschen sind vor 5 Jahren bei der Flutkatastrophe im Ahrtal gestorben. Bei einer Gedenkfeier hat der rheinland-pfälzische Ministerpräsident Schnieder sich mit deutlichen Worten entschuldigt.
2: Es ist das Versprechen und die Zusage des Staates, seine Bürgerinnen und Bürger zu schützen. Dieses Versprechen wurde nicht eingehalten. Der Staat hat in dieser Frage und in dieser Nacht versagt.
1: Auch Bundeskanzler Merz war in Bad Neuenahr-Ahrweiler dabei. Er sagte, dass niemand mit der Furcht vor Naturkatastrophen allein bleiben dürfe. Insgesamt 17 Mexikaner sind bei Einsätzen der US-Einwanderungsbehörde ICE oder in deren Haftzentren ums Leben gekommen. Mexiko schaltet darum jetzt die Vereinten Nationen ein. In einem Schreiben an den Hochkommissar für Menschenrechte Türk bittet Außenminister Velasco darum, die Todesfälle prüfen zu lassen. Mexiko hatte schon angekündigt, nicht nur diplomatisch, sondern auch juristisch gegen Verantwortliche vorgehen zu wollen. Es war ein gewaltiges Projekt für Neuss. Auf einem 38 Hektar großen Gelände einer früheren Pferderennbahn ist zur dortigen Landesgartenschau ein neuer Stadtpark entstanden. Seit Mitte April sind dort zur Halbzeit der Gartenschau rund 265.000 Besucher gezählt worden. Noch nicht ganz die Hälfte des Ziels von 650.000 Schaulustigen. Die Veranstalter setzen aber auf die verbleibende Sommerzeit. 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
5: In Weil am Rhein zeigt das Thermometer aktuell warme 24 Grad, begleitet von stark bewölktem Himmel. Ähnliche Temperaturen werden auch in Zell im Wiesental gemessen, wo die Bewölkung ebenso ausgeprägt ist. Am Morgen sind in der Rheinebene bis zu 19 Grad zu erwarten. Im Laufe des Tages steigt das Thermometer auf einen Höchstwert von 34 Grad, während starker Regen in der Region zu erwarten ist.
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5: Derzeit sind uns keine Meldungen bekannt. Kommt gut an euer Ziel.
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5: In Lörrach in der Tumringer Straße wird geblitzt, hier gelten 30. Auch in Weil am Rhein wird in der Römerstraße geblitzt. Schließlich wird in Lahr in der Geroldsecker Vorstadt geblitzt. Erlaubt sind 30.
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0: 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Hättet ihr's gewusst?
1: Ein Lächeln oder ein Lachen ist das schönste Accessoire, das man tragen kann. Aber wie oft lachen wir eigentlich? Als Erwachsene etwa 15 Mal am Tag. Klingt okay, bis man hört, dass Kinder im Vergleich dazu echte Profilacher sind. Die kommen auf bis zu 400 Lacher täglich. Kein Wunder also, dass die immer so viel Energie haben. Und das Faszinierende ist, Lachen ist uns Menschen angeboren. Babys lächeln und lachen schon ab dem 2. Lebensmonat, ganz ohne Comedy-Programm. Eure Mariella Mischial.
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1: Mit Florian Klaus. Spanien ist der erste Finalist bei der Fußball-Weltmeisterschaft. Der Europameister hat das Halbfinale von Dallas gegen Frankreich souverän mit 2:0 gewonnen. Mikel Oyarzabal traf im ersten Durchgang per Elfmeter für Spanien. Pedro Porro erzielte den zweiten Treffer nach dem Seitenwechsel. Im WM-Finale treffen die Spanier am Sonntag in New York auf den Sieger des zweiten Halbfinales zwischen England und Argentinien. Mindestens 135 Menschen sind vor 5 Jahren bei der Flutkatastrophe im Ahrtal gestorben. Bei einer Gedenkfeier hat der rheinland-pfälzische Ministerpräsident Schnieder sich mit deutlichen Worten entschuldigt.
2: Es ist das Versprechen und die Zusage des Staates, seine Bürgerinnen und Bürger zu schützen. Dieses Versprechen wurde nicht eingehalten. Der Staat hat in dieser Frage und in dieser Nacht versagt.
1: Auch Bundeskanzler Merz war in Bad Neuenahr-Ahrweiler dabei. Er sagte, dass niemand mit der Furcht vor Naturkatastrophen allein bleiben dürfe. Insgesamt 17 Mexikaner sind bei Einsätzen der US-Einwanderungsbehörde ICE oder in deren Haftzentren ums Leben gekommen. Mexiko schaltet darum jetzt die Vereinten Nationen ein. In einem Schreiben an den Hochkommissar für Menschenrechte Türk bittet Außenminister Velasco darum, die Todesfälle prüfen zu lassen. Mexiko hatte schon angekündigt, nicht nur diplomatisch, sondern auch juristisch gegen Verantwortliche vorgehen zu wollen. Es war ein gewaltiges Projekt für Neuss. Auf einem 38 Hektar großen Gelände einer früheren Pferderennbahn ist zur dortigen Landesgartenschau ein neuer Stadtpark entstanden. Seit Mitte April sind dort zur Halbzeit der Gartenschau rund 265.000 Besucher gezählt worden. Noch nicht ganz die Hälfte des Ziels von 650.000 Schaulustigen. Die Veranstalter setzen aber auf die verbleibende Sommerzeit. 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
1: Im Kirchzarten liegen die Temperaturen in der Nacht bei 23 Grad, begleitet von einer bewölkten Atmosphäre. In den Morgenstunden wird es im Breisgau bis zu 18 Grad warm. Am Tage klettern die Temperaturen auf maximal 31 Grad, wobei leichter Regen erwartet wird.
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1: Derzeit sind uns keine Meldungen bekannt. Kommt gut an euer Ziel.
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1: In Bad Krozingen in der Basler Straße steht ein Blitzer, erlaubt sind 50. Auch in Lahr wird in der Geroldsecker Vorstadt geblitzt. Zum Schluss noch ein Blitzer in Steinen in der Adelhauser Straße. Hier gilt 30.
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1: Hallo, ich bin Martin Schwarz, mit Doktortitel, wenn Sie mögen, weil ich bin von Haus aus Chirurg, plastischer Chirurg und Handchirurg und habe in Freiburg gearbeitet.
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2: Sie waren auch viel in der plastischen Chirurgie tätig, das heißt, Sie haben das ein oder andere Näschen gerichtet?
1: Ja.
2: Jetzt gehen wir da schon fast ins Psychologische. Was glauben Sie, warum erfährt das immer mehr Zulauf? Warum ist es den Leuten immer wichtiger, sagen wir mal, der Perfektion nahe zu kommen?
1: Das ist, glaube ich, so um die Jahrtausendwende erschienen, eine Veröffentlichung aus Basel. Die hieß Wellbeing from the Knife, Wohlergehen durch das Messer.
2: Wow, und markanter Titel.
1: Das waren Psychologe, eine große Arbeitsgruppe an der Universität Basel. Und die hat geguckt, was passiert eigentlich mit den Leuten, die operiert sind in der Ästhetik. Und siehe da, denen geht's besser. Also es hat ganz offensichtlich einen psychologischen positiven Effekt. Manche gehen da auch zugrunde dran, ja, also das nicht, aber die Mehrzahl, denen geht es einfach besser. Und das Bewusstsein setzt sich immer mehr durch und es ist auch halt die Möglichkeit da. Ja. Das zu tun.
2: Ja, man hat auch das Gefühl, das ist schon auch so ein bisschen in der Mitte der Gesellschaft angekommen. Ne? Es ist jetzt nicht mehr man nur irgendwelche Promis, sagen wir mal, 2-3 Wochen nicht sieht und danach mit neuer Nase, sondern das ist mittlerweile eine vergleichsweise normale Sache geworden.
1: Genau, also als Beispiel, als ich 1993 angefangen habe, gab es an der Universitätsklinik keinen plastischen Chirurgen. Mhm. Es gab noch einen zweiten Niedergelassenen in Freiburg und mich und sonst keinen. Inzwischen haben wir eine ganze Abteilung an der Uniklinik, ja, eine eigene Klinik. Also es ist schon massiv mehr geworden.
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1: Mit Florian Klaus. Spanien hat das Finale der Fußball-Weltmeisterschaft erreicht. Der Europameister besiegte im Halbfinale in Arlington bei Dallas Frankreich souverän mit 2:0. Es ist die erste WM-Finalteilnahme für die Spanier seit dem Titelgewinn 2010. Moritz Einzel berichtet.
2: Das spektakulärste Team dieser WM, das waren ja eigentlich die Franzosen. Doch gegen Spaniens Präzision im Ballbesitz fand das Team um Kylian Mbappé kein Mittel. Mikel Oyarzabal brachte Spanien in der 22. Minute in Führung per Elfmeter. Pedro Porro erzielte den zweiten Treffer in der 58. Minute. Im großen Finale von New York treffen die Spanier nun am Sonntag auf den Sieger des zweiten Halbfinales, England gegen Argentinien.
1: Am 5. Jahrestag der Ahrtal-Katastrophe haben unter anderem Bundespräsident Steinmeier und Kanzler Merz der Opfer der Flut gedacht. Merz betonte bei einer Gedenkfeier, dass niemand mit der Furcht vor Naturkatastrophen, der Folgen des Klimawandels, alleingelassen werden dürfe. Mindestens 136 Menschen waren im Juli 2021 allein in Rheinland-Pfalz ums Leben gekommen, außerdem 49 in NRW. Die Arbeit der Bundesregierung stößt in Umfragen auch nach der Ankündigung des neuen Reformpakets auf wenig Begeisterung. Im Trendbarometer von RTL und NTV sind 82% der Befragten unzufrieden mit der Koalition. Heißt auch, weniger als jeder Fünfte ist zufrieden. Für Kanzler Merz liegt die Zustimmung sogar nur bei 14%. Nach mehr als einem Jahrhundert hat die Grenzbarriere zwischen Spanien und Gibraltar ausgedient. Seit Mitternacht gibt es keine Kontrollen mehr zwischen dem EU-Land und dem britischen Gebiet. Im Jahr 1908 war ein Kilometer langer symbolträchtiger Metallzaun errichtet worden, der soll jetzt abgebaut werden. Spaniens Außenminister Alvarez sprach von einem historischen Ereignis. Erstmals nach drei Jahrhunderten würden sich beide Seiten die Hände reichen. 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
5: In Freiburg bleibt es heute Nacht bei warmen 23 Grad, begleitet von bewölktem Himmel. In St. Peter liegt die Temperatur aktuell bei 19 Grad, ebenfalls bewölkt. In den Morgenstunden werden im Breisgau Temperaturen bis zu 18 Grad erwartet. Am Tag steigen die Werte dann auf maximal 31 Grad, während leichter Regen möglich ist.
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5: A5 Basel Richtung Karlsruhe zwischen Lahr und Offenburg. Gefahr durch kaputtes Fahrzeug. Wir wünschen eine sichere Fahrt. Kommt gut an euer Ziel.
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5: In Waldshut, Tingen, in der Gurtweiler Straße steht ein Blitzer. Noch ein Blitzer steht in Weil am Rhein. In der Römerstraße 50 ist hier die Höchstgeschwindigkeit. In Lahr stehen sie gerade, in der Geroldsecker Vorstadt. Erlaubt sind 30.
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1: Mit Florian Klaus. Spanien hat das Finale der Fußball-Weltmeisterschaft erreicht. Der Europameister besiegte im Halbfinale in Arlington bei Dallas Frankreich souverän mit 2:0. Es ist die erste WM-Finalteilnahme für die Spanier seit dem Titelgewinn 2010. Moritz Einzel berichtet.
2: Das spektakulärste Team dieser WM, das waren ja eigentlich die Franzosen. Doch gegen Spaniens Präzision im Ballbesitz fand das Team um Kylian Mbappé kein Mittel. Mikel Oyarzabal brachte Spanien in der 22. Minute in Führung per Elfmeter. Pedro Porro erzielte den zweiten Treffer in der 58. Minute. Im großen Finale von New York treffen die Spanier nun am Sonntag auf den Sieger des zweiten Halbfinales, England gegen Argentinien.
1: Am 5. Jahrestag der Ahrtal-Katastrophe haben unter anderem Bundespräsident Steinmeier und Kanzler Merz der Opfer der Flut gedacht. Merz betonte bei einer Gedenkfeier, dass niemand mit der Furcht vor Naturkatastrophen, der Folgen des Klimawandels, alleingelassen werden dürfe. Mindestens 136 Menschen waren im Juli 2021 allein in Rheinland-Pfalz ums Leben gekommen, außerdem 49 in NRW. Die Arbeit der Bundesregierung stößt in Umfragen auch nach der Ankündigung des neuen Reformpakets auf wenig Begeisterung. Im Trendbarometer von RTL und NTV sind 82% der Befragten unzufrieden mit der Koalition. Heißt auch, weniger als jeder Fünfte ist zufrieden. Für Kanzler Merz liegt die Zustimmung sogar nur bei 14%. Nach mehr als einem Jahrhundert hat die Grenzbarriere zwischen Spanien und Gibraltar ausgedient. Seit Mitternacht gibt es keine Kontrollen mehr zwischen dem EU-Land und dem britischen Gebiet. Im Jahr 1908 war ein Kilometer langer symbolträchtiger Metallzaun errichtet worden, der soll jetzt abgebaut werden. Spaniens Außenminister Alvarez sprach von einem historischen Ereignis. Erstmals nach drei Jahrhunderten würden sich beide Seiten die Hände reichen. 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
3: In der Nacht wurden in Schluchsee 17 Grad gemessen, begleitet von starker Bewölkung. Am Morgen sind Temperaturen von bis zu 15 Grad im Schwarzwald zu erwarten. Der Tageshöchstwert wird bei 28 Grad liegen, wobei starker Regen nicht ausgeschlossen ist.
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3: A5 Basel Richtung Karlsruhe zwischen Lahr und Offenburg. Gefahr durch kaputtes Fahrzeug. Wir wünschen eine sichere Fahrt. Kommt gut an euer Ziel.
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3: Geblitzt wird in Lörrach in der Thumringer Straße. Hier sind 30 erlaubt. Geblitzt wird in Waldshut-Tiengen in der Gurtweiler Straße. Letzter Blitzer für den Moment in der Gerolds-Ecker-Vorstadt in Lahr. Hier sind höchstens 30 erlaubt.
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1: Warum bringt uns etwas eigentlich auf die Palme? Seid ihr schon mal so richtig wütend geworden, dass ihr am liebsten auf die nächste Palme klettern und von dort oben schreien würdet? Naja, vielleicht habt ihr es euch nicht genau so vorgestellt, aber dieser Spruch kommt aus der Tierwelt, denn unsere lieben Verwandten, die Affen, machen genau das. Wenn sie sich ärgern, flüchten sie auf ganz hohe Bäume und lassen von dort oben ihren Wut freien Lauf. Und genau deshalb sagen wir, dass uns etwas auf die Palme bringt, wenn es uns aufregt, weil unser innerer Affe einfach so wütend wird, dass er sich die nächste Palme suchen will. Eure Mariella Mischial.
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5: Mit Florian Klaus. Spaniens Fußballer stehen im WM-Finale. Das Team hat sich im Halbfinale von Dallas gegen Frankreich überraschend souverän mit 2:0 durchgesetzt. Torschützen für Spanien waren Mikel Oyarzabal per Elfmeter sowie Pedro Porro. Im Endspiel am Sonntag in New York treffen die Spanier auf den Sieger des zweiten Halbfinales heute Abend zwischen England und Argentinien. Frankreich bleibt am Samstag das Spiel um Platz 3. 5 Jahre nach der Flutkatastrophe hat das Ahrtal der Opfer gedacht. Bei einer Gedenkveranstaltung mit Bundeskanzler Merz in Bad Neuenahr-Ahrweiler erinnerte eine Schweigeminute an die mindestens 135 Toten. Sabine Koppers berichtet von dort.
6: Ja, der Marktplatz war voll, aber durch die vorhandene Bestuhlung aufgrund des Kanzlerbesuchs nicht so voll wie vorher erwartet. Merz wurde dann bei seiner Ankunft tatsächlich auch mit einzelnen Buhrufen empfangen. Er, der rheinland-pfälzische Ministerpräsident Schnieder und der Bürgermeister von Bad Neuenahr-Ahrweiler haben in ihren Reden natürlich der Opfer gedacht und sich bei den vielen freiwilligen Helfenden bedankt. Und Schnieder hat sich für das Staatsversagen vor, während und nach der Flut entschuldigt.
5: Das US-Militär blockiert wieder iranische Häfen. Schiffe sollen daran gehindert werden, den Iran anzusteuern oder von dort wegzufahren. US-Präsident Trump hatte vorher die Ankündigung einer Gebühr wieder zurückgenommen, die für die Fahrt durch die Straße von Hormus fällig werden sollte. Stattdessen soll es Abkommen mit Golfstaaten geben, die ihn kontaktiert hätten. Wer das genau gewesen sein soll, sagte er nicht. Es war ein gewaltiges Projekt für Neuss. Auf einem 38 Hektar großen Gelände einer früheren Pferderennbahn ist zur dortigen Landesgartenschau ein neuer Stadtpark entstanden. Seit Mitte April sind dort zur Halbzeit der Gartenschau rund 265.000 Besucher gezählt worden. Noch nicht ganz die Hälfte des Ziels von 650.000 Schaulustigen. Die Veranstalter setzen aber auf die verbleibende Sommerzeit. 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
9: Aktuell zeigt das Thermometer in Heitersheim angenehme 22 Grad bei bewölktem Himmel. In Hinterzarten sind es in der Nacht 17 Grad, ebenfalls bewölkt. Am Morgen wird im Markgräflerland eine Temperatur von bis zu 19 Grad erwartet. Im Laufe des Tages steigt das Thermometer auf einen Höchstwert von 30 Grad, begleitet von leichtem Regen.
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9: Im Moment gibt es keine bekannten Verkehrsbehinderungen. Gute Fahrt.
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9: In Steinen in der Adelhauser Straße steht ein Blitzer, erlaubt sind 30. Auch in Schopfheim wird in der Werra Straße geblitzt. Außerdem wird in der Römerstraße in Weil am Rhein geblitzt. Die Höchstgeschwindigkeit beträgt dort 50.
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